0: bin Lea Matschullat. Eintracht Frankfurt hat sich von Trainer Albert Riera getrennt. Der Fußball-Bundesligist hatte am letzten Spieltag die Qualifikation zum Europapokal verpasst. Riera war nur 3,5 Monate lang Trainer der Eintracht. Sein Verhältnis zu den Spielern galt zuletzt als angespannt. Wer neuer Coach bei der Eintracht werden soll, ist noch unklar. In einer internationalen Vergleichsstudie zum Wohlbefinden von Kindern landet Deutschland weit hinten. Andere Länder zeigen UNICEF zufolge, wie es besser geht. Demnach wachsen selbst Kinder in Rumänien, Ungarn und der Slowakei unter besseren Bedingungen auf als Kinder hierzulande.
1: Die Kinderarmutsquote hierzulande wird nicht niedriger, sondern stagniert seit Jahren. Gleichzeitig schneidet Deutschland im Bereich Bildung alarmierend schlecht ab, heißt es von UNICEF. Nur 60% der 15-Jährigen erreichen die Mindestkompetenz in Lesen und Mathematik. Außerdem klafft bei uns eine riesige Lücke zwischen Kindern aus benachteiligten und aus wohlhabenden Familien. Sowohl was Bildung, körperliche oder mentale Gesundheit angeht. Tanja Wagner, Nachrichtenredaktion.
0: Bundesfinanzminister Klingbeil hat vor dem Treffen der G7-Gruppe der führenden westlichen Industriestaaten vor den wirtschaftlichen Folgen des Irankrieges und einer Sperrung der Straße von Hormuz gewarnt. Das sei eine ernsthafte Bedrohung für die Weltwirtschaft. Es müsse alles getan werden, um den Krieg dauerhaft zu beenden. Das G7-Finanzministertreffen beginnt heute in Paris. Im Mittelpunkt stehen die wirtschaftlichen Auswirkungen des Konflikts im Nahen Osten. Bundesgesundheitsministerin Warken sieht nach dem schweren Ebola-Ausbruch in der Demokratischen Republik Kongo derzeit keinen Handlungsbedarf in Deutschland. In der Bundesrepublik sei das Risiko als äußerst gering einzuschätzen, sagte sie im ARD-Bericht aus Berlin.
2: Die WHO hat wegen Ebola den internationalen Gesundheitsalarm ausgerufen. Das soll vor allem die Behörden in den betroffenen Regionen unterstützen, so Gesundheitsministerin Warken. Hilfsanfragen gebe es bisher noch nicht. Tine Klimach, Nachrichtenredaktion.
0: Die SV Elversberg spielt in der kommenden Saison in der ersten Fußball-Bundesliga und das zum ersten Mal in der Vereinsgeschichte. Den Aufstieg perfekt machte ein 3:0-Sieg gegen Preußen Münster. Zweitligameister FC Schalke 04 stand schon vorher als Aufsteiger fest. Der SC Paderborn könnte noch aufsteigen, wenn die Relegation gegen den VfL Wolfsburg gut verläuft.
3: Das Wetter.
4: Ziemlich nass ist es da draußen heute in der Nacht und die Temperaturen gehen runter auf bis zu 6 Grad. Tagsüber dann bis zu 15 Grad, aber auch da müssen wir immer wieder mit Regen rechnen. Er bleibt also unser ständiger Begleiter heute. Der Dienstag sieht dann schon ein kleines bisschen besser aus, da wird es wieder ein bisschen wärmer und die Sonne kommt auch mal durch.
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4: Hallo, eine schöne Nacht. Ich bin Vera Körber. Macht es euch schön, kommt gut durch die Nacht. Jetzt mit mir und Lenny Kravitz. Fly away.

0: David Guetta und Lovers on the Sun. Hallo zusammen, eine schöne Nacht. Ich finde ja, es kann gar nicht genug Serien auf dieser Welt geben. Ich liebe Serien, ich kann sie alle durchbingen. Und jetzt gibt es eine neue Serie mit The Walking Dead Hauptdarsteller Andrew Lincoln. Die heißt Cold Water, läuft bei Magenta TV und Jörg Albrecht hat schon mal reingeguckt.
1: Es gefällt uns hier schon lange.
2: Klingt zunächst völlig unverdächtig. So als sei es alltäglich, von London in ein schottisches Nest namens Cold Water zu ziehen. Doch Tommy, der neue Nachbar von Familienvater John, hakt nach.
1: Ich meine, weil man nicht so ohne weiteres alles ändert, es sei denn, da stimmt irgendwas nicht, oder?
3: Ich habe vermutlich so eine Art von PTBS.
2: Eine posttraumatische Belastungsstörung hat John bei sich selbst diagnostiziert. Auslöser war ein Vorfall vor einigen Monaten, eben in London.
4: Sie schlagen Ihren Sohn!
5: Und was jetzt?
2: Auf einem Spielplatz hat ein Mann erst seinen Sohn geschlagen, dann eine Frau. Und John, der hat nichts gemacht, ist einfach abgehauen, hat in der Panik sogar eines seiner beiden Kinder vergessen.
6: In London hat John den Ärger magisch angezogen.
2: Anscheinend besteht diese Anziehungskraft auch noch in Cold Water.
7: Hast du ein Problem mit mir, Mann?
3: Nein, nein.
7: Dann verpiss dich.
2: Hitzköpfe gibt es eben nicht nur in der Großstadt. Aber womit John und seine Frau sicher nicht gerechnet haben, dass der strenggläubige Nachbar Tommy, der mit der Pfarrerin verheiratet ist, ein dunkles Geheimnis hütet. Wobei seine Begeisterung für Serienkiller wie Jeffrey Dahmer hätte eigentlich Warnung genug sein müssen.
1: Wenn sowas wie das reine Böse existiert, gilt das ganz zwangsläufig auch für das absolut Gute.
2: Wer bitte? Das möchte man schon während der ersten Folge fragen. Denkt sich nur so einen Stuss aus. Dagegen waren selbst die Zombie-Stories für Andrew Lincoln schlüssig. Aber so wenig plausibel, ja an den Haaren herbeigezogen Cold Water auch ist, die Serie unterhält prächtig.
8: Das ist Tommys Schuppen. Tommy ist quasi dort eingezogen.
9: Weiß der Kuckuck, was dort vor sich geht? Ich glaube, ich will es gar nicht wissen.

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1: Ich bin Lea Matschulat. CSU-Chef Söder kann sich eine Verlängerung des Tankrabatts vorstellen.
2: Der Tankrabatt erscheint zu wirken. Und wenn es nicht anders geht, könnte ich mir vorstellen, dass wir darüber diskutieren müssen, ihn zu verlängern.
1: CSU-Chef Söder bei Karin Miosga am 1. Noch bis Ende Juni gilt ein Tankrabatt von rund 17 Cent je Liter Sprit für die Verbraucher. Der Höhenflug der AfD setzt die schwarz-rote Koalition unter Druck. Einer INSA-Umfrage zufolge kommt die Partei inzwischen auf 29%. Union und SPD zusammen nur noch auf 34. Die Koalition will deshalb bis zum Sommer Reformen bei Steuern, Rente und Bürokratieabbau auf den Weg bringen.
3: Bis zum Sommer sollen noch wichtige Entscheidungen fallen. Zu den dicken Brocken gehört eine Steuerreform, die die Koalition zum 1. Januar plant, um vor allem kleine und mittlere Einkommen zu entlasten. Das Vorhaben kostet viele Milliarden, über Finanzierung ist man sich noch uneins. CSU-Chef Söder warnte auf dem Katholikentag vor einem Scheitern der Regierung und zog Parallelen zur Krise der Weimarer Republik. Historiker sehen nur sehr begrenzt Parallelen zur Gegenwart und warnen davor, die AfD mit den Nazis gleichzusetzen. Thomas Pleskin, Nachrichtenredaktion.
1: Bundesinnenminister Dobrindt will die Kapazitäten beim Zivilschutz für den Kriegs- und Anschlagsfall massiv ausbauen. Wir rüsten auf beim Bevölkerungsschutz und der zivilen Verteidigung, sagte er der Bild-Zeitung. Dem Blatt zufolge geht es um ein Sonderprogramm in Höhe von 10 Milliarden Euro für zum Beispiel Material und Gebäude. Dem Bericht zufolge sollen bis 2029 unter anderem 1000 neue Spezialfahrzeuge und 1100 Feldbetten angeschafft werden. Eintracht Frankfurt braucht einen neuen Trainer. Am Abend gab der Fußball-Bundesligist die Trennung von Albert Riera bekannt. Wenig überraschend, Eintracht hat die Qualifikation zum Europapokal verpasst und Riera verstand sich offenbar nicht gut mit den Spielern. Er war nur 3,5 Monate lang Trainer der Eintracht. Die SV Elversberg spielt in der kommenden Saison in der ersten Fußball-Bundesliga und das zum ersten Mal in der Vereinsgeschichte. Den Aufstieg perfekt machte ein 3:0-Sieg gegen Preußen Münster. Zweitligameister Schalke 04 stand schon vorher als Aufsteiger fest. Der SC Paderborn könnte noch aufsteigen, wenn die Relegation gegen den VfL Wolfsburg gut verläuft.
4: Das Wetter. Es sind mal mehr, mal weniger Wolken unterwegs. Dazu gibt's immer wieder mal Regen. Die Nachtwerte bei 9 bis 6 Grad. Der Regen, der lässt uns auch am Morgen und am Vormittag nicht in Ruhe. In Richtung Nachmittag geht das Ganze in Schauer über. Das alles bei Tagestopwerten von 17 Grad. Und es sind dann teilweise im Laufe des Nachmittags und Abends auch wieder örtlich Gewitter möglich. Hier und da ist sogar Hagel mit dabei.
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4: Oha, was empfange ich da gerade für Signale von euch? Nachtschicht ist extrem anstrengend in der Nacht vom Sonntag rein in den Montag. Dann habe ich doch hier was für euch. Der sorgt für gute Laune in den nächsten 3 Minuten. Hier ist Bruno Mars und I.

0: entspannte Olivia Dean, So Easy. Und easy ist ein sehr gutes Stichwort. Einfach ist nämlich auch das hier für euch.
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Gleich für eure Nacht im Best Mix Musik aus den 80ern von Camouflage. Dann gibt's das Beste von heute mit Lola Young. Und jetzt erstmal die beiden hier. Das sind James Morrison und Nelly Furtado mit Broken Strings. Ich bin Sven Sandbote. Mit mir geht's durch die Nacht.

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1: Ich bin Lea Matschulat. In Paris treffen sich heute die G7-Finanzminister. Bundesfinanzminister Klingbeil warnte vor dem Termin vor den wirtschaftlichen Folgen des Iran-Krieges und einer Sperrung der Straße von Hormuz. Das sei eine ernsthafte Bedrohung für die Weltwirtschaft, sagte er vor seiner Abreise.
2: Bei dem Treffen der G7-Finanzminister geht es einmal mehr um mögliche Folgen für den Welthandel. Klingbeil sagte, man setze auf Kooperation statt Konfrontation. In Paris werde auch mit den Finanzministern aus Brasilien, Indien, Südkorea und Kenia gesprochen. Die weitere Unterstützung der Ukraine steht ebenso auf der Tagesordnung. Klingbeil will mit seinem ukrainischen Amtskollegen ein Doppelbesteuerungsabkommen unterzeichnen. Das regelt unter anderem, dass ein Unternehmen im In- und Ausland nicht doppelt Steuern zahlen muss. Das soll den wirtschaftlichen Austausch stärken. Tine Klimach, Nachrichtenredaktion.
1: CSU-Chef Söder kann sich eine Verlängerung des Tankrabatts vorstellen. Der Tankrabatt scheine zu wirken, sagte er bei Karin Miauska am 1. Und wenn es nicht anders gehe, könne er sich vorstellen, darüber zu diskutieren, ihn zu verlängern. Das hänge davon ab, wie sich die Spritpreise entwickelten, sagte Söder. Noch bis Ende Juni gilt ein Tankrabatt von rund 17 Cent je Liter Sprit. In Würzburg ist der Katholikentag zu Ende gegangen. Seit Mittwoch gab es etwa 900 Programmpunkte mit Musik, Mitmachaktionen, Gottesdiensten und Diskussionen. Einige Veranstaltungen mussten wegen zu großen Andrangs zeitweilig geschlossen werden.
3: Die Welt brennt, aber sie ist nicht verloren. Mit diesen Worten hat der Vorsitzende der Deutschen Bischofskonferenz Wilmer zum Engagement für Frieden und Menschlichkeit aufgerufen. Er sagte in Würzburg, Gott schenke Kraft, Geduld und Ausdauer. Konkret hat er etwa auf die humanitäre Lage im Sudan verwiesen. Beim Schlussgottesdienst sind in Würzburg etwa 14.000 Menschen dabei gewesen. Viele weitere konnten die Übertragung verfolgen. Aus München, Florian Klaus.
1: Eintracht Frankfurt braucht einen neuen Trainer. Am Abend gab der Fußball-Bundesligist die Trennung von Albert Riera bekannt. Wenig überraschend, Eintracht hat die Qualifikation zum Europapokal verpasst und Riera verstand sich offenbar nicht so gut mit den Spielern. Die SV Elversberg spielt in der kommenden Saison in der ersten Fußball-Bundesliga. Zweitligameister FC Schalke 04 stand schon vorher als Aufsteiger fest. Und der SC Paderborn könnte noch aufsteigen, wenn die Relegation gegen den VfL Wolfsburg gut verläuft.
4: Das Wetter.
5: Der Regen lässt uns einfach nicht in Ruhe, auch heute Morgen nicht. Zum Start in den Montag gibt's immer wieder mal etwas Regen aus den vielen Wolken. Temperaturen zwischen 9 und 6 Grad aktuell. Im Laufe des Tages geht's rauf auf bis zu 17 Grad. Geht erstmal weiter mit vielen Wolken und Regen. Heute Nachmittag dann teilweise Schauer und örtlich sind wieder Gewitter mit Hagel möglich.
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7: Zurzeit liegen uns keine Meldungen vor. Wir wünschen allen unterwegs gute Fahrt.
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5: Wo wir hier in der Nacht so unter uns sind um kurz nach vier, lasst uns auch mal so einen kleinen Schabernack fürs Ende der Nachtschicht aushecken. Wenn nämlich nachher die Kollegen kommen und euch ablösen, so um 6 Uhr im besten Fall, dann geht ihr einfach ganz munter und gut gelaunt nach Hause und singt im Vorbeigehen bei den Kollegen ganz einfach den Song von Alle Farben. Baby Goodbye. Hier ist er schon mal, damit ihr ihn direkt im Ohr habt. Ich bin Sven Sandbote und nicht verantwortlich für diesen kleinen Schabernack.

0: Bon Jovi für eure Nacht, Living on a Prayer. Und jetzt feiern wir 29 Jahre Elektroschrott. Ja, anders kann ich es gar nicht sagen. Vielleicht hattet ihr ja früher auch so einen kleinen Taschencomputer dabei. So eiförmig, Tamagotchi. Meine Güte, hat das Teil Ende der 90er Jahre genervt. Das wollte immer gefüttert werden, das wollte Aufmerksamkeit. Ich weiß es noch, damals im Unterricht, das Ding hat bei anderen Schulfreundinnen und Freunden regelmäßig gepiepst, wo ich mir denke, warum? Wer hat sich so einen Kram einfallen lassen? Ja, es ist wirklich Elektroschrott, brauchen wir nicht wieder, aber wie ist das noch mit diesem Spruch? Irgendwann kommt alles wieder. Auch das Tamagotchi.
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2: Ich klinge wie meine Eltern, ey. Die 2000er sind ja sowas von zurück. Ey, Freunde, ich hab das gehasst, wenn ich mit meinen Eltern einkaufen war und die bei jedem Teil, was die in der Hand hatten, gesagt haben, oh, das haben wir früher auch so getragen. Und ich immer so, nee, bestimmt nicht genauso. Und wenn ich jetzt durch die Läden gehe, klar, Adidas Spezial, Nike Air Max, selbst diese fetten Skateschuhe von Osiris, die D3, ja, die sahen immer aus wie so ein Fiat Multipla für die Füße. Aber kannst du wieder so kaufen? Hüfthose mit Tanga raus. Christina Aguilera hatte also doch recht. Und Baggy Pants unterm Arsch, ja. Genauso bescheuert bin ich mit 15 auch rumgelaufen. Aber ist doch irgendwie geil, oder? Eigentlich ist immer nur Streit zwischen den Generationen. Die Millennials, die meckern über die Gen Z über die Millennials und die Boomer und eigentlich über jeden. Und im Endeffekt haben wir alle die gleichen Geschmacksverirrungen. Guck mal, wir hatten den Crazy Frog und die Gen Z hat eben Ikimel. Denkt immer dran, wenn sich alles wiederholt, dann auch die Chance, alles besser zu machen. Ganz schön deep, ne? Von Christina Aguilera zu Pseudo-Konfuzius in 20 Sekunden. Das gibt's auch nur hier.
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Info bitte nicht nachlassen bei der Nachtschicht. Motivation kommt gleich. Auch für die Frühaufsteher unter euch. Ich verspreche euch, der Song ist besser als der stärkste Kaffee, den ihr euch vorstellt. Nämlich gleich Musik von Bebe Rexha. New Religion, das Beste von heute. Jetzt aber erstmal ins Jahr 2012 zurück. Da hat dieser Song in große Erfolge gefeiert. Auf Monsters and Men mit Little Talks. So geht's rein in den Montag. Es ist noch früh, aber ihr schafft das auf jeden Fall. Beim Aufstehen und auch bei der Nachtschicht. Ich bin Sven Sandbote und bei euch in dieser Nacht. Hallo zusammen.

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1: Ich bin Lea Matschulat. CSU-Chef Söder kann sich eine Verlängerung des Tankrabatts vorstellen.
2: Der Tankrabatt erscheint zu wirken. Und wenn es nicht anders geht, könnte ich mir vorstellen, dass wir darüber diskutieren müssen, ihn zu verlängern.
1: CSU-Chef Söder bei Karin Miosga im Ersten. Noch bis Ende Juni gilt ein Tankrabatt von rund 17 Cent je Liter Sprit für die Verbraucher. Bundesfinanzminister Klingbeil hat vor dem Treffen der G7-Gruppe der führenden westlichen Industriestaaten vor den wirtschaftlichen Folgen des Iran-Krieges und einer Sperrung der Straße von Hormuz gewarnt. Das sei eine ernsthafte Bedrohung für die Weltwirtschaft. Es müsse alles getan werden, um den Krieg dauerhaft zu beenden. Das G7-Finanzministertreffen beginnt heute in Paris. Im Mittelpunkt stehen die wirtschaftlichen Auswirkungen des Konflikts im Nahen Osten. In Würzburg ist der Katholikentag zu Ende gegangen. Seit Mittwoch gab es etwa 900 Programmpunkte mit Musik, Mitmachaktionen, Gottesdiensten und Diskussionen. Einige Veranstaltungen mussten wegen des großen Andrangs zeitweilig geschlossen werden.
3: Die Welt brennt, aber sie ist nicht verloren. Mit diesen Worten hat der Vorsitzende der Deutschen Bischofskonferenz Wilmer zum Engagement für Frieden und Menschlichkeit aufgerufen. Er sagte in Würzburg, Gott schenke Kraft, Geduld und Ausdauer.
4: Also, wartet nicht, zögert nicht, schaut hin, packt an, geht los, habt Mut, steh auf. Amen.
3: Konkret hat er etwa auf die humanitäre Lage im Sudan verwiesen. Beim Schlussgottesdienst sind in Würzburg etwa 14.000 Menschen dabei gewesen. Viele weitere konnten die Übertragung verfolgen. Aus München, Florian Klaus.
1: Eintracht Frankfurt hat sich von Trainer Albert Riera getrennt. Das gab der Fußball-Bundesligist am Abend bekannt. Frankfurt hatte am letzten Spieltag die Qualifikation zum Europapokal verpasst. Riera war nur 3,5 Monate lang Trainer der Eintracht. Sein Verhältnis zu den Spielern galt zuletzt als angespannt. Wer neuer Coach bei der Eintracht werden soll, dazu gibt es noch keine Informationen vom Verein. Die SV Elversberg spielt in der kommenden Saison in der ersten Fußball-Bundesliga. Zweitligameister FC Schalke 04 stand schon vorher als Aufsteiger fest. Der SC Paderborn könnte noch aufsteigen, wenn die Relegation gegen den VfL Wolfsburg gut verläuft.
5: Das Wetter. Grau und teilweise nass ist der frühe Start in den Montag. Dazu gibt's 9 bis 6 Grad. Am Tag geht's rauf auf 14 bis 17 Grad. Dazu aus den vielen Wolken erst Regen. In Richtung Nachmittag geht das Ganze immer mehr in Schauer über. Allerdings sind dann teilweise auch wieder Gewitter möglich, örtlich sogar begleitet von Hagel.
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6: A57 Köln-Krefeld zwischen Kreuz Meerbusch und Krefeld Zentrum. 1 Kilometer Stau. Wir wünschen allen unterwegs gute Fahrt.
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5: So, das lange Wochenende ist vorbei. Die Arbeits- und Schulwelt hat uns wieder und das sogar mal mit einer kompletten Woche. Aber komm, gemeinsam schaffen wir das. Und nur mal angenommen, ihr steht heute Morgen am Bahnhof, euer Zug kommt nicht. Macht bitte nicht das, was ein Mann in Warendorf gemacht hat. Der stand da schon Ewigkeiten am Bahnhof, hat auf seinen Zug gewartet, der kam aber irgendwie nicht. Da wurde es ihm zu bunt, da hat er da ein Auto mit offener Tür stehen sehen, Schlüssel steckte auch noch und dachte sich, das ist ja super. Wenn die Bahn nicht kommt, nehme ich mir einfach ein wildfremdes Auto und fahre damit an mein Ziel. Hat er auch gemacht. Der Besitzer hat sich kurz gewundert, warum sein Auto wegfährt, ist mit dem Bekannten hinterhergefahren, parallel die Polizei angerufen. Die konnte den Wagen zum Glück stoppen. Naja, Problem dabei, nicht nur die Idee war so richtig doof, der Mann hatte nicht mal einen Führerschein. Aber zum Glück ist nichts passiert und ihr kommt bitte heute Morgen nicht auf diese blöde Idee, falls euer Zug nicht kommen sollte. Sven Sandbote ist hier. Guten Morgen!

0: Mit Robin Schulz und Dennis Lloyd startet euer Montag, der sehr frühe Montag. Und dazu gibt's gleich passenderweise einen starken Espresso von Sabrina Carpenter. Und jetzt erstmal der Blick auf den Tag mit Thorsten Ortmann.
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2: Der Expertenrat für Klimafragen veröffentlicht heute den Prüfbericht zu den Treibhausgasemissionen für das Jahr 2025 und gibt auch eine Prognose für das Jahr 2026 ab. Dabei gehen die Experten der Frage nach, ob die Klimaziele mit der aktuellen Klimaschutzpolitik der Bundesregierung erreicht werden. Beim vorherigen Bericht sah der Rat Deutschland bei den kurzfristigen Zielen auf Kurs, sah aber größere Probleme für die Jahre nach 2030. Heute entscheidet sich vermutlich, ob die in Tschechien festgenommene Rechtsextremistin Marta Svenja Liebig nach Deutschland ausgeliefert wird. Liebig war damals noch als Mann vom Amtsgericht in Halle im Juli 2023 unter anderem wegen Volksverhetzung zu einer Freiheitsstrafe von 1 Jahr und 6 Monate ohne Bewährung verurteilt worden. Nach der Verurteilung hatte Liebig das Geschlecht von männlich auf weiblich ändern lassen. Seine Haftstrafe trat er jedoch nicht an und setzte sich nach Tschechien ab. Bundespräsident Steinmeier kommt heute nach NRW. In Dorsten will er mit Schülerinnen und Schülern Stolpersteine reinigen. Die Stolpersteine sollen an die Menschen erinnern, die im Nationalsozialismus verfolgt, deportiert, vertrieben oder ermordet wurden. Steinmeier eröffnet dazu 2 Ausstellungen. Die Fotoausstellung Menschen mit Behinderungen an ihren alltäglichen Orten im Jüdischen Museum Westfalen und die Schülerausstellung Heimat und Demokratie im Grundgesetzladen. Und zum Sport. Bei der Eishockey-WM trifft das deutsche Team heute in der Vorrunde in Zürich auf den Gastgeber Schweiz.
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1: Die EU-Kommission hat auf eine europäische Bürgerinitiative reagiert, die Konversionsmaßnahmen in der EU verbieten will. Bei diesen Praktiken geht es darum, Homosexuelle und Transgender-Menschen zu heilen, mit teils drastischen Methoden. Die Praktiken sind in der EU inakzeptabel, sagt EU-Kommissarin Hajja Labib. Und das finden auch die Unterstützer der Bürgerinitiative.
2: 1 Million de personnes qui ont dit ça suffit.
1: Wie die gut 1 Million Menschen, sagt auch Francesco von ACT, Against Conversion Therapy, es reicht. Konversionsmaßnahmen können gesellschaftlich sein, sie können von Eltern gepusht werden, von Freunden oder Verwandten. Es ist verbaler und körperlicher Missbrauch. Konversionsmaßnahmen können auch medizinisch sein, also Pseudopsychotherapien, die nicht auf medizinischen Fakten basieren. Oder erzwungene Hormoninjektionen, um Männer männlicher zu machen. Sie können auch religiös sein, das Schwulsein wegbeten, Gruppengespräche und in extremen Fällen Exorzismus. Die EU-Kommission will eine Empfehlung herausgeben, in der die EU-Mitgliedstaaten aufgefordert werden, Konversionspraktiken zu verbieten. Bislang sind Konversionsmaßnahmen in 8 EU-Staaten, darunter Deutschland, verboten, teils mit Abstufung. Sie habe mit Mitgliedstaaten und Ministern gesprochen, die sich nicht darüber bewusst waren, dass diese Praktiken noch immer existieren, sagt Labib. Auch das sei ein Verdienst der europäischen Bürgerinitiative, nämlich Bewusstsein zu schaffen. Und zur rechtlichen Umsetzung heiße das jetzt:
2: La responsabilité.
1: Die Verantwortung liegt in erster Linie bei den Mitgliedstaaten. Mehr Details gibt es auf euranetplus.de.

Für euch im besten Mix an diesem Montagmorgen gleich Musik von Alex Warren. Fever Dream spiele ich euch zum Start rein in diesen Montag. Und wie weit habt ihr es heute Morgen zur Arbeit? Nur ein paar Kilometer oder vielleicht im schlimmsten Fall ein paar hundert Kilometer? Ich hoffe, es sind keine mehreren tausend Meilen, die Vanessa Carlton jetzt besingt. Schönen guten Morgen. Sven Sandbote ist hier. Schönen Wochenstart. Take 'em away.

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0: Das sind die 90er mit Mr. Big am Montagmorgen. Guten Morgen.
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0: Sven Sandbote ist hier, kommt gut in die neue Woche mit mir. Und im Laufe der Woche, wenn wir diesen Montag hinter uns gebracht haben mit seinem wechselhaften Wetter weiterhin, dann wird es jeden Tag ein bisschen schöner und vor allem auch wärmer und sonniger. Also kurz gesagt, der Frühling kommt zurück. Und da passt doch gleich wunderbar Marquez dazu mit Da Lo Mismo. Spiele ich euch zum Start rein in den frühen Montag. Kommt gut in den Tag.
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2: So um die 160.000 Schiffe kreuzen auf den sieben Weltmeeren. Ohne sie läuft nichts. Man merkt's, wenn sie nicht durchkommen. Mit an die 2 Millionen Seeleuten in Jobs ohne irgendeine Seefahrtsromantik. Im Gegenteil, sagt Stefanie Gandera von Stella Maris. Das ist die katholische Seemannsmission in Hamburg.
3: Also der größte Anteil an Seefahrern von der Nationalität her gesehen sind Filipinos. Die meisten Filipinos sind katholisch. Wenn wir die Bordbesuche machen, kommen auch von den katholischen Seefahrern oft Nachfragen tatsächlich.
2: Nachfragen nach? Man glaubt es kaum. Rosenkränzen. Den Gebetsketten mit Kreuzen und Perlen. 8.500 haben sie allein schon an Seeleute verteilt.
3: Dann ist es oft so, sie packen das sofort aus, hängen sich das um den Hals und sind total dankbar. Es ist eben ein Zeichen von Trost und da ist jemand, der sich um sie sorgt. Und der Rosenkranz ist eben nicht nur der Rosenkranz, sondern eben hier gibt es Menschen, die an sie denken.
2: Die Seemannsmission sammelt sie. Und nicht nur jetzt im Marienmonat Mai. Bei Gemeinden, Privatpersonen aus Haushaltsauflösungen.
3: Dass Menschen nicht wissen, okay, was machen wir denn jetzt mit diesen Rosenkränzen? Was tun wir mit heiligen Gegenständen? Die werden ja ungern irgendwie in den Müll getan. Bringe ich nicht übers Herz.
2: Wer also einen, zwei, drei Rosenkränze übrig hat, einfach zur katholischen Seemannsmission Stella Maris nach Hamburg schicken. Hier, sagt Stefanie Gandera, bekommt er bei den Seeleuten ein neues Leben.
3: Bei jemand anderen, der das gebrauchen kann und der sich daran festhalten kann, in schwierigen Zeiten vielleicht auch.
2: Mehr auf augenblickmalonline.de. Christoph Beckmann von der katholischen Kirche für Augenblick mal.

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1: Mit Maite Albrecht. Guten Morgen. Der Katastrophenschutz in Deutschland soll fit für die Zukunft gemacht werden. Die Bundesregierung plant dazu ein massives Investitionsprogramm. Innenminister Dobrindt will 10 Milliarden Euro bereitstellen. Thorsten Adolfs hat mehr zum Thema.
2: Nach Informationen der Bild soll das Geld in ein umfangreiches Aufrüstungspaket für den Bevölkerungsschutz fließen. Das heißt, bis 2029 sollen nicht nur 1000 moderne Spezialfahrzeuge angeschafft werden, sondern auch neue Feldbetten und es soll eine medizinische Taskforce an 50 Standorten geben. Außerdem wollen die Behörden sämtliche Schutzräume wie Bunker oder Tiefgaragen digital erfassen, damit wir die nächsten Zufluchtsorte direkt in der Warn-App Nina auf dem Smartphone sehen können. Und es soll eine neue Stabsstelle geschaffen werden. Sie soll im Ernstfall die Zusammenarbeit zwischen dem Zivilschutz und der Bundeswehr koordinieren, um bei Gefahrenlagen besser reagieren zu können. Die Investitionen in diesem Bereich sind dringend notwendig, weil die Ausstattung vieler Helfer völlig veraltet ist. Der Präsident des Deutschen Roten Kreuzes Gröhe hatte in der SZ kritisiert, dass Ehrenamtliche teilweise noch mit Material arbeiten würden, das schon deren Großeltern benutzt hätten. Das Rote Kreuz und auch die Johanniter fordern deshalb einen echten Kraftakt, um die Ausrüstung dauerhaft zu modernisieren. Sie sagen, es muss massiv in die Strukturen investiert werden, damit die Helfer vor Ort auch gut arbeiten können.
1: Und jetzt weitere Nachrichten im Überblick. US-Präsident Trump hat dem Iran noch einmal gedroht, das Land vollständig zu zerstören. Für den Iran ticke die Uhr, schrieb Trump in seinem Online-Dienst. Das Land müsse sich jetzt schnell bewegen, sonst werde davon nichts mehr übrig bleiben. Bundesgesundheitsministerin Waken sieht nach dem Ebola-Ausbruch in der Demokratischen Republik Kongo derzeit keinen Handlungsbedarf in Deutschland. Hierzulande sei das Risiko äußerst gering, sagte sie der ARD. Eine weltweite Ebola-Pandemie halte sie für nahezu ausgeschlossen. CDU und CSU im Bundestag sind jetzt offenbar doch dafür, die automatische Diätenerhöhung der Abgeordneten in diesem Jahr auszusetzen. Unionsfraktionschef Spahn sagte dem Portal The Pioneer, er verstehe, dass viele Bürger sagen, wenn sie verzichten müssten, dann sollten das auch die Abgeordneten. Vor rund einem Jahr ist eine Grundschulklasse in Hürth beim Überqueren der Straße von einem Auto erfasst worden. Eine Schülerin und ein Schulbegleiter starben, zwei weitere Kinder wurden verletzt. Heute beginnt am Landgericht Köln der Prozess gegen den 21-jährigen Fahrer. Laut Staatsanwaltschaft hatte er eine rote Ampel missachtet. Er fuhr demnach ungebremst mit fast 60 km/h in die Viertklässler, die grün hatten. Der Fahrer muss sich nun unter anderem wegen fahrlässiger Tötung und fahrlässiger Körperverletzung verantworten. Ein Urteil soll es Anfang Juni geben. Und das waren die Nachrichten mit Maite Albrecht.
3: Das Radio Lippe Wetter. Durchwachsen geht's rein in die neue Woche. Mal nass, auch vereinzelt gewitterig. Gerade Richtung Abend lockert's aber auch mal auf. Also alles ein bisschen dabei. 14 Grad maximal in Warntrup und Leopoldshöhe. Morgen macht der Regen dann eine Pause. Mal sonnig, mal bewölkt und 18 Grad. Und am Mittwoch wieder wechselhaftes Schauerwetter.
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3: Der schnellste Verkehrs- und Blitzerservice für die ganze Region. Es blitzt in Dürentrupp auf der B66. In Horn an der Bahnhofstraße und in Lage an der Friedrich-Ebert-Straße wird geblitzt. Wenn ihr noch was seht unterwegs, vielleicht ja auch noch einen Blitzer, dann gerne melden über die kostenlose Radio Lippe Verkehrshotline 0800 3x die 0 38 18. Gute Fahrt!
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3: Und schönes Reinkommen hier in die neue Woche. Schön, dass ihr dabei seid. Es ist Montag. Hier ist Dominik Tegler. 3 nach 6 haben wir's.

0: Freak sein.
1: Was für ein Sahnesonntag für alle Fußballfans in OWL. Arminia Bielefeld hält die Klasse, bleibt in Liga 2 dank eines unglaublichen 6:1 Siegs gegen Hertha BSC Berlin. Und in Paderborn träumt man schon von dem ganz hohen Regal. Ja, der Aufstieg in die erste Fußball-Bundesliga bleibt möglich. Für den SC Paderborn geht es in die Relegation gegen Wolfsburg nach einem packenden Liga-Finale gestern. Jonas Mertens hat sich durchs SC Paderborn-Kneipengewimmel geschlängelt.
2: Während hier noch ausgetrunken wird, Paderborn in der Relegation, wie fühlt sich das an?
3: Das fühlt sich mehr als geil an. Das war wirklich jetzt gerade Herzschlag. Wir waren schon fast dabei zu sagen, ey, Paderborn hat eine super geile Saison gespielt und mit dem vierten Platz kann man mehr als zufrieden sein. Aber so ist natürlich nochmal schön, noch eine extra Chance wahrzunehmen. Und wir drücken dem SC Paderborn die Daumen, dass es dann am Ende des Tages doch zur ersten Bundesliga reicht. Ne?
4: Wir sind alle so glücklich und das war so nervenaufreibend. Ne? Das war echt ein Krimi.
2: Ein Auf und Ab. Wie hat sich das angefühlt?
4: Ein Auf und Ab. Ja, meine Nerven. Also sowas kann ich ja gar nicht vertragen. Ne? Aber super.
5: Sensation. Verdient. Die ganze Saison oben gewesen. Ich würde sagen, die letzten 2-3 Spieltage etwas geschwächelt und heute das Minimalziel erreicht.
6: Das ist einfach der Hammer. Haben wir eigentlich nicht mit gerechnet, aber gehofft haben wir es trotzdem. Ne?
7: Die Mannschaft hat dieses Jahr eine super, super Saison gespielt und jetzt in der Relegation, das, was wollen wir noch mehr? Das schaffen wir auch. Wir steigen auf. Wir sind die Besten.
2: Ja, das ist der Optimismus, den wir brauchen, auf jeden Fall. Gegen Wolfsburg ist was drin, oder?
7: Ja, natürlich. Wer ist denn Wolfsburg?
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1: 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As it was, Harry Styles, gerade gehört hier bei Radio Lippe am Montagmorgen, 18 nach 6 haben wir's. Ja, Harry Styles hatte die Coolness schon im Namen, ne? Aber an den unermesslichen Style eines Udo Lindenbergs kommt er natürlich noch nicht ganz ran, ne? Gestern 80 geworden, unser Udo. Da aber mal ganz schnell nachträglich gratulieren jetzt, ne?
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4: Ja, nee, ist klar. Erst nochmal herzlichen Glückwunsch in die Runde. Ey, ich bin ja wieder platt, wer so im Wonnemonat alles Geburtstag hat. Hier, Roland Kaiser, 74 ist er geworden, der Kaiser. Und natürlich Udo Lindenberg, unsere westfälische Nachtigall. 80 Jahre, der Udo. Würde man jetzt auf den ersten Blick auch nicht drauf kommen, oder? Aber wie sagt Udo, das Alte hat ein Problem mit mir. Und Udo Lindenberg ist ja wirklich clever. Der hat sich mit der häuslichen Pflege im Alter schon vor Jahren auseinandergesetzt und alles geregelt. Das heißt, bei Udo Zimmerservice im Atlantik, der braucht da keine AOK für. Im Atlantik nennt man ihn einfach den Barmer Ersatzfürsten. Ja, und Udo und der Kaiser haben ja mehr gemeinsam, als man denkt. Klar, beide Musiker. Beide kerzengerade Typen mit klarer Haltung und Charakter, muss man wirklich sagen. Und immer eine Message in ihren Texten. Der eine singt, ich lieb dich überhaupt nicht mehr. Und der andere singt, manchmal möchte ich schon mit dir. Ja, da wird nichts liegen gelassen. Von wegen, hinterm Horizont ist Sense. Hinterm Horizont ist Santa Maria. Insel, die aus Träumen geboren. Also nochmal, alles Gute euch beiden. Viel Gesundheit und denkt dran, ein Ende kann ein Anfang sein. Herzlichst, euer Dr. Stefan Frank. Der Arzt, dem nur die Frauen vertrauen. Chillu.
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Einen wunderschönen guten Morgen in die Runde. Radio Lippe doppelt wach hier mit Dominik Tegeler. Ich hoffe, ihr habt übers Wochenende den Kopf mal ein bisschen abstellen können, vielleicht das Handy mal eine Weile beiseite gelegt und gar nichts mitbekommen von der Außenwelt. Das hoffe ich sehr, denn dann haben wir euch heute Morgen eine Menge Neues zu erzählen. Wir holen euch wie gewohnt ab aus dem Wochenende, denn gerade was den großen Sport angeht, ist eine Menge passiert. Nicht nur beim Fußball, sondern auch beim lippischen Handball. Frank Schröder fasst das Wichtigste zusammen, gleich direkt nach Nico Santos. All-Time-High um halb.

0: Einen wunderschönen guten Morgen. Wir haben es jeden Moment 6:30. Jetzt wissen, was wichtig ist. Mit Frank Schröder.
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2: Ja, einen schönen guten Morgen auch von mir. Vierter Verhandlungstag. Heute stehen in Detmold wieder zwei Männer wegen erpresserischen Menschenraubs vor Gericht. Sie sollen einen Mann entführt, bedroht, ausgeraubt und verletzt haben. Einer der beiden mutmaßlichen Täter sogar gleich mehrfach. Dazu Sören Lippold.
3: Ein Angeklagter soll den Mann in Detmold zusammen mit einem Unbekannten zunächst in ein Auto gezerrt und dann gefesselt haben. Weil er kein Geld dabei hatte, sind sie danach laut Anklage zu der Mutter ihres Opfers gefahren. Die hatte den Männern 1.000 Euro übergeben. Wenig später sollen die beiden Angeklagten wieder zu ihrem Opfer gefahren sein. Sie sollen ihn wieder in ein Auto gezerrt und diesmal zu einem Maisfeld nach Lage gefahren sein. Nach Ansicht der Staatsanwaltschaft haben sie ihn wieder bedroht, sind danach zurück zur Wohnung und dann noch einmal zum Maisfeld gefahren. Dort sollen sie gedroht haben, ihn zu töten und in dem Maisfeld zu verbrennen.
2: Viele Freibäder in Lippe haben jetzt am Wochenende die Saison eröffnet. Der Start in Blomberg ist ja wetterbedingt auf heute verschoben worden. Da hatte bis gestern noch das Hallenbad geöffnet. An den regulären Öffnungszeiten und Eintrittspreisen des Freibades ändert sich nichts, heißt es noch aus Blomberg. Mehr Infos dazu auf radiolippe.de. Und jetzt natürlich noch der Sportrundumschlag nach dem Wochenende. Ein gutes für den Profifußball in Ostwestfalen-Lippe. Arminia Bielefeld hat sich mit einem 6:1 gegen Hertha BSC Berlin den Klassenverbleib in Liga 2 gesichert. Der SC Paderborn hat sogar noch die Chance auf den Aufstieg in die erste Bundesliga. Nach dem 2:0 Sieg in Darmstadt sind die Paderborner auf Platz 3 gelandet, dem Relegationsplatz. Der SCP spielt jetzt den Hin- und Rückspiel gegen den VfL Wolfsburg um den letzten Platz in Liga 1. Die HSG Blomberg-Lippe hat in der Frauenhandball-Bundesliga Spiel 1 um die deutsche Meisterschaft gegen Dortmund verloren. Die Blombergerinnen verwarfen in letzter Sekunde einen 7-Meter und verloren am Ende 27:28. Denkbar knapp. Die nächsten beiden Spiele der Finalserie werden jetzt allerdings in Blomberg gespielt.
0: Das Radio Lippe Wetter, da kriegen wir heute vor allem noch Regen ab. Hier und da kann es auch mal gewittern. Und ganz

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2: Erwarten uns denn heute eigentlich so im Geldregen? Das klären wir gleich nach zwei Songs. Hier ist Dominik Tegeler. Guten Morgen.

0: Morgen. 6.39 Uhr am Montag. Dominik Tegeler hier. Ihr hört Radio Lippe doppeltfach. Wer kriegt wohl das meiste Dopamin ab? Dara, die beim ESC gewinnt? Arminia Bielefeld-Fans, weil sie nicht absteigen müssen? Oder vielleicht doch ihr hier heute Morgen im Radio?
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0: Ja, wir starten in eine weitere Woche im Geldregen. Hendrik Frost im landesweiten Geldregen-Studio. Eine besondere Woche.
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0: Where is my husband? 6.47 Uhr, ihr hört Radio Lippe. 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Auf eins kann man sich ja noch verlassen in diesen Zeiten. Wenn ein Feiertag vorbei ist, ist es bis zum nächsten oft nicht sehr weit.
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0: Die Woche vor Pfingsten bricht an und das wird an der einen oder anderen Stelle zelebriert in Lippe. Es stehen Pfingstsportfeste an, kommendes Wochenende in Grastrup oder auch in Entrup. Da sogar mit Mallorca-Party. Also die wollen es richtig wissen in Entrup. Schaut da mal auf radiolippe.de für mehr Infos unterm Reiter Service Veranstaltungstipps. Rheinrundfahrt, Moseltour, alles schön und gut, aber auf dem Fluss fahren kann jeder. Wir haben den Schiedersee. Und da kann ich aus eigener Erfahrung sagen, darauf zu tuckern ist auch sehr schön. Das geht am Samstag inklusive Biertasting, Detmolder-Tasting auf der MS Schieder. Auch das gibt es jetzt zum Beispiel am Samstagabend. Und sie hier hat mal mindestens zwei Melodien für die Ewigkeit produziert.

Bei Tom's Diner kann ich immer nicht fassen, dass das einfach ein 80er-Song ist. Ne? Einfach zeitlos. Und bald live zu erleben von der Meisterin selbst, Susan Vega, kommt nach Bad Salzuflen. Jetzt gibt's noch Tickets für die Show in der Konzerthalle am 11. Juli. Susan Vega, da schon mal so, ja, zum Vormerken, ja, als Tipp für die Fans der geschmackvollen musikalischen Unterhaltung. Und wie gesagt, wenn ihr wissen wollt, was diese Woche so geht, rund um Pfingsten, dann mit Blick auf Pfingsten und auch danach immer mal einen Blick reinwerfen auf radiolippe.de bei den Veranstaltungstipps. Es lohnt sich immer.

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1: Mit Maite Albrecht, guten Morgen. Das Leben wird immer teurer. Viele Preise sind in letzter Zeit stark gestiegen. Auch der Iran-Krieg hat die Inflation wieder spürbar angeheizt. Deshalb diskutiert die Politik weiter darüber, wie wir finanziell entlastet werden können. Thorsten Adolfs aus dem News-Team, Wirtschaftsministerin Reiche, denkt über eine Senkung der Stromsteuer nach.
2: Ja, sie macht bei dem Thema Druck und will, dass die Steuer gesenkt wird, sobald das Geld im Haushalt dafür da ist. Das hat sie der RP gesagt. Und darum kümmern muss sich dann derjenige, der die Zahlen im Blick hat. Das ist Finanzminister Klingbeil. Auch beim Tanken gibt es einen neuen Vorstoß. CSU-Chef Söder hält eine Verlängerung des Tankrabatts für möglich, falls die Spritpreise durch den Iran-Krieg hoch bleiben sollten. Der Rabatt sorgt im Moment für eine Ersparnis von ungefähr 17 Cent pro Liter und das hilft vielen an der Tanksäule. Die umstrittene 12-Uhr-Regel an den Tankstellen verteidigt die Regierung. Sie sorge für mehr Preistransparenz und stoppe das ständige Hin und Her bei den Spritpreisen über den Tag hinweg, heißt es aus Berlin.
1: Auch beim Fliegen tut sich was. Ab Juli sollen ja Flugreisen durch eine niedrigere Ticketsteuer günstiger werden. Daran gibt es aber Kritik.
2: Genau, der Bundesverband der deutschen Luftverkehrswirtschaft und der Flughafenverband sagen, dieser Schritt sei zwar richtig, aber bei weitem nicht genug, um im europäischen Vergleich wettbewerbsfähig zu bleiben. Die Branche fordert deshalb noch mehr Entlastungen, zum Beispiel bei den Flugsicherungskosten. Dass der Branche überhaupt geholfen wird, finden nicht alle gut. Der Verkehrsclub Deutschland zum Beispiel hält die Steuersenkung für das völlig falsche Signal, weil sie den Flugverkehr gegenüber der Bahn bevorzuge. Außerdem würden die Umweltbelastungen durchs Fliegen in der aktuellen Energiekrise vernachlässigt.
1: Dankeschön, Thorsten. Und jetzt Nachrichten kurz und kompakt. In Paris treffen sich gleich die Finanzminister der führenden westlichen Industriestaaten. Es geht um den Iran-Krieg. Bundesfinanzminister Klingbeil forderte im Vorfeld ein schnelles Kriegsende. Der Iran-Krieg und die Blockade der Straße von Hormus schadeten der wirtschaftlichen Entwicklung massiv, sagte er. Die Bundesregierung will den Zivilschutz für den Kriegs- und Anschlagsfall ausbauen. Laut Bild ist dafür ein Sonderprogramm von 10 Milliarden Euro vorgesehen. Innenminister Dobrindt sagte, das Geld soll unter anderem in zusätzliche Ausrüstung und Personal für das technische Hilfswerk fließen. Deutschland gehört beim Schutz von Kindern vor sexueller Gewalt zu den Top 3 weltweit. Laut einer Studie der englischen Denkfabrik Economist Impact sind nur Australien und Großbritannien besser. Bewertet wurden Gesetze und Programme, die Kinder schützen oder dabei helfen sollen, erlebte Gewalt zu verarbeiten. Vor allem bei Angeboten wie Rechtsbeistand, Zugang zu kostenloser Unterstützung und Wege zur Entschädigung schneidet Deutschland sehr gut ab. Nachholbedarf sehen die Studienautoren dagegen in der Kategorie Vorbeugung. Hier gab es nur einen Platz im Mittelfeld. Und das waren die Nachrichten mit Maite Albrecht.
3: Das Radio Lippe Wetter. Durchwachsen geht's rein in die neue Woche. Mal nass, auch vereinzelt gewitterig. Gerade Richtung Abend lockert's aber auch mal auf. 14 Grad maximal in Bahntrop und Leopoldshöhe. Morgen macht der Regen eine Pause, mal sonnig, mal bewölkt und 18 Grad. Am Mittwoch wieder wechselhaftes Schauerwetter.
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3: Der schnellste Verkehrs- und Blitzerservice für die ganze Region. Es wird geblitzt in Dürentrop auf der B66, in Horn an der Bahnhofstraße, in Lage an der Friedrich-Ebert-Straße und in Schieder-Schwalenberg-Wöbbel an der Hauptstraße. Da stehen die Blitzer. Stand jetzt. Habt ihr Ergänzungen? Dann gerne her damit. Hier über die kostenlose Radio Lippe Verkehrshotline 0800 3x0 38 18.
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3: Und hier mal eine grobe Zusammenfassung der Stimmung bisher im Geldregen bei uns.
4: Oh mein Gott. Oh mein Gott. Danke, danke, danke.
3: Trifft's ganz gut. Ja, wir haben schon echt viele von euch happy gemacht und das machen wir diese Woche natürlich auch nochmal sehr gern in der Finalwoche im Geldregen. Anlässlich dessen verteilen wir heute in jeder Runde bis 10 Uhr garantiert 3.000 Euro, vorausgesetzt, ihr sagt vorher nicht Stopp. Also bewerben und absahnen über die landesweite Geldregen-Hotline 01379 36 5000 für 50 Cent pro Anruf, wenn ihr mindestens 18 seid. Ich drück die Daumen. Ist Dominik Tegeler. Guten Morgen.

0: Es hätte ganz viel schief gehen können gestern oder ganz viel richtig gut. Und was soll ich sagen? Es ist gut gegangen.
1: Arminia, Arminia, wir sind die besten Fans der Welt.
0: Ja, wenn sich nicht absteigen anfühlt wie ein Titelgewinn, dann war man auf der Alm. Arminia Bielefeld hat seinen Fans ein echtes Geschenk gemacht zum Saisonfinale gestern. Liegen dann nach einer Halbzeit noch 1-0 hinten gegen Hertha BSC Berlin und dann hauen die noch 6 Buden ins Tor. 6-1 gewonnen und den Klassenerhalt gesichert in Liga 2. Und da wollen die ja raus in Paderborn. Ne?
2: Hier fallen sich die Fans schon in die Arme. Paderborn in der Relegation, was ist das für ein Gefühl?
3: Geiles Gefühl, wir freuen uns.
0: Jeder freut sich anders. Glück gehabt, ne? Hannover hat gepatzt und mit dieser Schützenhilfe geht's für den SC Paderborn gerade noch so in die Relegation. Also jetzt nochmal gegen Wolfsburg punkten und dann könnte es tatsächlich in die erste Liga gehen für Paderborn. Wow. Und dann war ja noch Eurovision Song Contest, ne? Den Siegersong spiele ich euch gleich in den nächsten 25 Minuten hier noch in doppelt wach. Der ist wirklich sehr, sehr gut, finde ich. Kommt aus Bulgarien in diesem Jahr. Absolut zu Recht gewonnen. Und man muss ja sagen, Gott sei Dank kann man beim ESC nicht absteigen, sonst würden wir ja auch wieder Relegation spielen, ne? Drittletzter Platz für Deutschland. Sarah Engels hat sich die Partylaune aber nicht nehmen lassen.
4: Ich ziehe mich jetzt erstmal um. Ich bin froh, wenn ich aus diesem Fummel raus bin. Ich kann neben dem Ding ja noch nicht mal auf Toilette gehen. Also ich ziehe mich jetzt um und dann gibt's Aftershow.
0: Und auch wenn keiner mehr an uns glaubt, wir werden es wieder versuchen, auch im nächsten Jahr.

0: was ist da los bei der deutschen Mannschaft? Gegen Finnland verloren, gegen Lettland verloren. Jetzt muss das heute gegen die Schweiz aber was werden bei der WM. Wie, es ist schon WM? Ja klar.
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2: Ja, endlich WM! Also nicht Fuppes, Eishockey. Ja, interessiert in Deutschland irgendwie keine Sau. Weil wir den Sport nicht kapieren. Der ist zu schnell, der Puck ist zu klein und irgendwann hauen sich zwei Broncos auf die Muppe. Und du weißt auch irgendwie nicht, da gibt's ja Strafen für und trotzdem gehört's ja auch zum Gesamterlebnis, ne? So Blut auf Eis, das hat schon farblich was Künstlerisches. Ich war als Kind schon fasziniert von dem Sport, allerdings hauptsächlich von der Eismaschine. Ja, die gehörte zu meinen Top 3 Traumjobs. Eismaschine, hinten auf dem Müllwagen fahren und Chips-Einsammler im Autoscooter. All diese Menschen standen für mich auf einer Stufe mit Superman. Habt ihr euch eigentlich schon mal gefragt, warum Nasen laufen können und Füße riechen? Und immer dran denken, wer ein Tor mehr schießt als der andere, gewinnt.
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0: Montag. Schön, dass ihr dabei seid in der neuen Woche. 7:30 haben wir's. Jetzt wissen wir, was wichtig ist mit Frank Schröder.
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2: Schönen guten Morgen zusammen. In Bielefeld gab es am Wochenende eine Schießerei. Die Polizei spricht von Schüssen auf einen Transporter. Ein Mann ist dabei in der Nacht von Samstag auf Sonntag von einer Kugel getroffen worden. Kurz darauf brachte jemand einen Verletzten, der eine Schussverletzung im Kopfbereich aufwies, in ein nahegelegenes Krankenhaus. Lebensgefahr besteht derzeit wohl nicht. Wenige Stunden nach den Schüssen hat die Polizei einen Tatverdächtigen in Spenge im Kreis Herford festgenommen. Heute startet in Bad Salzuflen ein Baugroßprojekt, die Arbeiten am Herforder Tor. Mit dem Gemeinschaftsprojekt von Stadt und Stadtwerken soll der Bereich umfassend saniert und neu gestaltet werden. Und damit wird in Bad Salzuflen auch erstmal ein Parkhaus ausfallen. Dazu Markus Knupplich.
3: Das Parkhaus am Herforder Tor bekommt einen neu gestalteten und erweiterten Ein- und Ausfahrbereich. Es ist deshalb bis etwa Mitte Oktober zu. Außerdem sind in dem Bereich umfangreiche Kanalarbeiten, neue Wasser- und Stromleitungen sowie der Ausbau des Fernwärmenetzes geplant. Hinzu kommen komplett neue Fahrbahnen und Gehwege. Die Bauarbeiten sind in drei Abschnitte unterteilt und sollen im Winter wegen des Weihnachtstraums pausieren. Ende kommenden Jahres soll das Projekt fertig sein. Mehr Infos auf radiolippe.de.
2: Am Ende fehlte es ein wenig an Nerven und Fortune. Die HSG Blomberg-Lippe hat in der Frauenhandball-Bundesliga Spiel 1 um die deutsche Meisterschaft gegen Dortmund verloren. Die Blombergerinnen ließen in letzter Sekunde einen 7-Meter liegen. Die Entscheidung, das Spiel in Dortmund ging mit 27:28 verloren. Die nächsten beiden Spiele der Finalserie werden jetzt allerdings in Blomberg gespielt. Wer zuerst zwei Spiele gewinnt, ist neuer deutscher Meister.
0: Das Radio Lippe Wetter, da kriegen wir heute vor allem noch Regen ab. Hier und da kann es auch mal gewittern und ganz ab und an traut sich auch ein bisschen die Sonne raus. 14 Grad maximal heute bei euch in Schiedau und Augustdorf. Morgen geht's rauf auf 18 Grad. Es wird tendenziell nochmal sonniger insgesamt. Sonne und Wolken wechseln sich ab und am Mittwoch wieder Schauer. Der schnellste Verkehrs- und Blitzerservice für die ganze Region. Am längsten dauert es von Lage nach Bielefeld auf der B66 zwischen

0: Störungen immer gerne melden über die 0800 3x die 0 38 18.
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0: Ja, und manche von euch kommen doch ja sogar aus dem langen Wochenende raus. Also ich hoffe, ihr seid bestens erholt. Schön, dass ihr dabei seid. Guten Morgen wünsche ich. Hier ist Dominik Tegeler. Moin, moin.

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0: Wir gehen in die vorerst letzte Woche im Geldregen. Höchste Zeit also für einen Versuch jetzt drüben im landesweiten Geldregenstudio bei Hendrik Frost.
2: Und meine erste Kandidatin heute Morgen hier im Geldregen ist Melanie. Guten Morgen.
3: Guten Morgen.
2: Ja, und du klingst ganz happy, vielleicht auch über die Tatsache, also nicht nur, dass du hier im Geldregen stehst, sondern auch, dass du die Arbeit heute im Innendienst verrichten kannst und nicht raus musst in dieses gruselige Wetter.
3: Auf jeden Fall. Am liebsten würde ich zu Hause bleiben und im Bett bleiben.
2: Ja, Moment mal. Das ist vielleicht Wunsch Nummer zwei. Also auch den kann ich nachvollziehen. Aber Wunsch Nummer eins ist doch viel größer.
3: Ja, erstmal im Geldregen gewinnen.
2: Ja, und damit vielleicht in den Urlaub fliegen?
3: Sehr, sehr gerne, ja. Einfach weg in die Sonne nach Mallorca.
2: Ah, der Klassiker. Da gibt's, also ich meine, für den Deutschen gibt es ja zwei verschiedene Mallorcas, muss man ja sagen. Entweder das Schöne oder den Ballermann.
3: Das Schöne.
2: Okay, Melanie, ja guck mal, dann klären wir mal gleich, wo es vielleicht für dich hingeht. Vorher schauen wir nach dem Finanziellen. Hier kommt der Geldregen für dich.
1: 200 Euro.
3: Weiter.
1: 1.500 Euro.
3: Weiter.
1: 2.400 Euro.
3: Weiter.
1: 3.000 Euro.
3: Stopp.
2: Melanie, da kannst du dir aber eine richtig große Finca buchen.
3: Mega. Ja, geil. Ja.
2: Die gehören dir.
3: Danke.
2: Das war er, der erste Umschlag mit den versprochenen 3.000 Euro hier heute Morgen. Wir sind in der Finalwoche und wir machen genauso weiter. Auch jetzt in der neuen Runde garantierte 3.000 Euro ohne Blitz, aber mit euch. Ruft an und bewerbt euch hier.
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0: Er hat gezeigt, dass es geht. Sogar für Deutschland. Michael Schulte ist damals Vierter geworden beim Eurovision Song Contest. Ein paar Plätze dahinter hat sich Sarah Engels an diesem Wochenende für uns eingereiht. Ronny Thorau, Platz 23, das ist der drittletzte. Böse Zungen würden sagen, geht doch deutlich schlechter für Deutschland.
1: Ja, das stimmt insofern, dass wir die letzten Jahre ja reihenweise letzte und vorletzte Plätze geholt haben. Ja. Allerdings zuletzt auch einen 12. und 15. Platz. Also da sind wir jetzt schon zurück im Jammertal. Sarah Engels versuchte es so ein bisschen damit auch zu erklären, dass wir einfach international keine Sympathieträger sind.
2: Ich glaube, für Deutschland ist es kein Geheimnis, dass wir es immer schwer haben beim Eurovision. Deswegen hat es mich jetzt auch nicht unbedingt überrascht.
1: Außerdem könnte man auch den Startplatz als zweite von 25 so ein bisschen als Entschuldigung hernehmen. Mhm. Aber die Vorhersagen waren auch schon vorher nicht gut für den deutschen Song. Und nicht wenige sagen, Sarah Engels hat zwar alles gegeben, aber ihr Song war einfach nicht gut oder auffällig genug.
0: Ja, ist die Frage, was kann man lernen von der Gewinnerin, ne? Von Dara?
1: Ja, also die ist eine krasse Performerin mit viel Bühnenerfahrung. Die hat Sarah Engels allerdings auch. Dara ist allerdings daheim in Bulgarien ein echter Superstar, mehr als Sarah Engels bei uns. Und ihr Song Manga Ranga ist deutlich origineller, moderner, mit Nina Chuba-Vibes und einer Botschaft über Aufruhr, Rebellion und Liebe. Dass sie den ESC damit gewonnen hat, konnte sie allerdings nicht glauben.
3: I'm still in shock. I don't know if I'm sleeping or is that the reality?
1: Ich wüsste gar nicht, ob sie gerade schlafe oder wach sei.
0: Ich würde sagen, wir sind wach, wenn gleich ihr Song über uns drüber gewalzt ist. Samstagabend ESC-Vibes, jetzt in der Früh bei Radio Lippe. Das ist der Siegersong aus Bulgarien von Dara, Bangaranga.

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1: Mit Malte Albrecht, guten Morgen. In den Grundschulen wird wieder überprüft, wie fit die Viertklässler beim Lesen sind. Die neue IGLO-Studie startet. Bundesweit können etwa 4000 Grundschulkinder zeigen, was sie drauf haben. Thorsten Adolfs aus den Nachrichten, wie genau läuft die Erhebung denn ab?
2: Ja, in ganz Deutschland nehmen 240 Grundschulklassen an der großen IGLO-Studie teil. Die Kinder lösen dabei verschiedene Aufgaben direkt am Tablet, um die Lesekompetenz unter Beweis zu stellen. Wichtig ist das deshalb, weil Lesen die absolute Grundlage für alles Weitere ist, vom Schulerfolg bis zum späteren Lebensweg. Die Experten schauen auf die Kinder, sie befragen aber auch Eltern und Lehrer, um ein genaues Bild der aktuellen Lernbedingungen zu bekommen. Es geht bei der Erhebung auch um die Frage, wie Kinder bestmöglich unterstützt werden können, damit alle den Anschluss finden und niemand auf der Strecke bleibt.
1: Bei der letzten IGLO-Studie vor 5 Jahren waren die Ergebnisse ja nicht so berauschend.
2: Das stimmt. Damals konnte jedes 4. Kind nicht richtig sinnerfassend lesen, was ein echtes Warnsignal war. Überprüft werden soll deshalb jetzt auch, ob die Strategien, die seitdem eingeführt wurden, etwas bringen. Verglichen wird auch die Lesekompetenz der deutschen Schüler mit denen im Ausland, denn die Studie findet in etwa 60 Ländern statt. So haben wir in Deutschland auch die Möglichkeit, von den Ländern zu lernen, in denen es mit dem Lesen bei den Viertklässlern besser klappt.
1: Danke, Thorsten. Und jetzt Nachrichten in der Zusammenfassung. US-Präsident Trump hat den Iran ultimativ zum Abschluss eines Abkommens aufgerufen. Die Uhr ticke und der Iran müsse sich besser schnell bewegen, sonst werde von dem Land nichts mehr übrig bleiben, schrieb Trump in seinem Online-Dienst Truth Social. Verdi-Chef Wernicke wirft Bundeskanzler Merz vor, für die Reformpläne der Regierung bisher keine Einigung mit den Gewerkschaften zu suchen. Unter den Vorgängern Merkel und Scholz habe es regelmäßig Austauschrunden im Kanzleramt gegeben, sagte Wernicke in der ARD. Nach einem Jahr Merz gäbe es erst jetzt im Juni ein Gespräch mit ihm. Nach mehr als 1,5 Jahren Bauzeit ist die Bahnstrecke zwischen Emmerich und Oberhausen wieder frei. Seit der Nacht fahren dort laut einem Bahnsprecher wieder Fern- und Güterzüge. Der Regionalverkehr soll ab morgen wieder regulär rollen. Die Strecke bleibt aber eine Großbaustelle, weil sie momentan für den internationalen Güterverkehr ausgebaut wird. Nach dem neuen Ebola-Ausbruch in Teilen Afrikas sieht Bundesgesundheitsministerin Wagen keinen Grund zur Sorge für Deutschland. Hierzulande sei das Risiko äußerst gering, sagte sie am Abend in der ARD. Eine weltweite Pandemie halte sie für fast ausgeschlossen. Die WHO hatte den internationalen Gesundheitsnotruf ausgerufen. Grund ist eine seltene Variante des Virus in der Demokratischen Republik Kongo und in Uganda. Laut Wagen dient der Alarm vor allem dazu, die Hilfe vor Ort besser zu koordinieren. Ebola überträgt sich durch den Kontakt mit Körperflüssigkeiten von Infizierten. Und das waren die Nachrichten mit Malte Albrecht.
3: Das Radio Lippe Wetter. Durchwachsen geht's rein in die neue Woche. Mal nass, auch vereinzelt gewitterig. Gerade Richtung Abend lockert's aber auch mal auf. 14 Grad maximal in Bahntrupp und Leopoldshöhe. Morgen macht der Regen eine Pause. Mal sonnig, mal bewölkt und 18 Grad. Am Mittwoch wieder wechselhaftes Schauerwetter.
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3: Der schnellste Verkehrs- und Blitzerservice für die ganze Region. Stau auf der Herforder Straße, Bad Sassofle nach Lemgo ab der Kreuzung Bielefelder Straße. Dann wird geblitzt in Dürentrupp an der B66, in Horn an der Bahnhofstraße, an der Friedrich-Ebert-Straße in Lage und an der Hauptstraße in Schieder-Schwalenberg-Wöbbel. Habt da noch was gesehen unterwegs? Blitzerstaus oder Störungen? Immer gerne melden über die 0800 3x die 0 38 18.
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3: So macht man das hier im Geldregen. Genau hinhören, was zu holen ist und dann zuschlagen.
4: Ja, guten Morgen, mein Name ist Melanie. Ich habe gerade die erste Runde in der Finalwoche beim Geldregen gewonnen. Es ist einfach so einfach. Macht mit und ruft an. Es lohnt sich.
3: Und es ist tatsächlich sehr einfach, denn wir garantieren euch bis 10 Uhr in jeder Runde 3000 Euro ohne Blitz. Dann müsst ihr es eigentlich wirklich nur noch ins Geldregenstudio schaffen und absahnen. Also bewerben über die landesweite Geldregen-Hotline 01379 36 5000. Ein Anruf kostet 50 Cent. Ihr könnt mitmachen, wenn ihr mindestens 18 seid. Und dann gibt es hier 3000 Euro mit ein bisschen Glück für euch. Noch heute Morgen. Ich drücke die Daumen. Hier ist Dominik Tegeler.

0: Was haben der Radio Lippe Geldregen und der ostwestfälische Profifußball gemeinsam? Man braucht ein bisschen Glück. Und vor allem Nerven. Mein lieber Scholli. 0:1 liegt Arminia Bielefeld zurück nach der ersten Halbzeit gestern gegen Berlin. Die waren schon abgestiegen. Und dann machen die in Halbzeit 2 nicht 2 oder 3 Tore oder 4, auch nicht 5, sondern 6 Tore. 6:1 gewinnt die Arminia und rettet sich in der zweiten Bundesliga. Und Paderborn hat Blut geleckt. Die haben auch gewonnen und können jetzt über die Relegation, also ein Zusatzspiel gegen Wolfsburg, den Aufstieg schaffen in die erste Liga. Das sind Aussichten, die die allgemeine Kneipenlaune in Paderborn gestern durchaus angehoben haben. Jonas Mertens war dabei im SCP-Siegestrubel.
1: SC Paderborn!
2: Was kriegen die Nürnberger als Dankeschön, dass sie uns ein bisschen geholfen haben?
3: Ich habe vorhin schon gesagt, die Warsteiner kann erstmal ein paar LKWs da runterschicken. Ne?
4: Danke.
3: Ja, gut gemacht, ja, super.
2: Ein Wort noch zum Gegner, Wolfsburg in der Relegation.
5: Ja, machbar.
6: Wir müssen da vorsichtig rangehen, aber eine Chance haben wir.
2: Gegen Wolfsburg auf jeden Fall, oder?
6: Ja, sind eigentlich Graupen, aber trotzdem.
7: Ja, wird natürlich schwierig, aber können sie schaffen.
8: Ja, ein knackiges 7:1.
9: Auf jeden Fall, wir gewinnen.
10: Wir hauen die weg.
2: Gegen Wolfsburg ist was drin in der Relegation,
11: aber
2: oder?
11: Sicher, das kriegen wir auch hin.
2: Und dann heißt Paderborn erste Liga. Was wäre das für ein Gefühl?
11: Endlich wieder, mal wieder. Hatten wir ja schon, aber diesmal, ne? Diesmal bleiben wir.
2: Was wäre das für ein Gefühl, Paderborn in der ersten Liga?
12: Ja, gut, ich habe es schon zweimal miterlebt. Das machen wir jetzt nochmal.
2: Aller guten Dinge?
12: Aller guten Dinge sind drei, ne?

0: Mucke von Teddy Swims bei Radio Lippe, Mr. Know-It-All. 19 nach 8 haben wir es. So, jetzt gibt's was Einmaliges für alle, die im Mai Geburtstag haben. Nur für euch ein Happy Birthday von Atze Schröder persönlich.
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3: Ja, nee, ist klar. Erst nochmal herzlichen Glückwunsch in die Runde. Ey, ich bin ja wieder platt, wer so im Wonnemonat alles Geburtstag hat. Hier, Roland Kaiser, 74 ist er geworden, der Kaiser. Und natürlich Udo Lindenberg, unsere westfälische Nachtigall. 80 Jahre, der Udo. Würde man jetzt auf den ersten Blick auch nicht drauf kommen, oder? Aber wie sagt Udo, das Alte hat ein Problem mit mir. Und Udo Lindenberg ist ja wirklich clever. Der hat sich mit der häuslichen Pflege im Alter schon vor Jahren auseinandergesetzt und alles geregelt. Das heißt, bei Udo Zimmerservice im Atlantik, der braucht da keine AOK für. Im Atlantik nennt man ihn einfach den Barmer Ersatzfürsten. Ja, und Udo und der Kaiser haben ja mehr gemeinsam, als man denkt. Klar, beide Musiker. Beide kerzengerade Typen mit klarer Haltung und Charakter, muss man wirklich sagen. Und immer eine Message in ihren Texten. Der eine singt, ich lieb dich überhaupt nicht mehr. Und der andere singt, manchmal möchte ich schon mit dir. Ja, da wird nichts liegen gelassen. Von wegen, hinterm Horizont ist Sense. Hinterm Horizont ist Santa Maria. Insel, die aus Träumen geboren. Also nochmal, alles Gute euch beiden. Viel Gesundheit und denkt dran, ein Ende kann ein Anfang sein. Herzlichst, euer Dr. Stefan Frank. Der Arzt, dem nur die Frauen vertrauen. Chillo.
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0: Guten Morgen.
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3: Schönen guten Morgen. Ein schwerer Gang für eine Familie aus Lippe. Sie will vor Gericht erfahren, warum einer ihrer beiden Söhne bei der Geburt in einer Paderborner Kinderklinik gestorben ist. In dem heute beginnenden Zivilprozess wird es auch um ein Gutachten gehen, in dem steht, dass man in der Klinik zu spät auf einen Kaiserschnitt gesetzt habe. Eine Untersuchung vor der Geburt habe beide Zwillingsjungs in Beckenendlage gezeigt. Der Mutter hätte demnach dringend zum Kaiserschnitt geraten werden müssen. Vierter Verhandlungstag in Detmold. Heute stehen da wieder zwei Männer wegen erpresserischen Menschenraubs vor Gericht. Sie sollen einen Mann entführt, bedroht, ausgeraubt und verletzt haben. Einer der beiden mutmaßlichen Täter sogar gleich mehrfach. Dazu Sören Lippold.
4: Ein Angeklagter soll den Mann in Detmold zusammen mit einem Unbekannten zunächst in ein Auto gezerrt und dann gefesselt haben. Weil er kein Geld dabei hatte, sind sie danach laut Anklage zu der Mutter ihres Opfers gefahren. Die hatte den Männern 1.000 Euro übergeben. Wenig später sollen die beiden Angeklagten wieder zu ihrem Opfer gefahren sein. Sie sollen ihn wieder in ein Auto gezerrt und diesmal zu einem Maisfeld nach Lage gefahren sein. Nach Ansicht der Staatsanwaltschaft haben sie ihn wieder bedroht, sind danach zurück zur Wohnung und dann noch einmal zum Maisfeld gefahren. Dort sollen sie gedroht haben, ihn zu töten und in dem Maisfeld zu verbrennen.
3: Ein gutes Wochenende für den Profifußball in Ostwestfalen-Lippe war das. Arminia Bielefeld hat sich mit einem 6:1 gegen Hertha BSC Berlin den Klassenverbleib in Liga 2 gesichert. Der SC Paderborn hat sogar noch die Chance auf den Aufstieg in die erste Bundesliga. Nach dem 2:0-Sieg in Darmstadt sind die Paderborner auf Platz 3 gelandet, dem Relegationsplatz. Das bedeutet, der SCP spielt jetzt in Hin- und Rückspiel gegen den VfL Wolfsburg um den letzten Platz in Liga 1.
1: Das Radio Lippe Wetter, da kriegen wir heute vor allem noch Regen ab. Hier und da kann es auch mal gewittern und ganz ab und an traut sich auch ein bisschen die Sonne raus. 14 Grad maximal heute bei euch in Schieder und Augustdorf. Morgen geht's rauf auf 18 Grad. Es wird sonniger, Sonne und Wolken wechseln sich ab und am Mittwoch wieder Schauer. Der schnellste Verkehrs- und Blitzerservice für die ganze Region. Es blitzt in Dürentrupp an der B66, in Horn an der Bahnhofstraße und in Lage an der Friedrich-Ebert-Straße. Habt ihr noch was gesehen, Blitzerstaus oder Störungen? Gerne melden über die kostenlose Radio Lippe Verkehrshotline 0800 3x die 0 38 18.
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1: Wann geht's für Samu Haber eigentlich mal zum ESC? Ja, für Finnland dann natürlich, ne? Das wäre doch

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0: Hendrik Frost verteilt die letzten Münzen in dieser Woche. Guten Morgen ins landesweite Geldregenstudio.
2: Ja, und dieses Guten Morgen, das reiche ich weiter an Sabrina. Guten Morgen.
3: Guten Morgen.
2: Sabrina, du hast einen ziemlich coolen Job. Ihr vertreibt nämlich so Saubermachmaschinen. Dieses Saubermach-Ding im Supermarkt, wo immer das Personal mit rumfährt, um dann zu wischen. Da kann man ja auch drauf sitzen.
3: Da kann man auch drauf sitzen und Rennen fahren, tatsächlich.
2: Habt ihr das mal gemacht in der Firma?
3: Ja.
2: Oh, nein, nicht wirklich. Wie schnell werden die denn?
3: Also, ja, nicht ganz so schnell. Ich denke mal 10 Stundenkilometer.
2: Ja, aber du hast gewonnen.
3: Nein.
2: Zweiter Platz. Sabrina, sehr gut. Ich merke schon, du hast gerne Spaß bei der Arbeit.
3: Ja.
2: Und da machen wir jetzt auch was, was Spaß macht. Wir spielen nämlich Geldregen.
3: Ja.
2: Und hier ist er für dich. Viel Erfolg.
3: Danke.
1: 220 Euro.
3: Weiter.
1: 1600 Euro.
3: Weiter.
1: 2500 Euro.
3: Weiter.
1: 3000 Euro.
3: Stopp.
2: Sabrina?
3: Ja?
2: Das ist dein Preisgeld für den zweiten Platz beim Reinigungsmaschinenrennen.
3: Oh mein Gott, vielen Dank. Oh, ich werde wahnsinnig. Ah, danke.
2: Du bist gerade im Büro, deine Kollegen sind auch mit im Raum. Guck noch mal rüber, was sagen die? Mach mal den Lautsprecher an.
3: Warte, Sprecher ist an.
2: Hallo. Sabrina hat 3000 Euro gewonnen. Die gibt gleich ja von Frühstück aus.
4: Ja, da bin ich ja mal gespannt. Da freue ich mich sehr drüber.
2: Ganz viel Spaß mit dem Geld.
3: Oh, herzlichen Dank.
2: 3000 Euro sind noch da. Die haben wir jetzt gerade rausgehauen. Und wir packen sie nochmal in die neue Runde Geldregen. Wir sind in der Finalwoche, nur noch diese Woche. Und ihr holt euch jetzt 3000 Euro.
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0: Ich hoffe, das Wochenende war erholsam. Vielleicht habt ihr das ja auch verlängert per Brückentag. Dann war es doch wohl besonders erholsam. Und das Tolle ist doch, der nächste Feiertag lässt nicht lange auf sich warten.
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0: Und Stand jetzt wird sogar das Wetter noch gut über Pfingsten. Nächstes Wochenende ist es soweit und dann wird gefeiert. Zum Beispiel in Grastrup oder in Entrup. Da sind jeweils Pfingstsportfeste, in Entrup sogar mit Mallorca-Party. Was, wie und wann noch so geht in Lippe in Sachen Pfingstfesten, lest ihr auf radiolippe.de bei den Veranstaltungstipps. Nix hier, ab ins Beet. Ab aufs Boot. Auf dem Schiedersee gibt es am Samstag nicht nur eine Rundfahrt, sondern auch ein Bier-Tasting. Das kann man ja wunderbar kombinieren. Zum Beispiel jetzt am Samstagabend beim Detmolder-Tasting auf der MS Schieder. Und dann kann man, glaube ich, so hoch stapeln und behaupten, nach Bad Salzuflen kommt ein Superstar.

0: Jedenfalls jeder. Susan Vega. Jetzt gibt's noch Tickets für ihre Show in der Konzerthalle am 11. Juli. Susan Vega in Watzershofflen. Da haben irgendwelche Verantwortlichen auf jeden Fall sehr geschickt gedealt, würde ich doch mal sagen.
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1: Mit Malte Albrecht. Guten Morgen. Am Landgericht Köln beginnt gleich ein vermutlich sehr emotionaler Prozess. Es geht um den schweren Unfall im vergangenen Sommer in Hürth. Ein Auto war an einer Ampel in eine Schülergruppe gerast. Eine Schülerin und ein Schulbegleiter kamen ums Leben. Der Autofahrer steht ab heute vor Gericht und muss sich unter anderem wegen fahrlässiger Tötung verantworten. Infos von Marc Weiß.
2: Der damals 20-jährige Mann war laut Anklage bei Rot über eine Ampel gerast und fuhr in eine Schülergruppe, die die Straße bei Grün überquerte. Die Kinder waren auf dem Weg zu einem Sportplatz. Bei dem Zusammenstoß wurden mehrere Kinder verletzt. Ein 10-jähriges Mädchen und ein 25-jähriger Schulbegleiter erlitten so schwere Verletzungen, dass sie am Unfallort noch wiederbelebt werden mussten, einige Tage später aber im Krankenhaus starben. Ob der Mann die rote Ampel übersehen hatte oder absichtlich darüber fuhr, ist nicht klar. In dem Auto fanden Ermittler später eine illegale Patrone. In der Wohnung des Mannes wurde Cannabis sichergestellt. Man ging damals davon aus, dass er mit Drogen handelte. Er soll außerdem wegen anderer Vergehen schon verurteilt gewesen sein. Genaue Details hierzu wurden aber nicht genannt, weil der Mann zum Zeitpunkt dieser Taten offenbar unter das Jugendstrafrecht fiel. Der Unfall in Hürth hatte weit über Hürth hinaus für Entsetzen und große Trauer gesorgt. Immer wieder gab es Gedenkfeiern für die jungen Opfer, teilweise auch ganz spontan organisiert.
1: Und jetzt weitere Nachrichten in Kurzform. Die Finanzminister der führenden westlichen Industriestaaten G7 beraten ab heute in Paris über die wirtschaftlichen Auswirkungen des Irankriegs und der Blockade der Straße von Hormus. Aus Deutschland ist Bundesfinanzminister Klingbeil angereist. Bei den Gesprächen geht es bis morgen unter anderem auch um Ungleichgewichte im Welthandel und die Versorgung mit kritischen Rohstoffen. CSU-Chef Söder ist gegen eine Erhöhung der Mehrwertsteuer. Höhere Steuern seien in Zeiten hoher Inflation kein gutes Signal, sagte Söder am Abend in der ARD. Um das geplante Reformpaket der schwarz-roten Koalition zu finanzieren, zeigte sich Söder stattdessen offen für pauschale Kürzungen bei Subventionen. Nordkorea will seine Grenze zu Südkorea massiv verstärken. Nach Angaben von Staatsmedien hat Machthaber Kim Jong-un das Militär angewiesen, die Frontlinie in eine uneinnehmbare Festung zu verwandeln. Im März hatte er Südkorea als den am meisten feindlich gesinnten Staat gegenüber Nordkorea bezeichnet. Wie gut können unsere Kinder lesen? Das soll ab heute die neue IGLO-Studie herausfinden. Deutschlandweit testen Forscher dafür rund 4000 Viertklässler. Die Kinder lösen verschiedene Aufgaben direkt am Tablet, um ihre Lesekompetenz unter Beweis zu stellen. Die letzte Studie vor 5 Jahren hatte für Aufsehen gesorgt. Jeder vierte Viertklässler konnte demnach nicht richtig und sinnerfassend lesen. Und das waren die Nachrichten mit Malte Albrecht.
3: Das Radio Lippe Wetter. Durchwachsen geht's rein in die neue Woche. Mal nass, auch vereinzelt gewitterig. Gerade Richtung Abend lockert's aber auch mal auf. 14 Grad maximal in Warentrop und Leopoldshöhe. Morgen macht der Regen eine Pause. Mal sonnig, mal bewölkt und 18 Grad. Und am Mittwoch wieder wechselhaftes Schauerwetter.
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3: Der schnellste Verkehrs- und Blitzerservice für die ganze Region. Es wird geblitzt in Dörentrup an der B66, in Horn an der Bahnhofstraße und in Lage an der Friedrich-Ebert-Straße. Wenn ihr noch einen Blitzer irgendwo entdeckt, gerne melden über die 0800 3x die 0 38 18.
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3: Ja, so richtige Überraschungen wie ein vom Hocker hauen gibt es im Büro ja nicht unbedingt so oft. Kommt wahrscheinlich aufs Büro an. Aber Sabrina, da war heute Morgen was los bei der. Das vergisst du so schnell, glaube ich, nicht.
5: Oh mein Gott, vielen Dank. Oh, ich werde wahnsinnig. Ah, danke.
3: Sabrina haben wir bei der Arbeit mit 3000 Euro im Geldregen überrascht. Wen dürfen wir denn noch damit beliefern? Bewerbt euch über die landesweite Geldregen-Hotline 01379 36 5000 für 50 Cent pro Anruf. Wenn ihr mindestens 18 seid, auch in dieser Runde gibt es nämlich auch 3000 Euro ohne Blitz garantiert. Ist versprochen. Von mir. Hier ist Dominik Tegeler. Guten Morgen.

0: 11 nach 9 haben wir es. Guten Morgen, ihr hört Radio Lippe doppelt wach. Dieses Fußballwochenende hat nochmal mehr Nerven gekostet als die komplette restliche Saison vorher. Gerade in Paderborn. Ein Thriller bis zum Schluss für alle Fans in den Fußballkneipen, denn die haben selber zwar gewonnen, aber für den Aufstieg in die erste Liga brauchte es Schützenhilfe von anderen und das war echt knapp.
1: Also dieser Tag macht mich 5 Jahre älter. So ein Scheiß.
0: Und dann ist kurz vor Schluss beim Hannover-Parallelspiel noch ein entscheidendes Tor gefallen und deswegen schafft es der SC Paderborn last minute zumindest in die Relegation. Das bedeutet, die Fans müssen jetzt nochmal zittern, denn nur wenn man diese beiden Spiele jetzt gegen Wolfsburg erfolgreich bestreitet in der Relegation, geht's rauf in die erste Fußball-Bundesliga. Das grenzt an gesundheitsgefährdender Spannung. Da haben es die Arminia-Fans leichter. Die wissen seit gestern garantiert, Bielefeld bleibt in der zweiten Liga. Der Abstieg ist abgewendet. Ja, im Fußball ist das mit den ganzen Regeln, wer wann absteigt oder aufsteigt oder was auch immer, ziemlich kompliziert. Aber nicht so kompliziert wie beim Eurovision Song Contest zu gewinnen. Du brauchst einen guten Song. Nein, einen sehr guten Song. Auf jeden Fall was, was man noch nie gehört hat, was mit Message musikalisch komplett drüber, eine Performance, die sich gewaschen hat und Ausnahmegesang ist sowieso selbstverständlich. Und irgendwie ist immer einer dabei, der all das hat.
2: This is yours!
0: Und ich glaube, das ist auch das, wo sich Deutschland einfach noch nicht genug eine Scheibe von abgeschnitten hat. Zum Beispiel von so einem Song wie Bangaranga von Dara aus Bulgarien, dem Siegersong aus diesem Jahr. Dieses Beispiel zeigt auch wieder, es gibt kein Rezept für einen guten ESC-Song. Wer mit einer sicheren Bank gewinnen will, hat schon verloren. Aber ich muss schon sagen, mir gibt der ESC eigentlich immer Hoffnung für die Musik, ja, dass am Ende Mut, Spaß an der Sache und Innovation sehr oft belohnt wird. Und davon lebt doch die Kunst.

0: Alter, es läuft eine Weltmeisterschaft und Deutschland hat schon zweimal verloren. Heute geht's gegen die Schweiz. Also alles geben. In welchem Sport überhaupt?
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2: Ja, endlich WM! Also nicht Fuppes, Eishockey. Ja, interessiert in Deutschland irgendwie keine Sau. Weil wir den Sport nicht kapieren. Der ist zu schnell, der Puck ist zu klein und irgendwann hauen sich zwei Broncos auf die Moppe. Und du weißt auch irgendwie nicht, da gibt's ja Strafen für und trotzdem gehört's ja auch zum Gesamterlebnis, ne? So Blut auf Eis, das hat schon farblich was Künstlerisches. Ich war als Kind schon fasziniert von dem Sport, allerdings hauptsächlich von der Eismaschine. Ja, die gehörte zu meinen Top 3 Traumjobs. Eismaschine, hinten auf dem Müllwagen fahren und Chips-Einsammler im Autoscooter. All diese Menschen standen für mich auf einer Stufe mit Superman. Habt ihr euch eigentlich schon mal gefragt, warum Nasen laufen können und Füße riechen? Und immer dran denken, wer ein Tor mehr schießt als der andere, gewinnt.
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2: Einen schönen guten Morgen nochmal. In Bielefeld gab es am Wochenende eine Schießerei. Die Polizei spricht von Schüssen auf einen Transporter. Ein Mann ist dabei in der Nacht von Samstag auf Sonntag von einer Kugel getroffen worden. Kurz darauf brachte jemand einen Verletzten, der eine Schussverletzung im Kopfbereich aufwies, in ein nahegelegenes Krankenhaus. Lebensgefahr besteht derzeit wohl nicht. Wenige Stunden nach den Schüssen hat die Polizei einen Tatverdächtigen in Spenge im Kreis Herford festgenommen. Heute startet in Bad Salzuflen ein Baugroßprojekt, die Arbeiten am Herforder Tor. Mit dem Gemeinschaftsprojekt von Stadt und Stadtwerken soll der Bereich umfassend saniert und neu gestaltet werden. Damit wird in Bad Salzuflen auch erstmal ein Parkhaus ausfallen.
3: Das Parkhaus am Herforder Tor bekommt einen neu gestalteten und erweiterten Ein- und Ausfahrbereich. Es ist deshalb bis etwa Mitte Oktober zu. Außerdem sind in dem Bereich umfangreiche Kanalarbeiten, neue Wasser- und Stromleitungen sowie der Ausbau des Fernwärmenetzes geplant. Hinzu kommen komplett neue Fahrbahnen und Gehwege. Die Bauarbeiten sind in drei Abschnitte unterteilt und sollen im Winter wegen des Weihnachtstraums pausieren. Ende kommenden Jahres soll das Projekt fertig sein. Mehr Infos auf radiolippe.de.
2: Krimi verloren, am Ende fehlte es ein wenig an Nerven und Fortune. Die HSG Blomberg-Lippe hat in der Frauenhandball-Bundesliga Spiel 1 um die deutsche Meisterschaft gegen Dortmund verloren. Die Blombergerinnen ließen in letzter Sekunde einen 7-Meter liegen. Die Entscheidung, das Spiel in Dortmund ging mit 27-28 verloren. Die nächsten beiden Spiele der Finalserie werden jetzt allerdings in Blomberg gespielt. Wer zuerst zwei Spiele gewonnen hat, ist neuer deutscher Meister.
0: Das Radio Lippe Wetter, da kriegen wir heute vor allem noch Regen ab. Hier und da kann es auch mal gewittern. Und ganz ab und an traut sich ein bisschen die Sonne raus. 14 Grad maximal heute bei euch in Schieder und Augustdorf. Morgen geht's rauf auf 18 Grad, es wird sonniger. Sonne und Wolken wechseln sich ab und am Mittwoch wieder Schauer. Der schnellste Verkehrs- und Blitzerservice für die ganze Region. A33, Bielefeld Richtung Brilon, zwischen Bielefeld Zentrum und Bielefeld Senne, 2 Kilometer Stau. Dann wird geblitzt in Dürentrupp an der B66, in Horn an der Bahnhofstraße und in Lage an der Friedrich-Ebert-Straße. Und wenn das noch nicht alles sein sollte, zum Beispiel an Blitzern, wenn ihr noch was entdeckt da draußen, gerne melden. Die 0800 3x die 0 38 18.
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0: Mit Dominik Tegeler. Guten Morgen.

0: 20 vor 10. Let's get ready to rumble.
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0: Letzte Chance diese Woche für euch mitzumachen im Geldregen. Nur noch diese Woche wird gespielt bei Hendrik Frost im landesweiten Geldregenstudio.
2: Ja, und ich habe ein kleines bisschen ein schlechtes Gewissen, weil ich halte jetzt Malte davon ab, ins Fitnessstudio zu fahren zum Sport. War richtig, oder?
3: Ja, hi, guten Morgen. Nicht so ganz. Ich fahre zwar hin ins Filmstudio, aber ich gehe nur in die Sauna. Ich habe heute nur Bock auf Sauna.
2: Aber nächstes Mal dann wieder Sport machen.
3: Ja, unbedingt, natürlich.
2: Für die Sommerfigur.
3: Genau. Für das Freibad.
2: Genau, wo wir gerade beim Thema Sommerfigur sind, euer Garten müsste auch noch eine Sommerfigur machen. Da steht einiges an, hast du mir gerade schon verraten.
3: Aber hallo, der hat noch richtig Winterspeck. Überall noch Efeu und ganz viel zu tun. Der braucht ganz viel Liebe.
2: Malte, lass uns drum kümmern. Hier kommt dein Geldregen.
3: Sehr gut.
1: 250 Euro.
3: Weiter.
1: 1500 Euro.
3: Weiter.
1: 2500 Euro.
3: Weiter.
1: 3000 Euro.
3: Stopp.
2: Malte, kleine Frage.
3: Yes.
2: Bist du jetzt schon ins Schwitzen gekommen? Dann könntest du dir die Sauna
3: schon,
2: sparen.
3: Auf jeden Fall.
2: Dann spar dir die Sauna.
3: Yeah!
2: 3000 Euro für dich und deinen Garten.
3: Yeah, wie geil. Ich glaube nicht, wie gut das gerade kommt vom Timing. Ich bin super glücklich. Wie herrlich. Vielen Dank. Oh, ich freue mich sehr. Was für ein Traumstart. Ey, da gehe ich jetzt erstmal in die Dampfsauna und mache einen Geldaufguss.
2: Glückwunsch an Malte. Und wir sind ja jetzt drin in der Finalwoche. Wir haben uns warm gespielt. Und das merkt man auch an den Beträgen hier im Geldregen. 15.000 Euro packen wir rein. Die sind für euch da. In dieser neuen oder einer der nächsten beiden Runden. Versucht euch zu bewerben und sichert euch mit etwas Glück 15.000 Euro.
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0: Ja, wer hätte gedacht, dass ich hier heute Morgen noch jemanden finde, der vom Eurovision Song Contest an diesem Wochenende nichts mitbekommen hat. Marvin Kreimeier, welcome to the show.
1: Ja, danke schön.
0: Ey, was hast du denn gemacht am Wochenende? Nur gepennt, oder was?
1: Ja, also es war sehr entspannt. Also so gestern Nachmittag, ne, ein schönes Schläfchen gehalten, aber nee. Nee, vom ESC, also ich weiß natürlich, dass er war und ich weiß auch, wer bei uns angetreten ist. Ich kenne auch den deutschen Song, aber ich weiß nicht mal, wer gewonnen hat. Also,
0: gibt's ja nicht. Warum? Was ist los mit dir im Eurovision Song Contest? Keine Liebe oder was?
1: Ja, nee, ich habe den die letzten Jahre schon gar nicht mehr so richtig verfolgt. Irgendwie ist für mich so die ESC-Magic so ein bisschen verflogen. Klar, vor 15 Jahren oder so, als das Thema war, als ich noch bei meinen Eltern gewohnt habe und so, da war das irgendwie anders. Aber ja, mittlerweile irgendwie interessiert es mich auch gar nicht so. Und ich gucke auch relativ wenig so Fernsehen insgesamt so und dann fällt das irgendwie auch einfach mit raus.
0: Das ist völlig in Ordnung für mich, Marvin.
1: Okay, sehr gut.
0: Zwei Fakten musst du wissen, um mitreden zu können hier heute und ihr draußen natürlich auch, falls ihr auch nichts mitbekommen habt. Sarah Engels aus Deutschland ist Drittletzte geworden.
1: Okay, ja, sowas habe ich schon so ein bisschen gehört. Ich wusste den Platz nicht, aber ja, okay.
0: Also nächstes Jahr wieder Luft nach oben.
1: Ja.
0: Und gewonnen hat Bulgarien.
1: Bulgarien,
0: mit
1: okay.
0: Mit Dara. Ja, viele sagen, es ist die Nina Chuba aus Bulgarien. Sie sieht die einfach ein bisschen ähnlich.
1: Ja.
0: Und der Song Bangaranga, der, du bist ja auch ein großer Musikliebhaber, weiß ich ja.
1: Das schon.
0: Und Kenner und Schätzer. Insofern, wir hören mal rein.
1: Gerne.
0: Und dann würde mich gleich mal deine Meinung dazu interessieren.
1: Cool.
0: Let's go.

0: Der Gewinnersong aus Bulgarien vom Eurovision Song Contest, Bangara, und die Künstlerin heißt Dara, und Marvin Kreimeier hat große Augen gemacht.
1: Ja, ja. Okay, damit habe ich echt nicht gerechnet, aber irgendwie ist ja doch cool, der hat irgendwie so einen Drive, ne? Also es passiert super viel, ist auch ein bisschen skurril, ich glaube, das braucht man beim ESC auch so. Es hat so ein bisschen den Anschein, als wenn, ja auch, ich weiß gar nicht, ob es damit was zu tun hat, aber als wenn so ein bisschen irgendwas Bulgarisches da drin steckt. Ja. I don't know, was Bangaranga oder
0: ich weiß es auch nicht.
1: Ich glaube, das ist ja auch so der Sinn dahinter, ne? So ein bisschen das Land ja auch zu präsentieren. Ja. Und das natürlich auf eine ganz skurrile Art oder natürlich ganz anders eingefasst so, aber ich finde es trotzdem ganz cool. Cool gemacht.
0: Songs sollten häufiger Tempowechsel haben.
1: Ja, das ist schon, das wirklich nimmt
0: sehr, so, also sehr gut.
1: Ist verrückt an der Stelle.
0: Ja. So, das musst du musikalisch bei dir in der Show gleich erstmal toppen ab 10. Marvin Kreimeier, viel Spaß. Mein Name ist Dominik Tegeler. Bis morgen.

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1: Mit Malte Albrecht und guten Morgen. Der Katastrophenschutz in Deutschland soll fit für die Zukunft gemacht werden. Die Bundesregierung plant dazu ein massives Investitionsprogramm. Innenminister Dobrindt will 10 Milliarden Euro bereitstellen. Thorsten Adolfs hat mehr zum Thema.
2: Nach Informationen der Bild soll das Geld in ein umfangreiches Aufrüstungspaket für den Bevölkerungsschutz fließen. Das heißt, bis 2029 sollen nicht nur 1000 moderne Spezialfahrzeuge angeschafft werden, sondern auch neue Feldbetten und es soll eine medizinische Taskforce an 50 Standorten geben. Außerdem wollen die Behörden sämtliche Schutzräume wie Bunker oder Tiefgaragen digital erfassen, damit wir die nächsten Zufluchtsorte direkt in der Warn-App Nina auf dem Smartphone sehen können. Und es soll eine neue Stabsstelle geschaffen werden. Sie soll im Ernstfall die Zusammenarbeit zwischen dem Zivilschutz und der Bundeswehr koordinieren, um bei Gefahrenlagen besser reagieren zu können. Die Investitionen in diesem Bereich sind dringend notwendig, weil die Ausstattung vieler Helfer völlig veraltet ist. Der Präsident des Deutschen Roten Kreuzes Gröhe hatte in der SZ kritisiert, dass Ehrenamtliche teilweise noch mit Material arbeiten würden, das schon deren Großeltern benutzt hätten. Das Rote Kreuz und auch die Johanniter fordern deshalb einen echten Kraftakt, um die Ausrüstung dauerhaft zu modernisieren. Sie sagen, es muss massiv in die Strukturen investiert werden, damit die Helfer vor Ort auch gut arbeiten können.
1: Und jetzt weitere Nachrichten im Überblick. Auch im März ist die Zahl der Baugenehmigungen in Deutschland weiter gestiegen. Es wurden knapp 22.000 Wohnungen in alten und neuen Gebäuden genehmigt. Das sind laut Statistischem Bundesamt 11,5% mehr als im Vorjahresmonat. Damit schwächte sich der Aufwärtstrend allerdings etwas ab. Die Bundestagsabgeordneten müssen wohl auf die automatische Diätenerhöhung um 500 Euro in diesem Jahr verzichten. Der erste parlamentarische Geschäftsführer der Unionsfraktion, Bilger, sagte bei NTV, man sei sich mit der SPD einig. Angesichts der Belastungen durch anstehende Reformen sei es richtig, dass auch die Politiker einen Beitrag leisten. In Ahlen im Kreis Warendorf haben unbekannte Chemikalien für einen Großeinsatz der Feuerwehr gesorgt. In einer Halle waren Behälter mit unklaren Stoffen entdeckt worden. Spezialkräfte rückten an. Eine analytische Taskforce untersucht jetzt die chemischen Proben. Nach ersten Erkenntnissen bestand außerhalb der Halle keine Gefahr für die Bevölkerung. In der Demokratischen Republik Kongo breitet sich das Ebola-Virus weiter aus und Deutschland steht für Hilfe bereit. Noch gäbe es keine offizielle Bitte aus dem Land, sagte Bundesgesundheitsministerin Wagen dem RBB. Deutschland sei aber auf jeden Fall vorbereitet. Das Robert-Koch-Institut könne genauso helfen wie das Bernhard-Nocht-Institut für Tropenmedizin. Beide könnten mobile Labore und Personal in die Ebola-Gebiete schicken, sagte Wagen. Wichtig sei außerdem, die Menschen vor Ort aufzuklären, wie sie sich vor einer Ansteckung schützen können. In der Demokratischen Republik Kongo sind bisher fast 90 Menschen durch den aktuellen Ebola-Ausbruch gestorben. Und das waren die Nachrichten mit Malte Albrecht.
3: Danke dir. Und das Wetter. Heute im Vormittag müssen wir vereinzelt noch mit Regenschauern rechnen. Es bleibt meist bewölkt. Bis zu 15 Grad sind heute drin. Heute Nachmittag gibt es dann auch eine etwas größere Regenfront. Die nächsten Tage wird es dann aber auch wieder etwas wärmer. Oft bewölkt, zwischendurch kleine Schauer möglich. Aber auch die Sonne kommt die nächsten Tage immer mal wieder raus. Und zum Wochenende knacken wir dann wieder die 20-Grad-Marke.
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3: Jetzt der schnellste Verkehrs- und Blitzerservice für die ganze Region. Vorsicht auf der A2 in Richtung Hannover in Höhe Bad Nenndorf. Da liegen Reifenteile auf der Fahrbahn. Fahrt da bitte vorsichtig. Und Blitzer habe ich aktuell nur 3 gemeldet. Einer steht in Dörentrupp auf der Lemgoer Straße, die B66. In Horn auf der Bahnhofstraße und in Lage wird geblitzt auf der Friedrich-Ebert-Straße. Wenn ihr aber noch einen frischen Stau oder Blitzer habt, gebt gerne hier Bescheid unter der 0800 3x die 0 38 18. Danke dafür. Ich wünsche eine gute Fahrt und kommt gut durch.
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3: Das bin ich. Ich wünsche euch einen wunderschönen Wochenstart. Montagmorgen und hier bei der Arbeit starten wir in die Woche direkt mit 15.000 Euro. Die sind versteckt in einer der nächsten 3 Runden im Geldregen. Also entweder in dieser oder in einer der 2 danach. Mitmachen könnt ihr wie immer unter der Geldregen-Hotline. Das ist die 01379 36 5000. Geht halt ab 18 Jahren für 50 Cent pro Anruf. Viel Erfolg.
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0: Unbedingt auf das Konzert von seinem Lieblingsstar gehen. Du sitzt pünktlich am Rechner, der Vorverkauf startet und ja, zack, Wartelistenplatz 10.000 oder 20.000 und dann direkt die Meldung, alles weg. 5 Minuten später tauchen die gleichen Tickets im Netz wieder auf, nur plötzlich für das Dreifache. Ja, die Situation gibt's häufiger. Zahlreiche Künstler fordern jetzt, dass dagegen vorgegangen wird. Unter anderem wollen Campino, Nina Chuba, die Ärzte, an Mike Hantereit, die wollen strengere Regeln gegen diese Ticketabzocke. Denn oft kaufen sogenannte Ticketbots innerhalb von Sekunden massenhaft Karten. Echte Fans haben da kaum noch eine Chance und auf Drittplattformen kosten Tickets dann statt 60 plötzlich 200 Euro. Leidtragende sind dann halt ja, die Fans, die vielleicht nicht so viel Geld zur Verfügung haben, sagt auch Bruce Dickinson von der Band Iron Maiden.
1: Wir wollen, dass dort echte Fans stehen und nicht nur Reiche. Und echte Fans haben nicht immer viel Geld. Wir wollen auch junge Leute auf unseren Konzerten haben und auch die haben nicht viel Geld. Deshalb ist es wichtig zu versuchen, die Ticketpreise in einem vernünftigen Rahmen zu halten.
0: Ja, die Politik will jetzt reagieren. Bundesjustizministerin Stefanie Hubich kündigt an.
2: Dagegen müssen wir vorgehen, dagegen wollen wir auch vorgehen. Wir prüfen im Moment verschiedene Möglichkeiten, damit wir wirklich hier zu wirksamen Beschränkungen kommen.
0: Geprüft werden jetzt also strengere Regeln für den Weiterverkauf und Maßnahmen gegen diese Ticketbots. In anderen Ländern gibt es bereits Regeln. In Großbritannien dürfen zum Beispiel Tickets nicht mit Gewinn weiterverkauft werden. Das fordern auch jetzt hier die Künstlerinnen und Künstler in Deutschland. Bleibt zu hoffen, dass Tickets demnächst nicht mehr zu Wucherpreisen im Internet zu finden.

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2: Mit Frank Schröder. Schönen guten Tag. Ein schwerer Gang für eine Familie aus Lippe. Sie will vor Gericht erfahren, warum einer ihrer beiden Söhne bei der Geburt in einer Paderborner Kinderklinik gestorben ist. In dem heute beginnenden Zivilprozess wird es auch um ein Gutachten gehen, in dem steht, dass man in der Klinik zu spät auf einen Kaiserschnitt gesetzt habe. Eine Untersuchung vor der Geburt habe beide Zwillingsjungs in Beckenendlage gezeigt. Heute startet in Bad Salzuflen das Großprojekt Umbau Herforder Tor. Der ganze Bereich soll ja umfassend saniert und neu gestaltet werden. Damit wird in Bad Salzuflen auch erstmal ein Parkhaus ausfallen und die Stadtbusse müssen Umwege fahren. Und was da sonst noch auf euch zukommt, das seht ihr auch auf radiolippe.de. Viele Freibäder in Lippe haben jetzt am Wochenende die Saison eröffnet. Der Start in Blomberg ist wetterbedingt auf heute verschoben worden. Da hatte bis gestern noch das Hallenbad geöffnet. Mehr Infos auch dazu auf radiolippe.de. Und das Wetter geht wechselhaft weiter diese Woche. Ab morgen wird's wärmer und ein paar Stunden Sonne sind eigentlich auch immer mit dabei.
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3: Hallo Autofahrer, das Update von der Straße. Ich habe 3 Blitzer für euch. Einer steht in Dörentrupp, Lemgoer Straße, das ist die B66, in Horn auf der Bahnhofstraße und in Lage wird geblitzt auf der Friedrich-Ebert-Straße. Frische Staus, frische Blitzer könnt ihr gerne hier durchgeben unter der 0800 dreimal die 0 3818. Danke dafür, ich wünsche eine gute Fahrt. 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

0: Mark Forster mit ein Lied. Das ist die Zielgerade, auf die wir heute eingebogen sind.
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0: Das ist die Finalwoche vom Geldregen. Eure Chance diese Woche, euch die Taschen nochmal richtig voll zu machen. Dazu müsst ihr euch hier unter der Geldregen-Hotline melden und mit etwas Glück landet ihr dann im Geldregen-Studio bei Hendrik Frost.
2: Am Telefon ist unsere Finalwochen-Kerstin. Hallo Kerstin.
3: Hallihallö.
2: Genau, du willst auch noch mal ein bisschen Kohle hier abstauben und du bist nicht nur Finalwochen-Kerstin, sondern auch Urlaubs-Kerstin. Ich habe dich wirklich im Urlaub erwischt am Telefon jetzt.
3: Ja, korrekt. Ich bin mir ein paar freie Tage.
2: Das heißt, wo bist du?
3: Zu Hause, Balkonien, aber
2: gut. Da
3: kann man ja auch viel machen. Ich hoffe auf ein bisschen besseres Wetter, dass ich auch den Balkon schick machen kann. Da sind noch ein paar Balkonkästen, die müssen neu bepflanzt werden.
2: Kerstin, dann schauen wir mal, was du hier rausholst aus dem Geldregen. Ich drück dir die Daumen. Viel Spaß.
3: Danke.
1: 200 Euro.
3: Weiter.
1: 650 Euro.
3: Weiter.
1: 1.000 Euro.
3: Stopp.
2: Kerstin, für 1.000 Euro kriegst du auf jeden Fall Blumenerde. Blumen bekommst du auch und dann wahrscheinlich auch noch einen schönen Schaukelstuhl für deinen Balkon.
3: Ja, da hoffe ich mal drauf.
2: Das sind 1.000 Euro für dich.
3: Das freut unglaublich. Dankeschön. Danke.
2: Kerstin bastelt sich also ein Urlaubsparadies auf dem Balkon. Was würdet ihr mit, sagen wir mal, 15.000 Euro machen? Die haben wir drin hier im Geldregen, entweder jetzt in dieser neuen Runde oder in der Runde danach. 15.000 Euro. Mir wird da so einiges einfallen. Euch auch?
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1: Mit Malte Albrecht, guten Tag. Da braut sich etwas zusammen. Die Gewerkschaft Verdi droht der Regierung offen mit Protesten. Es geht um Ängste vor einem drohenden Sozialabbau und weniger Rechte für Arbeitnehmer. Thorsten Adolfs aus dem News-Team, Verdi-Chef Wernicke, ist sauer.
2: Ja, und er hat in der ARD auch ganz klar gesagt, wofür ihn die roten Linien verlaufen. Die Gewerkschaft will sich beim 8-Stunden-Tag nicht reinreden lassen und sie wehrt sich mit Händen und Füßen gegen eine Rente mit mehr als 67 Jahren oder ein niedrigeres Rentenniveau. Wernicke sagt, bei solchen Themen höre für ihn der Spaß auf, weil es direkt an die Substanz der Beschäftigten gehe. Statt bei den Menschen zu sparen, fordert die Gewerkschaft, die betriebliche Altersvorsorge endlich vernünftig auszubauen, damit wir alle im Alter besser dastehen.
1: Wie steht es denn generell um das Verhältnis zwischen Verdi und Bundeskanzler Merz? Ist da überhaupt ein Dialog möglich?
2: Im Moment sieht es eher mau aus. Verdi-Chef Wernicke hat sich auch Merz vorgeknüpft und ihn scharf kritisiert. Er habe das Gefühl, dass der Kanzler gar kein echtes Interesse an einer gemeinsamen Lösung habe und auch nicht wirklich einen Konsens mit den Gewerkschaften suche. Wernicke begründet das auch und sagt, Merz habe erst nach einem ganzen Jahr im Amt Gewerkschaften und Arbeitgeber mal an einen Tisch geholt. Früher unter Merkel und Scholz sei das ganz anders gelaufen. Dass die Stimmung zwischen Regierung und Arbeitnehmervertretern gerade ziemlich im Keller ist, hat man auch vergangene Woche beim DGB-Kongress gesehen. Da war Merz während seiner Rede ausgepfiffen worden.
1: Dankeschön, Thorsten. Und jetzt Nachrichten kurz und kompakt. Der Expertenrat für Klimafragen kritisiert die Klimapolitik der Bundesregierung. Die Treibhausgasemissionen in Deutschland seien zwar im letzten Jahr leicht um 0,1% gesunken, heißt es in einem neuen Gutachten. Die Erwartungen für die nächsten Jahre seien aber zu optimistisch. Ab 2030 werde Deutschland seine Klimaziele deshalb wahrscheinlich deutlich verfehlen. SPD-Fraktionschef Mirsch fordert in der Debatte um Steuerreformen weiter eine stärkere Belastung von Menschen mit höheren Einkommen. Über Reichensteuer und Spitzensteuersatz müsse gesprochen werden, sagte Mirsch in der ARD. Im Gegenzug müssten vor allem niedrigere Einkommen nennenswert entlastet werden. Deutschland gehört beim Schutz von Kindern vor sexueller Gewalt zu den Top 3 weltweit. Laut einer Studie der englischen Denkfabrik Economist Impact sind nur Australien und Großbritannien besser. Besonders bei Hilfen für betroffene Kinder schneidet Deutschland sehr gut ab. Der Veggie-Boom hat in Deutschland offenbar etwas nachgelassen. Die Produktion von veganen oder vegetarischen Fleischalternativen ist zum ersten Mal seit langem zurückgegangen. Das meldet das Statistische Bundesamt. Demnach wurden im vergangenen Jahr knapp 125.000 Tonnen Fleischersatzprodukte hergestellt und damit 1,2% weniger als im Jahr davor. Das ist aber immer noch mehr als doppelt so viel wie vor 6 Jahren. Auch wenn Alternativprodukte wie Veggie-Schnitzel oder Tofu-Wurst bei den Verbrauchern sehr beliebt sind, gemessen am Fleischmarkt sind sie eher eine Nische. Demnach fiel die Fleischproduktion letztes Jahr 70 Mal größer aus als die pflanzliche. Und das waren die Nachrichten mit Malte Albrecht.
3: Danke dir. Und das Wetter aktuell um die 14 Grad, bis zu 15 sind heute drin. Allerdings bleibt die Sonne meist aus. Einige Wolken, zwischendurch auch kleine Schauer. Heute Nachmittag, da kommt dann auch etwas mehr runter. Die nächsten Tage bleiben auch grau, aber auch die Sonne kommt immer mal wieder raus. Und zum Wochenende bekommen wir dann auch wieder über 20 Grad.
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3: Jetzt der schnellste Verkehrs- und Blitzer-Service um kurz nach 11. Es rollt ganz gut auf den Straßen. Ich habe nur ein paar Blitzer für euch. Ein Frischer wurde gemeldet in Augustdorf auf dem Inselweg. Außerdem wird geblitzt in Lage auf der Friedrich-Ebert-Straße, in Horn Bahnhofstraße und in Dörentrupp auf der Lemgoer Straße. Das ist die B66. Ihr habt unterwegs auch noch einen Stau oder Blitzer gesehen? Dann gerne kurz hier durchrufen, Bescheid geben über die kostenlose Verkehrshotline 0800 3x die 0 38 18 oder meldet euch in der Radio Lippe App. Ich wünsche eine gute Fahrt. Kommt gut durch.
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3: Einen schönen Montagmorgen wünsche ich euch, Marvin Kreimeier hier. 1000 Euro, die hat sich Kerstin eben mitgenommen im Geldregen. Ja, nicht zu sehr pokern, ist dann ja auch besonders ärgerlich, wenn man sonst leer ausgeht und der Blitz einschlägt. Aber probieren dürft ihr es natürlich trotzdem. 15.000 Euro sind im Geldregen in dieser oder der nächsten Runde. Mitmachen könnt ihr unter der Geldregen-Hotline 01379 36 5000. Geht ab 18 Jahren, kostet 50 Cent pro Anruf. Ich wünsche euch viel Glück. Habt einen schönen Montag.

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0: This is the Life, Amy MacDonald um 11:30. Jetzt die neuesten Infos, hier sind die News.
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2: Mit Frank Schröder, schönen guten Tag. In Bielefeld gab es am Wochenende eine Schießerei. Die Polizei spricht von Schüssen auf einen Transporter. Ein Mann ist dabei in der Nacht von Samstag auf Sonntag von einer Kugel getroffen worden. Wenige Stunden nach den Schüssen hat die Polizei einen Tatverdächtigen in Spenge im Kreis Herford festgenommen. Heute startet in Bad Salzuflen ein Baugroßprojekt. Die Arbeiten am Herforder Tor starten. Mit dem Gemeinschaftsprojekt von Stadt und Stadtwerken soll der Bereich ja umfassend saniert und neu gestaltet werden. Unter anderem wird damit dann auch in Bad Salzuflen erstmal ein Parkhaus ausfallen. In Detmold-Nienhagen ist am Wochenende ein Carport abgebrannt. Die Feuerwehr hatte stundenlang mit dem Brand zu tun. Als die Einsatzkräfte eintrafen, brannten laut Feuerwehr neben dem Carport nämlich auch schon zwei Fahrzeuge lichterloh. Das angrenzende Wohnhaus blieb unbeschädigt. Fahrzeuge und Carport seien dagegen fast vollständig zerstört worden. Und das Wetter, viele Wolken diese Woche, aber wärmer wird's.
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3: Guten Morgen Autofahrer, wir schauen auf die Straßen und ich habe ein paar Blitzer für euch. Geblitzt wird in Horn auf der Bahnhofstraße, in Dörentrupp-Lemgoer Straße, das ist die B66, in Lage Friedrich-Ebert Straße und in Augustdorf steht ein Blitzer auf dem Inselweg. Wenn ihr auch noch Staus und Blitzer gesehen habt, meldet euch gerne hier 0800 3x0 3818. Ich wünsche dir gute Fahrt und kommt gut durch.
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1: Bis zum Wochenende wird das Wetter immer besser. Freitag knacken wir schon die 20 Grad und Samstag und Sonntag viel Sonne und bis zu 27 Grad an der Spitze hier bei uns. Überrascht mich nicht, weil der Geldregen, der geht ja nur noch bis Freitag. Ab da übernimmt dann die Sonne. Aber das heißt jetzt nochmal für euch, alles mitnehmen bei Hendrik Frost.
2: Das Geldregen-Zepter hat jetzt Nicole in der Hand. Hallo.
3: Hallöchen.
2: Und ich darf erstmal gratulieren, du bist frisch gebackene Katzenmama.
3: Ja, seit Donnerstag.
2: Hey, zwei kleine Kitten, hatte ich richtig verstanden, ne?
3: Richtig, genau.
2: Also ich liebe Katzen, es ist so. Du wirst sie dann wahrscheinlich auch lieben lernen im Laufe der Zeit. Ich würde es mir sehr für dich wünschen. Katzen halten bedeutet aber auch, dass da wirklich einiges beschafft werden muss, ne? Habt ihr schon einen Kratzbaum?
3: Einen Kratzbaum haben wir schon, aber der nächste Tierarztbesuch steht an, wo die Impfung und Untersuchung stattfinden muss. Und das kostet natürlich auch Geld.
2: Nicole, damit es den Katzen für immer gut geht, würde ich jetzt sagen, wir kümmern uns um das Finanzielle. Ich stelle dich in den Geldregen, ja?
3: Ja, ich freue mich.
0: 220 Euro.
3: Weiter.
0: 370 Euro.
3: Stopp.
2: Nicole, das sind 370 Euro für das Mietshaus.
3: Ja, super. Dankeschön. Ich freue mich.
2: Sehr gerne. Ganz viel Spaß damit. Wie heißen die beiden Kleinen?
3: Die heißen Sugar und Kitty.
2: Sugar und Kitty sind happy. Ihr seid es auch, wenn ihr gleich hier mit 15.000 Euro rausgeht. Die sind drin, 15.000 Euro. Vorher schlägt der Blitz nicht ein. Und ich freue mich, wenn ihr euch bewerbt. Geht ganz einfach hier auf dieser Nummer.
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1: Mit Malte Heilbricht, guten Tag. Die Spritpreise sind zwar in letzter Zeit etwas runtergegangen, sie sind aber immer noch recht hoch. Deshalb können sich immer mehr Menschen in Deutschland vorstellen, den Verbrenner stehen zu lassen und auf ein E-Auto umzusteigen. Eine aktuelle Umfrage der DEVK liefert dazu jetzt spannende Zahlen. Thorsten Adolfs aus den Nachrichten, wie hoch ist denn die Wechselbereitschaft?
2: Ja, es gibt laut der Civay-Umfrage einen klaren Trend. Wegen der hohen Kosten an der Zapfsäule denken etwa 15% der Benziner und Dieselfahrer über einen Umstieg auf einen Stromer nach. Das sind hochgerechnet mehr als 6,5 Millionen Menschen in Deutschland. Während sich die große Mehrheit von 70% zwar noch nicht von ihrem Verbrenner trennen will, fühlen sich diejenigen, die jetzt schon elektrisch fahren, durch die stabilen Strompreise voll in ihrer Entscheidung bestätigt. Und wer noch mit Sprit fährt, schaut jetzt genauer hin als früher, weil das E-Auto durch die niedrigeren Betriebskosten plötzlich eine Möglichkeit ist, um zu sparen.
1: Welche Unterstützung gibt es denn für den Umstieg und wie sieht es auf dem Markt aktuell aus?
2: Der Markt für E-Autos wächst kräftig. Im April wurden bundesweit über 40% mehr E-Autos neu zugelassen als noch vor einem Jahr, während die Zulassungen für Benziner und Diesel spürbar zurückgegangen sind. Und damit der Umstieg noch leichter fällt, greift der Staat unter die Arme. Wer sich ein neues E-Auto zulegt und bestimmte Einkommensgrenzen nicht überschreitet, kann sich eine staatliche Prämie von bis zu 6.000 Euro sichern. Die Anträge dafür können ab Ende des Monats beim Bundesamt BAFA eingereicht werden.
1: Und ein entsprechendes Online-Portal soll sogar schon morgen freigeschaltet werden. Dankeschön, Thorsten. Und jetzt Nachrichten in der Zusammenfassung. Die Bundesregierung tut zu wenig für den Klimaschutz, das sagt der unabhängige Expertenrat für Klimafragen in seinem neuen Jahresgutachten. Demnach reicht das Klimaschutzprogramm von Umweltminister Schneider nicht aus, um die Treibhausgase zu senken. Bis im Jahr 2030 müsse die Regierung vor allem bei Gebäuden und der Energie dringend nachbessern, heißt es. Im Schwarzen Meer ist ein chinesisches Frachtschiff von einer russischen Drohne getroffen worden, das hat der ukrainische Präsident Selenskyj mitgeteilt. Bei dem Vorfall in der Nähe der Hafenstadt Odessa wurde offenbar niemand verletzt, das Schiff konnte weiterfahren. Der Vorfall passierte nur einen Tag vor dem geplanten Staatsbesuch von Russlands Präsident Putin in China. Auf den Philippinen ist ein Deutscher festgenommen worden, der mehr als 140 Fake-Online-Shops betrieben haben soll. Nach Angaben der Zentralstelle Cybercrime in Bamberg nahm er über Scheinfirmen mindestens 8.000 Bestellungen an, lieferte die Ware aber nie aus. Der 62-Jährige wurde inzwischen nach Deutschland abgeschoben und sitzt in U-Haft. Nach dem Hunter-Virus-Ausbruch ist das Kreuzfahrtschiff Hondius am Vormittag in Rotterdam eingetroffen. Dort gehen jetzt die letzten 27 Menschen von Bord, darunter Besatzungsmitglieder und medizinisches Personal. Für sie geht es direkt in Quarantäne oder Selbstisolation. Dafür wurde im Hafen extra ein Containerdorf aufgebaut. Unterdessen soll die Hondius gründlich gereinigt und desinfiziert werden. Die Passagiere hatten das Schiff schon vorher in Teneriffa verlassen. Bei dem Ausbruch starben 3 Menschen, darunter auch eine Deutsche. Insgesamt gab es 11 bestätigte Infektionen. Und das waren die Nachrichten mit Malte Albrecht.
3: Danke dir. Und das Wetter? Heute bleibt es meist bewölkt mit bis zu 15 Grad. Heute Nachmittag kommt dann auch noch etwas Regen runter. Die nächsten Tage wird es dann aber wieder etwas wärmer. Oft bewölkt, zwischendurch sind kleine Schauer drin, aber auch die Sonne kommt immer mal wieder raus. Und zum Wochenende knacken wir dann wieder die 20 Grad Marke am Freitag. Samstag, Sonntag wird es richtig warm. 20 bis 25, 26, 27 Grad an der Spitze.
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3: Wir haben es kurz nach 12, jetzt der schnellste Verkehrs- und Blitzerservice für die ganze Region. Ihr kommt aktuell gut durch. Ich habe ein paar Blitzer für euch. Geblitzt wird in Augustdorf auf dem Inselweg, in Dörentrupp Lemgoer Straße, das ist die B66, in Lage Friedrich-Ebert-Straße und in Horn auf der Bahnhofstraße. Wenn ihr auch noch Staus und Blitzer gesehen habt unterwegs, gebt gerne Bescheid unter der 0800 3x die 0 38 18. Vielen Dank dafür. Ich wünsche euch eine gute Fahrt. Kommt gut durch.
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3: Jetzt haben wir zweimal ein bisschen rumgedümpelt hier im Geldregen, aber der Weg ist jetzt frei. 15.000 Euro, die gibt's jetzt in der nächsten Runde garantiert. 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

0: ich bin Marvin Kreimeyer. Wir haben es 13 nach 12 und das hier ist Atze.
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4: Erst nochmal herzlichen Glückwunsch in die Runde. Ey, ich bin ja wieder platt, wer so im Wonnemonat alles Geburtstag hat. Hier, Roland Kaiser, 74 ist er geworden, der Kaiser. Und natürlich Udo Lindenberg, unsere westfälische Nachtigall. 80 Jahre, der Udo. Würde man jetzt auf den ersten Blick auch nicht drauf kommen, oder? Aber wie sagt Udo, das Alte hat ein Problem mit mir. Und Udo Lindenberg ist ja wirklich clever. Der hat sich mit der häuslichen Pflege im Alter schon vor Jahren auseinandergesetzt und alles geregelt. Das heißt, bei Udo Zimmerservice im Atlantik, der braucht da keine AOK für. Im Atlantik nennt man ihn einfach den Barmer Ersatzfürsten. Ja, und Udo und der Kaiser haben ja mehr gemeinsam, als man denkt. Klar, beide Musiker. Beide kerzengerade Typen mit klarer Haltung und Charakter, muss man wirklich sagen. Und immer eine Message in ihren Texten. Der eine singt, ich lieb dich überhaupt nicht mehr. Und der andere singt, manchmal möchte ich schon mit dir. Ja, da wird nichts liegen gelassen. Von wegen, hinterm Horizont ist Sense. Hinterm Horizont ist Santa Maria. Insel, die aus Träumen geboren. Also nochmal, alles Gute euch beiden. Viel Gesundheit und denkt dran, ein Ende kann ein Anfang sein. Herzlichst, euer Dr. Stefan Frank. Der Arzt, dem nur die Frauen vertrauen. Chillo.
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0: Marvin hier am Montag. Wir bringen euch auf den aktuellen Stand. Um 12:30 hier sind die News.
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2: Mit Frank Schröder Mahlzeit. Ein schwerer Gang für eine Familie aus Lippe. Sie will vor Gericht erfahren, warum einer ihrer beiden Söhne bei der Geburt in einer Paderborner Kinderklinik gestorben ist. Heute beginnt der Zivilprozess. In einem Gutachten steht wohl, dass die Klinik zu spät auf einen Kaiserschnitt gesetzt habe. Selbst für Mitarbeiter war die Parksituation am Klinikum in Detmold nie ganz einfach und seit heute Morgen hat die sich nochmal deutlich verschärft. Die rund 300 Stellplätze im Parkhaus am Klinikum können nicht mehr genutzt werden. Aufgrund des baulichen Verfalls hat ein Statiker in der vergangenen Woche darauf gedrängt, das Parkhaus zu schließen. Bis Ende des Monats will das Klinikum 300 Stellplätze in einem anderen Parkhaus in der Nähe anmieten. Viele Freibäder in Lippe haben jetzt am Wochenende die Saison eröffnet. Der Start in Blomberg ist wetterbedingt auf heute verschoben worden. Da hatte bis gestern noch das Hallenbad geöffnet. Mehr Infos allgemein zur Freibadsaison in Lippe auf radiolippe.de. Und das Wetter, das passt dann ab morgen auch besser. Es wird nämlich wärmer.
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0: Hallo Autofahrer, Vorsicht auf der A2 in Richtung Dortmund. Da gab es 2 Unfälle, einmal zwischen Bad Alsen und Veltheim und auch einmal ein bisschen weiter A2 Richtung Dortmund zwischen Kreuzbad Oeynhausen und Flotow West. Fahrt da bitte vorsichtig. Blitzer habe ich aktuell nur 4 gemeldet. Die stehen in Augustdorf auf dem Inselweg, in Dörentrup auf der B66, das ist die Lemgoer Straße, in Horn Bahnhofstraße und in Lage steht noch ein Blitzer auf der Friedrich-Ebert-Straße. Wenn ihr auch noch Stausenblitzer gesehen habt, gerne hier melden unter der 0800 3x die 0 3818 oder gebt Bescheid in der Radio Lippe App. Danke dafür, ich wünsche euch eine gute Fahrt. Kommt gut durch.
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0: falls ein Kollege oder eine Kollegin gleich verdammt gut gelaunt aus der Mittagspause zurückkommt, wisst ihr, was los ist.
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0: Ja, dann gab's wohl einen ordentlichen Geldregen, ein saftiger Check quasi auf euer Konto. Das geht nur noch diese Woche. Wir sind in der Finalwoche und jetzt geht's ab in die nächste Runde zu Hendrik Frost im landesweiten Geldregenstudio.
2: Und diese nächste Runde spiele ich mit Angela. Hello.
3: Hallo.
2: Wenn du gleich hier ein bisschen was gewinnen solltest, was steht denn auf der Agenda? Muss was gemacht werden, was gekauft werden?
3: Morgen geht das Auto tatsächlich in die Werkstatt.
2: Ja,
3: und,
2: das kann immer teuer werden.
3: Da muss ein bisschen was gemacht werden.
2: Ja.
3: Der TÜV steht auch noch an. Also wenn ich da was gewinne, das würde wie gerufen kommen.
2: Angela, dann schauen wir mal, dass die Kasse gefüllt ist, bevor die Rechnung kommt. Hier ist dein Geldregen.
3: Super.
1: 200 Euro.
3: Weiter.
1: 1.150 Euro.
3: Weiter.
1: 3.400 Euro.
3: Weiter.
1: 9.000 Euro.
3: Weiter.
1: 15.000 Euro.
2: Ich weiß nicht, war das ein Stopp? Das war so leise.
3: Auf jeden Fall, ich hätte 10.000 Mal Stopp, habe ich gesagt. Mein Gott, bin ich am Zittern.
2: Angela, jetzt musst du dich nicht mehr sorgen vor dem TÜV. Wenn es nicht klappt, gehst du einfach zum Auto aus. Das sind 15.000 Euro.
3: Ach du Scheiße. Oh Gott, vielen Dank. Super.
2: Ach, was für ein schönes Gefühl. Und Leute, ihr seid es uns doch wert. Wir machen das einfach noch einmal. 15.000 Euro, die können euch gehören. Die wollen wir heute noch mal loswerden. In einer der nächsten drei Runden sind noch mal garantierte 15.000 Euro drin.
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1: Mit Danny Hoppe, guten Tag. Die Bundesregierung will beim Klimaschutz vorankommen, aber das reicht alles vorne und hinten nicht. Zu dieser Einschätzung kommt jetzt der eigene Expertenrat. In ihm sitzen unter anderem Wissenschaftler aus den Bereichen Energie, Wirtschaft und Umwelt. Und er sagt, die geplanten Maßnahmen reichten nicht aus. Deutschland dürfte in den nächsten Jahren mehr CO2 verursachen als geplant und damit dem Klima stärker schaden. José Nasjandi aus dem News-Team, wie genau begründet der Expertenrat das?
2: Ja, der Expertenrat sagt, die Bundesregierung rechnet sich den Klimaschutz im Moment viel zu schön. Vor allem bei Gebäuden und dem Energiesektor könnten deutlich mehr Treibhausgase entstehen, als die Bundesregierung berechnet hat. Selbst das neue Klimaschutzprogramm würde die Ziele verfehlen. Die Fachleute kritisieren, dass viele Maßnahmen nicht weit genug gehen oder die Wirkung einfach überschätzt wird. Deshalb fordert der Expertenrat strengere und schnellere Maßnahmen. Konkret geht es unter anderem um Maßnahmen für den Umstieg auf klimafreundliche Heizungen, mehr Klimaschutz in Gebäuden, mehr Tempo beim Ausbau erneuerbarer Energien und auch beim Energiesparen selbst.
1: Ja, und was würde nach Ansicht der Experten passieren, wenn die Bundesregierung nicht nachsteuert?
2: Ja, wenn die Bundesregierung nicht nachbessert, werden laut Experten wichtige Klimaziele deutlich verfehlt. Deutschland könnte dann bis 2045 nicht klimaneutral werden. Und das ist ja das erklärte Ziel. Das hätte nicht nur Folgen fürs Klima selbst, sondern könnte auch richtig teuer werden. Zum Beispiel durch Strafzahlungen auf EU-Ebene, aber auch durch höhere Kosten bei der Anpassung an Extremwetter. Sinngemäß heißt es, je länger die Politik wartet, desto schwieriger und teurer wird es später, weil sich die Situation schlechter in den Griff bekommt. Lässt.
1: Danke, José. Und jetzt weitere Meldungen im Überblick. Nach dem Hunter-Virus-Ausbruch ist das betroffene Kreuzfahrtschiff am Vormittag in Rotterdam eingetroffen. 27 Menschen waren noch an Bord, 25 Besatzungsmitglieder und 2 medizinische Mitarbeiter. Auch die Leiche einer Deutschen, die an den Folgen der Infektion gestorben war, sollte von Bord gebracht werden. US-Präsident Trump hat dem Iran erneut gedroht. Die Uhr ticke. Der Iran solle sich besser schnell bewegen, sonst werde von ihm nichts mehr übrig bleiben. Das schrieb Trump auf seiner Plattform Truth Social. Israel soll sich laut Berichten schon auf einen möglichen Neubeginn der gemeinsamen Angriffe mit den USA einstellen. Wegen der hohen Spritpreise denken viele Autofahrer darüber nach, aufs E-Auto umzusteigen. Das zeigt eine neue Survey-Umfrage im Auftrag der DEVK. Demnach wollen sich 15% der Befragten wegen der hohen Kosten ein E-Auto kaufen. Hochgerechnet wären das E-Fahrzeuge für 6,6 Millionen Menschen. Tierfreunde aus ganz Deutschland hatte das Schicksal von Buckelwal Timmy beschäftigt. Seit dem Wochenende wissen wir, Timmy ist tot. Und er wird, so wie es aussieht, auch in Dänemark bleiben, vor der Insel Anholt. Das hat das Umweltministerium von Mecklenburg-Vorpommern am Mittag mitgeteilt. Man gehe davon aus, dass der Wal schon mindestens eine Woche tot sei, wahrscheinlich noch länger. Der Verwesungszustand würde deshalb nicht nur einen möglichen Transport, sondern auch eine Untersuchung erschweren, heißt es. Allerdings soll der gefundene Sender jetzt ausgewertet werden. Man hoffe, so zu erfahren, wie lange das Tier noch gelebt und wo es sich aufgehalten habe. Und das waren die Nachrichten mit Danny Hoppe.
3: Danke dir. Und das Wetter aktuell um die 14 Grad. Wärmer wird es heute auch nicht. Die Sonne bleibt meist auch aus. Einige Wolken und zwischendurch sind auch kleine Schauer mit dabei. Die nächsten Tage, ja, bleiben meist eher grau. Aber auch die Sonne kommt immer mal wieder raus und zum Wochenende. Dann bekommen wir auch wieder 20 Grad am Freitag, Samstag und Sonntag sogar um die 25 Grad.
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3: Jetzt der schnellste Verkehrs- und Blitzerservice A2 Richtung Hannover. Zwischen Gütersloh und Bielefeld-Ost staut es sich etwas, da braucht ihr 10 Minuten länger. Und Blitzer stehen in Dürrentrupp auf der Lemgoer Straße, in Horn, Bahnhofstraße und in Lage auf der Friedrich-Ebert-Straße. Wenn ihr auch noch Stausenblitzer gesehen habt, gebt gerne hier Bescheid unter der 0800 3x die 0 38 18. Gute Fahrt!
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3: Das bin ich. Ich wünsche euch einen schönen Montag. Gleich mit Olivia Rodrigo, ihrer neuen Nummer. Ten Sharp sind mit dabei. Und das hier ist Marshmello mit Dreaming. Habt einen schönen Montag.

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0: Drop Dead, die neue Nummer von Olivia Rodrigo, Marvin hier. Was war denn bitte alles an diesem Wochenende los? Super spannendes Bundesliga-Finale mit Happy End für OWL. Paderborn hat noch die Chance aufzusteigen. Und Arminia Bielefeld schafft den Klassenerhalt. 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

0: halb zwei. Marvin hier und jetzt das Wichtigste bei uns im schönsten Kreis hier sind die News.
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2: Mit Matthias Lehmann, guten Tag. Am Paderborner Landgericht ist heute ein Zivilprozess um eine dramatische Geburt vor 3 Jahren gestartet. Eltern aus Lippe haben eine Paderborner Klinik verklagt, weil bei der Zwillingsgeburt eines ihrer Kinder starb. Vorwurf ist, dass damals zu spät ein Kaiserschnitt durchgeführt wurde. Das Parkhaus am Krankenhaus in Detmold fällt erst einmal aus. Wie das Klinikum bestätigte, hat ein Statiker aufgrund des baulichen Verfalls auf die Schließung gedrängt. Bis Ende des Monats will das Klinikum 300 Stellplätze in einem anderen Parkhaus in der Nähe anmieten. Das Parkhaus am Klinikum gilt schon lange als baufällig. In Detmold-Ihnhagen ist am Wochenende ein Carport abgebrannt. Die Feuerwehr war stundenlang im Einsatz. Als sie eintraf, brannten laut Feuerwehr neben dem Carport auch schon 2 Fahrzeuge lichterloh. Das angrenzende Wohnhaus blieb unbeschädigt. Das Wetter. Heute noch mal etwas Regen bei Werten um 15 Grad. Morgen etwas freundlicher und wärmer.
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3: Hallo Autofahrer, wir schauen auf die Straßen und da kommt ihr aktuell ganz gut durch. Ich habe einen neuen Blitzer, der wurde gemeldet. Der steht in Oerlinghausen auf der Bielefelder Straße. Das ist die B66. Außerdem in Dürrentrupp auf der B66, das ist da die Lemgoer Straße. Geblitzt wird auch in Horn auf der Bahnhofstraße und in Lage auf der Friedrich-Ebert-Straße. Und wenn ihr unterwegs noch einen frischen Stau oder Blitzer gesehen habt, dann gebt gerne hier Bescheid, kostenlos unter der Verkehrshotline 0800 3x die 03818 oder meldet es in der Radio Lippe App. Ich wünsche euch eine gute Fahrt und kommt gut durch.
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0: Wir sind in der letzten Woche Geldregen, also nutzt eure Chance, versucht möglichst viel im Geldregen zu sammeln. Kollege Henrik Forst im Geldregen-Studio ist für euch da, wir gehen in die nächste Runde.
1: Patrick ist bei mir am Telefon und Patrick sitzt gerade, habe ich doch richtig verstanden, auf richtig viel PS rum.
2: Genau, das ist richtig, 390.
1: Wow, okay, also das jetzt in einem Auto, das würde gut abgehen, ne?
2: Das stimmt, ja, wäre nicht schlecht.
1: Du bist Brummifahrer, Nahverkehr, glaube ich, habe ich richtig verstanden?
2: Genau, ja, auf der Baustelle. Hauptsächlich Schotter, Erde, Aushub.
1: Ja, guck mal, mit Schotter bist du ja trainiert dann. Du kennst die Befehle, weiter und stopp, damit steuerst du den Geldregen. Und ich würde sagen, los geht's.
2: Alles klar.
3: 200 Euro.
2: Weiter.
3: 500 Euro.
2: Weiter.
3: 1000 Euro.
2: Stopp.
1: Patrick.
2: Ja.
1: Das könnten ja so 2 Monatsraten schon sein, oder?
2: Das hört sich gut an, ja. Super, vielen Dank.
1: Der Mann, der Schotter durch die Gegend fährt, holt hier auch Schotter aus dem Geldregen raus. So soll es doch sein. Und wir kommen den 15.000 Euro jetzt näher. Das heißt, die sind in dieser oder in der nächsten Runde Geldregen. Garantiert drin, 15.000 Euro ohne Blitz. Es gibt nur noch diese beiden Möglichkeiten. Versucht euch zu bewerben und holt euch mit etwas Glück 15.000 Euro.
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1: Mit Danny Hoppe. Guten Tag. Die Spritpreise sind weiter hoch und deshalb denken sich inzwischen viele Autofahrer, vielleicht wäre der Umstieg aufs E-Auto doch nicht so eine schlechte Idee. Das zeigt zumindest eine neue Umfrage der Versicherung DEVK. Demnach kann sich inzwischen rund jeder siebte Besitzer eines Benziners oder Diesels vorstellen, ein E-Auto zu kaufen. Was auch noch dazu beiträgt, ist die neue staatliche Förderung. Und ab morgen können dafür die ersten Anträge gestellt werden. José Nasjandi aus dem News-Team. Wer kann die neue Förderung überhaupt bekommen?
2: Diese Förderung richtet sich vor allem an Privatleute mit kleinerem oder mittlerem Einkommen. Anspruch haben Menschen mit einem Haushaltseinkommen von maximal 80.000 Euro im Jahr. Familien mit Kindern dürfen etwas mehr verdienen. Und gefördert werden neue, vollelektrische Autos und bestimmte Plug-in-Hybride. Wer ein E-Auto kauft, kann je nach Einkommen und Kinderzahl bis zu 6.000 Euro bekommen. Wichtig ist auch, das Auto muss mindestens 3 Jahre lang behalten werden.
1: Ja, und wie komme ich an das Geld?
2: Ja, diese Anträge laufen komplett online über das Bundesamt BAFA. Dafür braucht man unter anderem den Kauf- oder Leasingvertrag, den Fahrzeugschein und die letzten Steuerbescheide. Außerdem braucht man ein sogenanntes Bund-ID-Konto, zum Beispiel über den Personalausweis. Die Förderung gilt übrigens rückwirkend für alle förderfähigen Fahrzeuge, die seit dem 1. Januar neu zugelassen wurden.
1: Danke, José. Und jetzt weitere Meldungen im Überblick. Deutschland wird seine Klimaziele nach aktuellem Stand deutlich verfehlen. Zu dieser Einschätzung kommt der unabhängige Expertenrat für Klimafragen. Die Bundesregierung bewerte die Entwicklung beim CO2-Ausstoß zu optimistisch, heißt es, vor allem im Energiesektor und bei Gebäuden. Der CDU-Politiker Gordon Schnieder ist zum neuen Ministerpräsidenten in Rheinland-Pfalz gewählt worden. Er bekam am Mittag im Mainzer Landtag die nötigen Stimmen. Mit der Wahl Schnieders beginnt eine neue Ära in Rheinland-Pfalz. Zum ersten Mal regiert dort eine schwarz-rote Koalition. Der tote Buckelwal Timi wird wohl vor der dänischen Insel Anholt liegen bleiben. Das hat das Umweltministerium in Mecklenburg-Vorpommern mitgeteilt. Der Verwesungszustand würde nicht nur einen möglichen Transport, sondern auch eine Untersuchung erschweren, heißt es. Der Unfall hatte vor einem Jahr für Entsetzen gesorgt. In Hürth bei Köln geht eine Grundschulklasse über eine grüne Ampel. Ein 20-Jähriger fährt über Rot und in die Gruppe hinein. Ein 10-jähriges Mädchen und ein 25-jähriger Schulbegleiter sterben. Seit heute steht der Fahrer vor dem Kölner Landgericht. Frank Waltl berichtet aus Köln.
3: Es war ein emotionaler und tränenreicher Prozessauftakt am Kölner Landgericht. Der Angeklagte versuchte sich zu entschuldigen. Er würde sein Leben geben, um es rückgängig zu machen, sagte er, es tue ihm leid. Beide Familien lehnten diese Entschuldigung ab. Die komme viel zu spät. Laut einem Gutachter ist der Mann über eine rote Ampel ungebremst in die Schulklasse gefahren. Alkohol, Drogen oder die Handynutzung hätten dabei keine Rolle gespielt. Dem Angeklagten, der nach unseren Informationen bereits zu 2 Bewährungsstrafen und einer Verkehrserziehung verurteilt wurde, droht eine längere Freiheitsstrafe.
1: Und das waren die Nachrichten mit Danny Hoppe.
4: Danke dir. Und hier kommt das Radio Lippe Wetter. Da zieht noch öfter Regen durch heute Nachmittag, aber zum Abend wird's trockener und mit etwas Glück kommt die Sonne dann noch raus. Bei 14 Grad in Lippe-Reihe, 15 in Hummersen. Ab morgen etwas wärmer, knapp 20 Grad, mal Sonne, mal Wolken und nur noch wenig Regen in den nächsten Tagen.
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4: Kurz nach 2 der schnellste Verkehrs- und Blitzerservice für die ganze Region. Mit Blitzern in Oerlinghausen, da steht einer an der B66, Bielefelder Straße. In Lager an der Friedrich-Ebert-Straße. Blitzer auch in Horn, an der Bahnhofstraße und in Dörentrupp an der B66, Lemgoer Straße. Kommt gut an, vielen Dank fürs Melden, zum Beispiel kostenlos über unsere App.
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4: 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Ich drücke die Daumen, wünsche einen schönen Nachmittag. Lars Niermann ist mein Name. Hi.

0: Das ist früh, 5 a.m. Michael Schulte, hier im besten Mix bei Radio Lippe. Montagnachmittag. Ja, der lippische Straßenverkehr ist nicht zu unterschätzen. Hier eine Baustelle, da ein Blitzer und da hinten noch ein Pfau auf der Straße. Ja, das kann passieren. Erhöhtes Pfauenrisiko in Bad Salzuflen-Lockhausen gerade. Da war so ein Pfau jetzt öfter zu sehen. Der muss irgendwem gehören, denn er hat einen gelben Ring am Bein, aber ja, keiner weiß halt wem. Wäre wohl besser, wenn er wieder nach Hause kommt. Vielleicht könnt ihr dabei ja helfen. Dann gebt der Polizei am besten Bescheid. Ein Foto von diesem Pfau haben wir bei Insta geteilt in der Radio Lippe Story. Der stolziert jetzt da wohl meistens irgendwo in einem Garten rum und ist sehr scheu, heißt es. Falls sich keiner meldet, ja, ich weiß nicht, kann man so einen Pfau vielleicht auch bei der Polizei irgendwo gebrauchen? Also zum Straßenabsperren, ne? Mit ausgebreiteten Schwanzfedern, da fällt auf jeden Fall auf. Wien hat Kommissar Rex, wer weiß, Lippe vielleicht bald, Kommissar Pfau.
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0: Two Colors mit Cynical hier im besten Mix bei Radio Lippe. Geht gleich weiter mit Jennifer Lopez, If You Had My Love. 14.30 Uhr haben wir, Matthias Lehmann ist jetzt erstmal dran. Wissen, was wichtig ist.
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2: Schönen guten Tag. Die Parksituation für die Beschäftigten des Klinikums in Detmold hat sich nochmal deutlich verschärft. Die rund 300 Stellplätze im Parkhaus am Klinikum können seit heute Morgen nicht mehr genutzt werden. Aufgrund des baulichen Verfalls hat ein Statiker in der vergangenen Woche darauf gedrängt, das Parkhaus zu schließen. Bis Ende des Monats will das Klinikum 300 Stellplätze in einem anderen Parkhaus in der Nähe anmieten. Da würden dann 2,50 Euro für 12 Stunden für den einzelnen Mitarbeiter fällig. Zahlen mussten die Angestellten aber auch schon vorher für das Parken. Das Parkhaus am Klinikum gilt schon seit Jahren als baufällig. Zum Welttrinkgeldtag in dieser Woche wünscht sich die Gewerkschaft Nahrung Genuss Gaststätten von den lippischen Gastronomiegästen Großzügigkeit. Für die rund 5000 Beschäftigten in unserem Kreis sei das Trinkgeld ein wichtiger Zusatzverdienst, heißt es in einer Pressemitteilung. Die NGG empfiehlt 10-15% vom Rechnungsbetrag als Richtschnur fürs Trinkgeld. Unterdessen soll sich auch beim eigentlichen Lohn für die Beschäftigten etwas tun. Die Gewerkschaft fordert bei den nächsten Tarifverhandlungen Mitte Juni ein Plus von 6%. Die Polizei Lippe hat heute eine ungewöhnliche Suchmeldung herausgegeben. Sie sucht den Besitzer eines Pfaus, der sich seit ein paar Tagen in einem Garten in Bad Salzuflen-Lockhausen herumtreibt und wohl sehr scheu ist. Das Tier hat einen gelben Ring am Bein. Wer also seinen Pfau vermisst, soll sich bitte bei der Polizei melden. Ein Bild gibt's auch auf radiolippe.de. Das Wetter. Heute Nachmittag fällt noch etwas Regen bei um die 15 Grad. Morgen wird's wärmer und insgesamt freundlicher. Ein paar Tropfen können aber auch da mal dabei sein.
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0: Hier haben wir die Blitzer. In Oerlinghausen steht einer. Habt ihr gemeldet an der Bielefelder Straße B66. Dann auch an der B66 in Dörentrupp, Lemgoer Straße. In Horn ein Blitzer an der Bahnhofstraße und einer in Lage an der Friedrich-Ebert-Straße. Wenn ihr mehr entdeckt, gerne hier kurz Bescheid sagen und einfach melden. Anrufen. Kostenlos 0800 3x die 0 38 18. Ich bin Lars Niermann.
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0: Radio Lippe hier, es ist Montag. Und ich finde, mit diesen Aussichten fühlt sich der Montag super an. Ganz viel Sonne zum kommenden Pfingstwochenende bei uns. Und es wird dann deutlich wärmer. Ja, Tobias ist jetzt schon draußen mit seinem Hund Balu und dreht eine kleine Extra-Runde noch bei Hendrik Frost im landesweiten Geldregenstudio, der Balu, glaube ich, schon ins Herz geschlossen hat.
1: Ist ein süßer Fratz, oder?
2: Ja, auf jeden Fall.
1: Ja. Aber er ist krank, hast du mir verraten.
2: Ja, richtig. Der hat eine chronische Bauchspeicheldrüsenentzündung.
1: Ei, das klingt auf jeden Fall schon so, als könnte man die Tierarztrechnung hoch ansetzen.
2: Ja, das kann man. Ja. Das ist nicht gerade ganz günstig.
1: Ja, aber das ist grundlegend heilbar oder wie sieht da irgendwie die Behandlung aus?
2: Das Chronische kriegt man nicht weg, das wird beibehalten, aber man kriegt das normal gut in den Griff.
1: Tobias, dann wollen wir mal schauen, ob wir die Tierarztrechnung auch in den Griff bekommen. Hier kommt dein Geldregen.
2: Super, danke.
3: 280 Euro.
2: Weiter.
3: 600 Euro.
2: Weiter.
3: 1000 Euro.
2: Weiter.
1: Oh nein.
2: Ja, schade.
1: Ach, das tut mir leid.
2: Alles gut.
1: Aber kannst du mir den Gefallen tun und Balu von mir streicheln?
2: Mach ich.
1: Tobi, ciao. Ja, und jetzt seid ihr dran. Die letzte Runde Geldregen steht für heute an. Und dank Tobias wissen wir, die 15.000 Euro müssen jetzt in dieser Runde stecken. Wir haben ja auch nur noch diese eine heute. 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
1: Mit Danny Hoppe, guten Tag. Sollen Kinder weiter Social Media nutzen dürfen, ja oder nein? Darüber wird nicht nur bei uns diskutiert, sondern auch in vielen anderen Ländern. Eine neue Umfrage zeigt jetzt, eine große Mehrheit der Menschen in Deutschland ist für strengere Regeln. Konkret geht es um ein mögliches Verbot für unter 14-Jährige. Vorgestellt wurde die Umfrage heute auf der Republika in Berlin. José Nasjandi aus dem News-Team, was ist da genau bei rausgekommen?
2: Ja, bei dieser Umfrage sagen 66% der Befragten, dass sie ein Verbot von sozialen Medien für Kinder unter 14 Jahren gut fänden. Unterm Strich kann man aber sagen, je höher die Altersgrenze angesetzt ist, desto geringer fällt die Zustimmung aus. Bei Jugendlichen knapp unter 18 kippt das Bild sogar, dann überwiegt die Ablehnung für ein Verbot. Gleichzeitig ist aber die Bevölkerung skeptisch, dass ein Verbot überhaupt irgendwas bringen würde. Fast 60% sagen, sie glauben nicht, dass Kinder sich dadurch tatsächlich von sozialen Medien fernhalten würden.
1: Jetzt haben sich in Berlin ja auch noch einige Fachleute zum Thema geäußert. Wie sehen die das Ganze?
2: Na, aus der Wissenschaft kommt deutliche Kritik an einem Verbot. Die Fachleute warnen davor, dass pauschale Verbote zwar politisch einfach sind, aber viele Probleme überhaupt nicht lösen. Soziale Medien seien für Jugendliche nicht nur ein Risiko, sondern auch ein wichtiger Raum für Austausch, Information und Teilhabe. Statt eines Verbots fordern Experten deshalb stärkere Regulierungen der Plattformen selbst. Nicht den Kindern sollte was verboten werden, sondern den Plattformen. Ein Verbot für Kinder ist für viele Experten nicht gut begründbar und auch nicht wirklich wirksam.
1: Danke, José. Und jetzt weitere Themen im Überblick. In der schwarz-roten Koalition wird über eine Verlängerung des Tankrabatts diskutiert. Die SPD zeigt sich allerdings zurückhaltend. Das könne man jetzt nicht Monate oder Jahre lang machen, sagte Fraktionschef Miersch dem Sender Welt. CSU-Chef Söder kann sich eine Verlängerung dagegen vorstellen. Der unabhängige Expertenrat für Klimafragen geht davon aus, dass Deutschland seine Klimaziele bis 2030 verfehlen wird. So steht es in seinem neuen Bericht. Das Bundesumweltministerium sieht dagegen nur eine überschaubare Lücke. Einiges hänge davon ab, wie schnell Solar- oder Windanlagen ausgebaut würden, heißt es. In Goch am Niederrhein ist ein abgestellter Imbisswagen explodiert. Verletzt wurde nach Angaben der Polizei niemand. Durch herumfliegende Trümmerteile seien aber mehrere Wohnhäuser und ein Auto beschädigt worden. Die Polizei geht von einem technischen Defekt aus. Möglicherweise ist eine Gasflasche explodiert. Egal ob Veggie-Schnitzel, Sojabratling oder Tofu-Wurst, vegetarische oder vegane Fleischalternativen sind in Deutschland zuletzt immer beliebter geworden. Innerhalb von 6 Jahren hatte sich die Produktion mehr als verdoppelt, aber jetzt scheint der Boom etwas nachzulassen. Im vergangenen Jahr ist die Produktion zum ersten Mal wieder leicht gesunken. Insgesamt wurden knapp 125.000 Tonnen Veggie-Burger und Co. hergestellt. Das ist ein Rückgang um 1,2%. Das hat das Statistische Bundesamt mitgeteilt. Parallel dazu haben die Menschen in Deutschland wieder mehr Fleisch gegessen. Im Schnitt waren es fast 55 Kilo im Jahr. Und das waren die Nachrichten mit Danny Hoppe.
3: Danke dir, Danny. Und hier kommt der Blick aufs Radio Lippe. Wetter. Da zieht Regen durch heute Nachmittag. Gewitter sind auch dabei. Dazu 14 Grad in Asendorf, 15 in Billerbeck. Ab morgen etwas wärmer, dann schaffen wir so knapp 20 Grad. Und wir kriegen öfter Sonne ab. Zwar auch noch so ein bisschen Regen, aber alles halb so wild.
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3: Der schnellste Verkehrs- und Blitzer-Service für die ganze Region. Blitzer habt ihr gemeldet aus Dörentrupp. Da steht einer an der B66 Lemgoer Straße. Dann nochmal die B66, jetzt in Oerlinghausen, hier die Bielefelder Straße. In Horn wird auch geblitzt an der Bahnhofstraße und in Lage an der Friedrich-Ebert-Straße. Sollte noch was dazukommen, gerne hier kurz Bescheid sagen. Einfach anrufen im Radio-Lippe-Studio 0800 3x die 0 38 18, kostenlos.
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0: Lasst alles raus. Linkin Park, The Emptiness Machine, hier bei Radio Lippe im besten Mix. Viele Fußballfans bei uns in Lippe müssen noch durchschnaufen heute. Ja, Spannung pur war das am Wochenende in der zweiten Liga. Arminia bleibt drin nach dieser furiosen Aufholjagd 6:1. Und Paderborn hat noch die Chance auf die erste Liga. Relegationsplatz. Dominik Tegeler von Doppeltwach hat mitgefiebert bei den entscheidenden Spielen, klar.
1: Das war echt knapp.
2: Also dieser Tag macht mich 5 Jahre älter. So ein Scheiß.
1: Und dann ist kurz vor Schluss beim Hannover-Parallelspiel noch ein entscheidendes Tor gefallen. Und deswegen schafft es der SC Paderborn last minute zumindest in die Relegation. Das bedeutet, die Fans müssen jetzt nochmal zittern. Denn nur wenn man diese beiden Spiele jetzt gegen Wolfsburg erfolgreich bestreitet in der Relegation, geht's rauf in die erste Fußball-Bundesliga. Das grenzt an gesundheitsgefährdender Spannung.
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0: Hey ja, Mega-Ding von Outkast läuft hier im besten Mix bei Radio Lippe. 15.30 Uhr, Montagnachmittag, rüber zu Matthias Lehmann mit den Infos, wissen, was wichtig ist in Lippe.
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2: Guten Tag. Schlechte Nachrichten für die Beschäftigten des Klinikums in Detmold. Das Parkhaus am Klinikum ist seit heute Morgen gesperrt. Ein Statiker hatte wegen des baulichen Verfalls auf eine sofortige Schließung gedrängt. Die rund 300 Stellplätze stehen damit nicht mehr zur Verfügung. Das Klinikum will bis Ende des Monats Ersatz schaffen und rund 300 Plätze in einem nahegelegenen Parkhaus anmieten. Die Mitarbeiter müssen dann 2,50 Euro für 12 Stunden zahlen. Kosten fürs Parken hatten sie allerdings auch schon vorher. Das Parkhaus am Klinikum gilt seit Jahren als baufällig. Eine Familie aus Lippe kämpft vor dem Landgericht Paderborn um Aufklärung. Bei der Geburt ihrer Zwillinge in einer Paderborner Klinik im Sommer 2023 starb einer der beiden Jungen kurz nach der Entbindung. Ein Gutachten kommt zu dem Schluss, dass der Mutter dringend zu einem Kaiserschnitt hätte geraten werden müssen. Zwar wurde noch ein Notkaiserschnitt durchgeführt, doch für einen der Jungen kam die Hilfe zu spät. Ein Urteil wird im Juni erwartet. In Detmold-Nienhagen ist am Wochenende ein Carport abgebrannt. Die Feuerwehr hatte stundenlang mit dem Brand zu tun. Als die Einsatzkräfte eintrafen, brannten laut Feuerwehr neben dem Carport nämlich auch schon zwei Fahrzeuge lichterloh. Das angrenzende Wohnhaus blieb unbeschädigt. Fahrzeuge und Carport seien dagegen fast vollständig zerstört worden. Das Wetter. Gegen Abend verzieht sich der Regen langsam. Morgen wird es mit bis zu 20 Grad wärmer und auch schöner. Zwischendurch ist aber auch da mal etwas Regen dabei.
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0: Es staut sich auf der A2 Richtung Hannover zwischen Feldheim und Bad Eilsen. Da gibt es einen Unfall. 4 Kilometer Stau, 20 Minuten plus. Stau auch in Detmold auf der Klingenbergstraße in beiden Richtungen. Ein paar Minuten mehr, vor allem da zwischen Heiden-Oldendorfer Straße und am Gehlskamp. Und geblitzt wird in Horn, habt ihr gemeldet, an der Bahnhofstraße und in Dörentrup an der B66, Lemgoer Straße. Kostenlos anrufen und Blitzer melden, Stau ist, was euch so auffällt. Geht hier 0800 3x die 0, 38 und die 18. Ich bin Lars Niermann, kommt gut an.
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1: Wo soll es denn für dich hingehen?
2: Ans Blaue Meer.
1: Das liegt wo?
2: Egal wo, Hauptsache blau. Meine Jungs haben sich das Blaue Meer gewünscht.
1: Wo wart ihr denn zuletzt?
2: An der Nordsee und da war das nicht blau genug, den Jungs.
1: Ach, da wurde sich beschwert?
2: Ja, die wollten schon gerne so ein paar Fische sehen und ja.
1: Ja, ich verstehe. Sonne, Strand und blaues Wasser, ja?
2: Genau.
1: Lilly, dann können wir vielleicht nachhelfen mit ein bisschen Geld aus dem Geldregen?
2: Ja.
3: 200 Euro.
2: Weiter.
3: 1.300 Euro.
2: Weiter.
3: 5.200 Euro.
2: Weiter.
3: 10.000 Euro.
2: Weiter.
3: 15.000 Euro.
2: Stopp. Oh mein Gott.
1: Lilly?
2: Ja?
1: Hast du gerade oh mein Gott gesagt?
2: Ja.
1: Warum?
2: Ich glaub's nicht.
1: Damit verbringt ihr aber direkt mal einen ganzen Monat am Meer.
2: Ja, ich bin am Zittern, ich glaub's nicht.
1: Ach ja, eine Woche am Meer oder zwei oder drei. Lilly kann sich das jetzt auf jeden Fall leisten. Für heute machen wir den Geldregen zu. Wobei, das stimmt auch nicht ganz. Ich lasse euch ja den Feierabenddeal da. 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Und da gibt es keinen Blitz, da gibt es keinen Weiter, da gibt es keinen Stopp. Macht einfach mit hier auf der Nummer und ich wünsche euch einen schönen Feierabend.
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1: Mit Danny Hoppe. Guten Tag. Seit Anfang Mai gilt bei uns der Tankrabatt. Seitdem hat sich die Lage an den Tankstellen etwas entspannt. Trotzdem bleiben die Preise für Benzin und Diesel weiter hoch. Deshalb wird in der Politik darüber diskutiert, den Tankrabatt noch einmal zu verlängern. Denn er gilt ja nur noch bis Ende Juni. Und da zeigt sich, in der schwarz-roten Koalition hat man unterschiedliche Ansichten, wie es weitergehen soll. Hossein Asyandi aus dem News-Team. Wer will denn was in der Bundesregierung?
2: Na, große Zurückhaltung gibt es bei der SPD. SPD-Fraktionsvize Zorn sagt zum Beispiel, dauerhaft könne die Senkung der Energiesteuer keine Lösung sein. Und Fraktionschef Mirsch hat bei Welt TV klargestellt, diese sogenannte Gießkanne lasse sich nicht über Monate oder Jahre fortführen. Beide verweisen darauf, dass die Maßnahme zwar kurzfristig helfe, langfristig aber überhaupt nicht geeignet sei und stattdessen gezieltere Entlastungen für kleinere und mittlere Einkommen nötig seien. Ganz anders sieht das CSU-Chef Söder. Der bayerische Ministerpräsident sagte in der Talkshow von Karin Mioska, der Tankrabatt scheine zu wirken und man müsse, wenn die Preise hoch blieben, über eine Verlängerung zumindest diskutieren. Alle blicken jetzt auf den Kanzler, da wird es möglicherweise bald ein Machtwort dazu geben.
1: Danke, José. Und jetzt weitere Meldungen im Überblick. Vor dem Kölner Landgericht hat der Prozess gegen einen 20-jährigen Autofahrer begonnen. Er soll vor rund einem Jahr in Hürth eine rote Ampel überfahren und eine Gruppe Grundschüler erfasst haben. Eine 10-jährige Schülerin und ein 25 Jahre alter Schulbegleiter waren dabei ums Leben gekommen. Der unabhängige Klimarat geht davon aus, dass Deutschland seine Klimaziele deutlich verfehlen wird. Die Bundesregierung bewertet die Entwicklung beim CO2-Ausstoß zu optimistisch, vor allem im Energiesektor und bei Gebäuden, heißt es im neuen Bericht. Zum ersten Mal seit 35 Jahren stellt die CDU in Rheinland-Pfalz wieder den Ministerpräsidenten. Am Mittag wurde Gordon Schnieder im Mainzer Landtag zum neuen Regierungschef gewählt. Er regiert in Zukunft zusammen mit der SPD, die vorher mehr als 3 Jahrzehnte die stärkste Kraft in Rheinland-Pfalz war. Die Odyssee der Hondius ist vorbei. Nach dem Hunter-Virus-Ausbruch ist das Kreuzfahrtschiff heute in Rotterdam eingetroffen. An Bord waren noch 27 Menschen. Dabei handelt es sich um 25 Besatzungsmitglieder, einen Arzt und eine Pflegekraft. Bei keinem von ihnen wurden bisher Symptome einer Infektion festgestellt. Trotzdem geht es für sie jetzt erstmal in Quarantäne. Auch die Leiche der verstorbenen Deutschen sollte nach Behördenangaben von einem spezialisierten Bestattungsunternehmen von Bord geholt werden. Sie soll in ein Krematorium in der Nähe des Amsterdamer Flughafens gebracht werden. Ihre Asche werde dann der Familie übergeben, heißt es. Die Weltgesundheitsorganisation will nicht ausschließen, dass bei Passagieren und Besatzungsmitgliedern noch weitere Fälle auftreten könnten. Das Risiko für die Allgemeinbevölkerung schätzt sie aber weiter als gering ein. Und das waren die Nachrichten mit Danny Hoppe.
3: Danke dir, Danny. Und hier kommt das Radio Lippe Wetter. Entweder es ist nass oder es wird noch nass. Regen zieht durch, teilweise auch Gewitter mit dabei. Dazu 12 Grad in Bechterdissen, 14 in Schieder. Morgen wird's ruhiger, mal Sonne, mal Wolken, um 18 Grad. Mittwoch und Donnerstag ähnlich, nur wenig Regen und langsam noch wärmer.
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3: 3 nach 4, der schnellste Verkehrs- und Blitzerservice für die ganze Region. Mit der A2 in Richtung Hannover. Dicker Stau da zwischen Veltheim und Bad Eilsen. 7 Kilometer wegen Bergungsarbeiten. 40 Minuten mehr. Dann gibt's einen Unfall auch auf dem Hellweg zwischen Detmold-Pievelsheide und Lage Billinghausen. Deswegen da Stau vor allem Richtung Pievelsheide auf dem Hellweg. Stau auch in Detmold auf der Klingenbergstraße in beiden Richtungen und in Lemgo auf der Pagenhelle. Ein paar Minuten plus. Geblitzt wird in Horn, habt ihr gemeldet, an der Bahnhofstraße und in Dörentrop an der B66 Lemgoer Straße. Und falls euch noch was auffällt, gerne hier kurz melden, einfach anrufen, kostenlos. 0800 3x die 0 38 18.
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3: Hier hören wir nochmal kurz, wie man den ESC gewinnt. Bangaranga, Dara aus Bulgarien. Ja, und ihren nächsten Song will sie auf Deutsch singen, hat sie jetzt in der Bild angekündigt. Ja, gut, dass ihr das nicht vorher eingefallen ist, uns jetzt bestimmt nicht so viele Punkte gegeben. Ich bin Lars Niermann. Hallo, schönen Nachmittag euch.

0: direkt aus Hawaii in den besten Mix für Lippe. Bruno Mars, I Just Might. Hier im besten Mix, Radio Lippe am Montagnachmittag. Ich glaube, ich muss noch in meinen Kalender gucken gleich. Ich habe neulich einen Geburtstag vergessen. Peinlich sowas, ne? Gibt so viele Geburtstage im Mai, finde ich. Da ist jede Woche irgendwas. Hier, Atze hat auch noch ein paar auf dem Zettel.
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3: Ja, nee, ist klar. Erst nochmal herzlichen Glückwunsch in die Runde. Ey, ich bin ja wieder platt, wer so im Wonnemonat alles Geburtstag hat. Hier, Roland Kaiser, 74 ist er geworden, der Kaiser. Und natürlich Udo Lindenberg, unsere westfälische Nachtigall. 80 Jahre, der Udo. Würde man jetzt auf den ersten Blick auch nicht drauf kommen, oder? Aber wie sagt Udo, das Alte hat ein Problem mit mir. Und Udo Lindenberg ist ja wirklich clever. Der hat sich mit der häuslichen Pflege im Alter schon vor Jahren auseinandergesetzt und alles geregelt. Das heißt, bei Udo Zimmerservice im Atlantik, der braucht da keine AOK für. Im Atlantik nennt man ihn einfach den Barmer Ersatzfürsten. Ja, und Udo und der Kaiser haben ja mehr gemeinsam, als man denkt. Klar, beide Musiker. Beide kerzengerade Typen mit klarer Haltung und Charakter, muss man wirklich sagen. Und immer eine Message in ihren Texten. Der eine singt, ich lieb dich überhaupt nicht mehr. Und der andere singt, manchmal möchte ich schon mit dir. Ja, da wird nichts liegen gelassen. Von wegen, hinterm Horizont ist Sense. Hinterm Horizont ist Santa Maria. Insel, die aus Träumen geboren. Also nochmal, alles Gute euch beiden. Viel Gesundheit und denkt dran, ein Ende kann ein Anfang sein. Herzlichst, euer Dr. Stefan Frank. Der Arzt, dem nur die Frauen vertrauen. Chillu.
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2: Guten Tag. Nach den Schüssen auf einen 45-Jährigen am vergangenen Wochenende in Bielefeld sitzt der Tatverdächtige jetzt wegen Verdachts auf versuchten Totschlag in Untersuchungshaft. Das haben Polizei und Staatsanwaltschaft heute Nachmittag mitgeteilt. Der 21-Jährige aus Spenge soll am späten Samstagabend nach einem Streit auf einem Parkplatz auf das in einem Transporter sitzende Opfer geschossen haben und dann geflüchtet sein. Der 45-Jährige erlitt schwere, aber nicht lebensgefährliche Verletzungen. Spezialkräfte der Polizei konnten den Verdächtigen am frühen Sonntag morgen fassen. Die Parksituation für die Beschäftigten des Klinikums in Detmold hat sich noch mal deutlich verschärft. Die rund 300 Stellplätze am Parkhaus am Klinikum können seit heute Morgen nicht mehr genutzt werden. Aufgrund des baulichen Verfalls hat ein Statiker in der vergangenen Woche darauf gedrängt, das Parkhaus zu schließen. Bis Ende des Monats will das Klinikum 300 Stellplätze in einem anderen Parkhaus in der Nähe anmieten. Das Parkhaus am Klinikum gilt schon seit Jahren als baufällig. Zum Welttrinkgeldtag in dieser Woche wünscht sich die Gewerkschaft Nahrung Genuss Gaststätten von den lippischen Gastronomiegästen Großzügigkeit. Für die rund 5000 Beschäftigten in unserem Kreis sei das Trinkgeld ein wichtiger Zusatzverdienst, heißt es in einer Pressemitteilung. Die NGG empfiehlt 10-15% vom Rechnungsbetrag als Richtschnur fürs Trinkgeld. Unterdessen soll sich auch beim eigentlichen Lohn für die Beschäftigten etwas tun. Die Gewerkschaft fordert bei den nächsten Tarifverhandlungen Mitte Juni ein Plus von 6%. Das Wetter. Am Abend und in der Nacht lässt der Regen langsam nach. Morgen gibt's knapp 20 Grad und dazu wird's insgesamt freundlicher. Ein paar Tropfen können aber auch da im Tagesverlauf mal fallen.
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0: Es ist viel los auf den Straßen. A2, da fangen wir an Richtung Hannover. Zwischen Veltheim und Bad Eilsen. 7 Kilometer Stau wegen Bergungsarbeiten. Knapp eine Stunde obendrauf. Dann ein Unfall auf dem Hellweg zwischen Detmold-Pievelsheide und Lage Billinghausen, habt ihr uns gemeldet. Deswegen staut es sich da auf dem Hellweg. Stau auch in Detmold, auf der Klingenbergstraße, vor allem zwischen Heiden-Oldendorfer Straße und am Gehlskamp. Auf der Pievelsheider Straße Stau Richtung Kohlpott und nach Lage rein da auf Detmolder und Bielefelder Straße. Geblitzt wird in Dörentrupp, weiter an der B66, Lemgoer Straße und in Leopoldshöhe, hier in Blitzer an der Hövenstraße. Vielen Dank fürs Bescheidsagen. Kostenlos geht das über unsere App. Einfach da eintragen oder hier anrufen. 0800 3x die 0 38 18. Ich bin Lars Niermann.
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0: Fair hier bei Radio Lippe. If I could turn back time. Ja, das gute Gefühl jetzt zum Feierabend verstärken wir gerne noch.
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1: Mit Danny Hoppe. Guten Tag. Der Tankrabatt der Bundesregierung soll uns an der Tankstelle entlasten. Ende Juni läuft er aber schon wieder aus und damit ausgerechnet wenige Wochen vor den Sommerferien in NRW. Und in der Bundesregierung sorgt der Tankrabatt schon wieder für Diskussionen. Im Raum steht unter anderem die Frage, ob er verlängert werden soll. CSU-Chef Söder kann sich das gut vorstellen, die SPD weniger. Hossein Asyandi aus dem News-Team, weiß man denn inzwischen, ob der Rabatt auch wirklich bei uns ankommt?
2: Ja, das ist tatsächlich nicht so leicht zu beantworten. Die Monopolkommission kommt zu dem Schluss, dass der Rabatt inzwischen weitgehend weitergegeben wird. Das IFO-Institut sieht das aber kritischer. Laut IFO-Experte Neumeier ist die Weitergabe unvollständig, zuletzt sogar leicht gesunken. Unterm Strich sind die Spritpreise aktuell rund 17 bis 22 Cent günstiger als vor dem Rabatt. Aber ob das allein am Tankrabatt liegt oder auch am schwankenden Ölpreis, das lässt sich nicht sauber trennen.
1: Ja, die Bundesregierung ist sich ja nicht einig, wie es weitergehen soll. Was sagen denn die Experten dazu?
2: Ja, IFO-Experte Neumeier ist da ziemlich klar, er hält eine Verlängerung für nicht ratsam. Erstens, weil eben nicht sicher ist, dass das Geld wirklich beim Verbraucher landet. Zweitens, weil der Tankrabatt eine teure und wenig zielgenaue Maßnahme ist. Auch gut verdienende Autofahrer profitieren davon nämlich. Und drittens macht er ein grundsätzliches Argument. Die hohen Spritpreise sind eine Folge von knapper werdendem Rohöl. Wer jetzt den Preis künstlich drückt, der regt ja eher zum Verbrauch an. Also das Gegenteil von dem, was eigentlich nötig wäre. Der ADAC dagegen macht Druck und fordert, dass spätestens Mitte Juni, also in einem Monat spätestens, eine Entscheidung dazu getroffen werden sollte.
1: Danke, Rossi. Und jetzt weitere Meldungen im Überblick. Im Iran-Krieg hat Teheran neue Verhandlungsvorschläge an die USA übermittelt. Das hat das iranische Außenamt bestätigt. Zu den Inhalten äußerte es sich aber nicht. Vorher hatte US-Präsident Trump dem Iran gedroht, die Uhr ticke. Der Iran solle sich besser schnell bewegen, sonst werde von ihm nichts mehr übrig bleiben. Die österreichische Polizei hat rund 500 Cyberangriffe auf den Eurovision Song Contest registriert. Sie hätten sich gegen die ESC-Website und das System der Zutrittsbereiche gerichtet. Die Angreifer hätten versucht, Systeme zu stören, zu verlangsamen oder auszuschalten. Allerdings seien alle Sabotageversuche gescheitert, heißt es. Bei einem Schulbusunfall im Münsterland sind 15 Menschen verletzt worden. In Wettringen im Kreis Steinfurt war der Bus mit einem Auto zusammengestoßen. Warum, ist noch unklar. Nach Angaben der Polizei wurden die beiden Fahrer jeweils schwer verletzt. Eine Lehrerin und 12 von 24 Kindern erlitten leichte Verletzungen. Buckelwal Timmy ist tot, das wissen wir seit dem Wochenende und er wird wohl in Dänemark bleiben. Das hat das Umweltministerium von Mecklenburg-Vorpommern mitgeteilt. Man gehe außerdem davon aus, dass Timmy schon mindestens eine Woche tot sei, wahrscheinlich sogar noch länger. Unklar ist auch noch, woran er genau starb. Weil er schon länger tot sei, werde es immer schwieriger, ihn zu untersuchen, sagt das Deutsche Meeresmuseum. Dafür müsste er aber sehr schnell in einen Hafen oder an den Strand geschleppt werden, heißt es. Das sei nach Angaben der dänischen Behörden aber nicht geplant. Und das waren die Nachrichten mit Danny Hoppe.
3: Dankeschön. Und hier kommt das Radio Lippe Wetter. Da haben wir oft noch Regen bei uns in Lippe, der zieht aber ganz langsam ab. Ist ein bisschen kühler geworden, 11 Grad in Meierberg, 12 in Distelbruch. In den nächsten Tagen etwas schöner, Sonne und Wolken, nur wenig Regen und wärmer 17 bis 20 Grad.
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3: 4:05 gleich der schnellste Verkehrs- und Blitzerservice für die ganze Region. A2 in Richtung Hannover, sehr voll da zwischen Feldheim und Bad Eilsen. 7 Kilometer Stau wegen Bergungsarbeiten. Es dauert eine Stunde länger. Stau haben wir auch nach Lage rein auf Detmolder und Bielefelder Straße, ein paar Minuten plus. Und in Detmold auf der Klingenbergstraße in beiden Richtungen und auch auf der Piewitzheider Straße, da Richtung Kohlpott vor allem. Geblitzt wird in Leopoldshöhe, habt ihr gemeldet, an der Hövenstraße und in Dörentrupp weiter an der Lemgoer Straße B66. Falls euch mehr auffällt, gerne kurz Bescheid sagen, kostenlos 0800 3x die 0 38 18.
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3: Soll ich euch was sagen, Leute? Die letzte volle Arbeitswoche im Mai, also ohne Feiertag drin. Dafür aber ja Pfingsten am kommenden Wochenende. Und auch noch mit super Wetter, so wie es derzeit aussieht. Ne? 26 Grad, Sonne, da freuen wir uns schon mal drauf. Ich bin Lars Niermann. Baby.

0: komm, wir singen ein Lied.
1: Mark Forster, ein Lied. Am Montag in Lippe. Viele müssen sich immer noch erholen vom Wochenende. Ja, super spannendes Zweitliga-Finale ja mit Bielefeld und Paderborn. Bielefeld bleibt drin, Paderborn könne aufsteigen. Nur beim ESC lief es bekanntermaßen nicht so. Hab da bei Dominik Tegeler gehört, heute Morgen in Doppeltwach.
2: Gott sei Dank kann man beim ESC nicht absteigen, sonst würden wir ja auch wieder Relegation spielen. Ne? Drittletzter Platz für Deutschland. Sarah Engels hat sich die Partylaune aber nicht nehmen lassen.
3: Ich ziehe mich jetzt erstmal um. Ich bin froh, wenn ich aus diesem Fummel raus bin. Ich kann neben dem Ding ja noch nicht mal auf Toilette gehen. Also ich ziehe mich jetzt um und dann gibt's Aftershow.
2: Und auch wenn keiner mehr an uns glaubt, wir werden es wieder versuchen, auch im nächsten Jahr.
1: Vielleicht lassen wir da mal einen Fußballer antreten beim ESC. Das wäre vielleicht schräg genug für einen Sieg. Mal gucken.

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1: Radio Lippe hier, kurz unser Verkehrsservice aktuell mit einer Warnmeldung. Bitte Vorsicht auf der A2 Richtung Hannover. Da liegen Gegenstände auf der linken und der mittleren Spur zwischen Bielefeld Ost und Ostwestfalen Lippe.
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0: Macht einfach Spaß. Natasha Bedingfield. Unwritten im besten Mix hier bei Radio Lippe. 17.30 Uhr. 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
2: Hallo, guten Tag. Nach den Schüssen auf einen 45-Jährigen am vergangenen Wochenende in Bielefeld sitzt der Tatverdächtige jetzt in Untersuchungshaft. Das haben Polizei und Staatsanwaltschaft heute Nachmittag mitgeteilt. Dem 21-Jährigen aus Spengel wird versuchter Totschlag vorgeworfen. Er soll am späten Samstagabend nach einem Streit auf einem Parkplatz auf den in einem Transporter sitzenden Mann geschossen und anschließend die Flucht ergriffen haben. Das Opfer erlitt schwere, aber nicht lebensgefährliche Verletzungen. Spezialkräfte der Polizei fassten den Verdächtigen am frühen Sonntagmorgen. Die Baustelle an der Eisenbahnbrücke an der Höxter Straße in Lüchte macht der Stadt weiter Kummer. Wegen eines Gerüsts dürfen dort aktuell nur Fahrzeuge bis maximal 3,50 Meter Höhe durchfahren, doch viele halten sich nicht daran. Laut Stadtverwaltung hat es bereits zahlreiche Verstöße und auch Unfälle gegeben. Nun wurden weitere Hinweistafeln aufgestellt. Eine ursprünglich geplante Vollsperrung der Straße soll es wegen der gravierenden Auswirkungen aber nicht geben. Die Stadt appelliert an alle, die Beschilderung zu beachten und weist auf mögliche Strafen bei Verstößen hin. Die Polizei Lippe hat eine ungewöhnliche Suchmeldung rausgegeben. Sie sucht den Besitzer eines Pfaus, der seit ein paar Tagen in einem Garten in Bad Salzuflen-Lockhausen sitzt und wohl sehr scheu ist. Das Tier hat einen gelben Ring am Bein. Wer also seinen Pfau vermisst, soll sich bitte bei der Polizei melden. Ein Bild findet ihr auch auf radiolippe.de. Das Wetter. Morgen überwiegend freundlich und nur selten etwas Regen. Dazu knapp 20 Grad. Mittwoch dann wieder ungemütlicher.
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0: Bitte weiter Vorsicht auf der A2 Richtung Hannover. Gegenstände liegen da zwischen Bielefeld-Ost und Ostwestfalen-Lippe. Dann weiter Stau in Detmold auf der Klingenbergstraße, vor allem zwischen Heiden-Oldendorfer Straße und am Gehlskamp. Und geblitzt wird in Dörentrupp, Lemgoer Straße B66 und in Leopoldshöhe an der Höfenstraße. Danke, dass ihr Bescheid sagt. Für mehr einfach hier anrufen, also wenn euch was auffällt, 0800 3x die 0 38 18. Geht kostenlos. Ich bin Lars Niermann.
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Ordentlich Rhythmus hier für euch bei Radio Lippe, Macklemore, Can't Hold Us, im besten Mix zum Feierabend. Und gleich haben wir Harry Styles für euch, American Girls, ein bisschen Federboa-Feeling. Harry Styles hat am Wochenende seine Tour eröffnet in Amsterdam.

0: vielleicht habt ihr es noch auf dem Schirm. Da haben wir ja neulich Tickets verschenkt im Radio Lippe Ticket Call an Katharina und ihre Freundin. Ja, und ich glaube, die hatten Spaß.
1: Gänsehautmomente sind das. Ich finde Konzerte sowieso immer besonders und das war jetzt wieder ein Künstler, der hat es wirklich besonders gemacht und es war einfach super. Es wurde immer weiter Party gemacht und immer keiner ist still geblieben und das fand ich wirklich super.
2: Ich finde auch gerade so die Stimmung untereinander, es war einfach die ganze Zeit fröhlich, freundlich und ich finde, das macht es dann auch ganz besonders.
1: Das ist ein außergewöhnlicher Künstler und die Musik berührt einen einfach.
2: Es ist mal was ganz anderes und jeder kann einfach sein, wie er möchte und das hat man hier einfach heute auch total gemerkt.
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0: Johnny B., die Hooters. Jonas Rieck feiert hier gleich die Spätschicht. Hat ganz viel vom besten Mix nach 6 für Lippe. Ich bin raus erstmal. Lars Niermann ist mein Name. Bis morgen. Schönen Abend.
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1: Mit Danny Hoppe, guten Abend. Die Spritpreise sind weiter hoch und deshalb denken sich inzwischen offenbar viele Autofahrer, vielleicht wäre der Umstieg aufs E-Auto doch nicht so eine schlechte Idee. Das zeigt eine neue Umfrage der Versicherung DEVK. Demnach kann sich inzwischen rund jeder siebte Besitzer eines Benziners oder Diesels vorstellen, ein E-Auto zu kaufen. Was auch noch dazu beiträgt, ist die neue staatliche Förderung. Ab morgen können dafür die ersten Anträge gestellt werden. Hosenas Jandi aus dem News-Team, wer kann die neue Förderung alles bekommen?
2: Diese Förderung richtet sich vor allem an Privatleute mit kleinerem oder mittlerem Einkommen. Anspruch haben Menschen mit einem Haushaltseinkommen von maximal 80.000 Euro im Jahr. Familien mit Kindern dürfen etwas mehr verdienen. Und gefördert werden neue, vollelektrische Autos und bestimmte Plug-in-Hybride. Wer ein E-Auto kauft, kann je nach Einkommen und Kinderzahl bis zu 6.000 Euro bekommen. Wichtig ist auch, das Auto muss mindestens 3 Jahre lang behalten werden.
1: Ja, erklär doch nochmal kurz, wie kommt man an das Geld?
2: Ja, diese Anträge laufen komplett online über das Bundesamt BAFA. Dafür braucht man unter anderem den Kauf- oder Leasingvertrag, den Fahrzeugschein und die letzten Steuerbescheide. Außerdem braucht man ein sogenanntes Bund-ID-Konto, zum Beispiel über den Personalausweis. Die Förderung gilt übrigens rückwirkend für alle förderfähigen Fahrzeuge, die seit dem 1. Januar neu zugelassen wurden.
1: Danke, José. Und jetzt weitere Meldungen im Überblick. In der schwarz-roten Koalition wird aktuell über eine Verlängerung des Tankrabatts diskutiert. Ein Sprecher der Bundesregierung hielt sich dazu heute aber bedeckt. Man stelle fest, dass die Maßnahmen momentan wirkten, sagte er. Ende Juni oder zu einem gegebenen Zeitpunkt wolle man dann entscheiden, wie die Situation sich auswirke. Der unabhängige Expertenrat für Klimafragen geht davon aus, dass Deutschland seine Klimaziele bis 2030 verfehlen wird. So steht es in seinem neuen Bericht. Das Bundesumweltministerium sieht dagegen nur eine überschaubare Lücke. Einiges hänge davon ab, wie schnell Solar- oder Windanlagen ausgebaut würden, heißt es. Nach dem Ausbruch eines Tigers in der Nähe von Leipzig ermittelt jetzt die Staatsanwaltschaft. Es gehe um fahrlässige Körperverletzung durch Unterlassen, sagte eine Sprecherin. Die Polizei hatte den Tiger gestern erschossen. Er war aus dem Gehege einer Ex-Zirkusartistin entkommen und hatte einen Mann schwer verletzt. Die Odyssee der Hondius ist vorbei. Nach dem Hunter-Virus-Ausbruch ist das Kreuzfahrtschiff heute in Rotterdam eingetroffen. An Bord waren noch 27 Menschen. Dabei handelt es sich um 25 Besatzungsmitglieder, einen Arzt und eine Pflegekraft. Die ersten von ihnen haben das Schiff inzwischen verlassen. In weißen Schutzanzügen betraten sie den Hafen von Rotterdam. Dort wurde für sie ein Quarantäne-Containerdorf aufgebaut. Dort müssen sie erstmal bleiben, auch wenn bisher bei keinem von ihnen Symptome einer Infektion festgestellt wurden. Auch die Leiche der verstorbenen Deutschen soll von einem spezialisierten Bestattungsunternehmen von Bord geholt werden. Sie soll dann in ein Krematorium in der Nähe des Amsterdamer Flughafens gebracht werden. Ihre Asche werde dann der Familie übergeben, teilte die niederländische Gesundheitsbehörde heute mit. Und das waren die Nachrichten mit Danny Hoppe.
3: Der Blick aufs Wetter. Es bleibt erstmal durchwachsen. Auch morgen am Dienstag sehen wir zwischendurch zwar immer mal ein bisschen blauen Himmel, aber Regen ist wohl auch wieder mit dabei. Höchstwerte so um 18 Grad. Und am Mittwoch geht's dann ziemlich genau so weiter.
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3: Radio Lippe läuft bei euch jetzt mit dem schnellsten Verkehrs- und Blitzerservice. Heute Abend wird bei uns in Lippe noch geblitzt, bei euch in Leopoldshöhe an der Hövenstraße und an der Lemgoer Straße, das ist die B66 in Dörentrupp. Alle Staus und Blitzer wie immer jederzeit für euch in unserer kostenlosen Radio Lippe App. Gute Fahrt durch diesen Montagabend euch.
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3: Nee, heute leider Marlenes Montag ohne Marlene Sokol hier in der Spätschicht. Das Marlenchen hat's erwischt, so wie echt viele gerade, ne? Sind ja echt viele am Kränkeln. Gute Besserung Malle und gute Besserung alle, die gerade am Bett kleben. Ich bin Jonas Rieck und freue mich sehr, dass wir stattdessen diesen Montagabend zusammen verbringen. Wir starten ganz entspannt rein mit Michael Jackson. Schön, dass ihr mit dabei seid. Cute.

0: Schönen Montagabend zusammen. Viertel nach sechs haben wir's.
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0: Kennt ihr diese Partys, wo man das Gefühl hat, okay, DJ, du machst doch gerade hier Musik für dich selbst, aber doch nicht für die Leute, die hier sind. Weil er nur Musik spielt, die er kennt und die er unfassbar abfeiert, aber alle anderen keine Ahnung, was das für Musik ist. Das hatte ich letztens, ich war auf einer Lady Gaga-Feier und ich dachte, ja, okay, geil. Ich habe mich auf die Bretter gefreut, ne? Hier, Alejandro, Born This Way, The Edge of Glory, Paparazzi, Abracadabra, Pokerface, Bad Romance und wie sie alle heißen. Aber hat er nicht gespielt. Also ganz zwischendurch nochmal irgendwelche Bretter, die ich kannte. Und sonst nur ganz viel nischige Lady Gaga Musik, wo man wirklich halt nicht Hardcore-Fan sein muss. Deswegen übernehme ich das jetzt hier einfach nachträglich. DJ, wenn du das hörst, über sowas hätte ich mich gefreut. Lady Gaga, Just Dance hier für euch und euren Montagabend. Da können wir ein bisschen zu aufdrehen, ne? Radio Lippe läuft bei euch.

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1: Ich bin Matthias Lehmann, guten Abend. Die Wirtschaft in Lippe kriselt. Der Konjunkturklimaindex ist laut IHK seit dem Herbst von 98 auf 83 Punkte gefallen. Niedriger war er zuletzt nach dem Ausbruch des Ukraine-Kriegs. Als größte Belastung nennen die Betriebe gestiegene Energie- und Rohstoffkosten sowie Bürokratie. Die IHK appelliert an die Politik, nur wer an einem Strang ziehe, könne Vertrauen zurückgewinnen. Polarisierung helfe keinem. Nach den Schüssen auf einen 45-Jährigen in Bielefeld sitzt der Tatverdächtige jetzt in U-Haft. Er soll in der Nacht zu Sonntag auf einem Supermarktparkplatz nach einem Streit auf den Mann geschossen und ihn dabei schwer am Kopf verletzt haben. Spezialkräfte der Polizei nahmen den Tatverdächtigen kurz danach fest. Heute erging Haftbefehl wegen Verdachts auf versuchten Totschlag. Mit weiteren Hinweistafeln will die Stadt Lüchte Unfälle an der Eisenbahnbrücke an der Höxterstraße verhindern. Problem ist, dass dort wegen Bauarbeiten die Durchfahrthöhe reduziert ist. Deshalb gab es schon einige Unfälle. Die Stadt appelliert an die Lkw-Fahrer, die Schilder zu beachten und verweist auf mögliche Strafen bei Verstößen. 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
2: Zwischendurch mal ein bisschen blauer Himmel, aber auch wieder Schauer dabei. So sieht's Wetter aus morgen bei uns am Dienstag mit etwa 18 Grad in der Spitze. Bleibt's angenehm mild immerhin, auch am Mittwoch wechselhaft mit Sonne, Wolkenregen im Mix. Radio Lippe läuft bei euch jetzt mit dem schnellsten Verkehrs- und Blitzerservice. Heute Abend wird bei uns in Lippe noch geblitzt, bei euch in Leopoldshöhe an der Hövenstraße und an der Lemgoer Straße. Das ist die B66 in Dörentrupp. Alle Staus und Blitzer wie immer jederzeit für euch in unserer kostenlosen Radio Lippe App. Gute Fahrt durch diesen Montagabend euch.
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2: Hey zusammen, ich hoffe, ihr seid richtig gut in diese neue Woche gestartet. Ich ehrlich gesagt nicht so. Bei mir war heute Morgen irgendwie ein bisschen holprig. Habe ich kurz schlechte Laune, ein bisschen nöckelig gewesen. Aber jetzt geht's wieder. Jetzt, wo ich hier stehe, erst recht. Und vor allen Dingen, wenn wir solche Musik zusammen hören. Alex Warren, unfassbares Brett. Fever Dream spiele ich uns hier in der Spätschicht. Schönen Montagabend zusammen. 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

0: Jason Derulo hier für euch gespielt am Montagabend in der Spätschicht mit Savage Love. Apropos Love, ich habe letztens einen Reel gesehen bei Instagram, da hat so eine ältere Frau erzählt, dass sie froh ist, früher aufgewachsen zu sein und ihren Mann kennengelernt zu haben, weil es heute gar nicht mehr so einfach ist und auch irgendwie nicht mehr so schön. Sie sagt, Zuverlässigkeit und Vertrauen, die gibt's heute einfach nicht mehr so, wie es es früher gegeben hat. Und ich fürchte, dass sie recht haben könnte, wenn ich sowas hier lese. Laut einer Umfrage des Digitalverbands Bitkom hat fast jeder oder jede vierte schon mal heimlich das Handy des Partners oder der Partnerin durchsucht. Und bei Jüngeren, also unter 30-Jährigen, sogar jeder und jeder zweite. Grund hauptsächlich Eifersucht und, ja, fehlendes Vertrauen. Wahnsinn! Boah! Leute, kriegt mal eure Beziehung in den Griff. Ist Reden und Kommunikation keine Möglichkeit heutzutage?
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1: Mit Danny Hoppe, guten Abend. Es könnte ein ziemlicher Rückschlag für die Energiewende in Deutschland sein. Der französische Energiekonzern Total Energies will offenbar aus Windparks in der Nord- und Ostsee aussteigen. Das meldet unter anderem die Süddeutsche Zeitung. Demnach will der Konzern schon reservierte Flächen zurückgeben. Als Gründe dafür werden Verzögerungen im Netzausbau und Veränderungen der wirtschaftlichen Rahmenbedingungen angeführt. Eigentlich sollten auf den Flächen riesige Offshore-Parks entstehen, die insgesamt 7,5 Gigawatt Strom liefern. Zum Vergleich, aktuell sind vor den deutschen Küsten Windräder mit einer Kapazität von weniger als 10 Gigawatt im Betrieb. Sollte der französische Konzern wirklich aussteigen, stehe der Erfolg der deutschen Energiewende auf dem Spiel, heißt es im Bericht. Und es ist nicht die einzige Hiobsbotschaft heute beim Thema Klimaschutz, denn der unabhängige Expertenrat für Klimafragen hat seinen neuen Bericht vorgelegt. Und darin heißt es, dass Deutschland seine aktuellen Klimaziele deutlich verfehlen werde. José Nasjandi aus dem News-Team, wie genau begründet der Expertenrat das?
2: Ja, der Expertenrat sagt, die Bundesregierung rechnet sich den Klimaschutz im Moment viel zu schön. Vor allem bei Gebäuden und im Energiesektor könnten deutlich mehr Treibhausgase entstehen, als die Bundesregierung berechnet hat. Selbst das neue Klimaschutzprogramm würde die Ziele verfehlen. Die Fachleute kritisieren, dass viele Maßnahmen nicht weit genug gehen oder die Wirkung einfach überschätzt wird. Deshalb fordert der Expertenrat strengere und schnellere Maßnahmen. Konkret geht es unter anderem um Maßnahmen für den Umstieg auf klimafreundliche Heizungen, mehr Klimaschutz in Gebäuden, mehr Tempo beim Ausbau erneuerbarer Energien und auch beim Energiesparen selbst.
1: Danke, José. Und jetzt weitere Meldungen im Überblick. Ende Juni läuft der Tankrabatt der Bundesregierung aus. In der schwarz-roten Koalition wird aber schon darüber diskutiert, ihn zu verlängern. CSU-Chef Söder zeigte sich zuletzt offen dafür. Die SPD ist dagegen skeptisch. Ein Sprecher der Bundesregierung sagte heute, man werde zu einem gegebenen Zeitpunkt darüber entscheiden. Vor dem Kölner Landgericht hat heute der Prozess gegen einen 20-jährigen Autofahrer begonnen. Er soll vor rund einem Jahr in Hürth eine rote Ampel überfahren und eine Gruppe Grundschüler erfasst haben. Eine 10-jährige Schülerin und ein 25 Jahre alter Schulbegleiter waren dabei ums Leben gekommen. Der tote Buckelwal Timi wird wohl vor der dänischen Insel Anholt liegen bleiben. Das hat das Umweltministerium in Mecklenburg-Vorpommern mitgeteilt. Man gehe außerdem davon aus, dass Timi schon mindestens eine Woche tot sei. Nach Ansicht des Deutschen Meeresmuseums wird es deshalb immer schwieriger, die Todesursache festzustellen. Egal ob Veggie-Schnitzel, Sojabratling oder Tofu-Wurst, vegetarische oder vegane Fleischalternativen sind in Deutschland zuletzt immer beliebter geworden. Innerhalb von 6 Jahren hatte sich die Produktion mehr als verdoppelt, aber jetzt scheint der Boom etwas nachzulassen. Im vergangenen Jahr ist die Produktion zum ersten Mal wieder leicht gesunken. Insgesamt wurden knapp 125.000 Tonnen Veggie-Burger und Co. hergestellt. Das ist ein Rückgang um 1,2%. Das hat das Statistische Bundesamt mitgeteilt. Parallel dazu haben die Menschen in Deutschland wieder mehr Fleisch gegessen. Im Schnitt waren es fast 55 Kilo im Jahr. Und das waren die Nachrichten mit Danny Hoppe.
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4: Radio Lippe läuft bei euch jetzt mit dem schnellsten Verkehrs- und Blitzerservice. Heute Abend wird bei uns in Lippe noch geblitzt, bei euch in Leopoldshöhe an der Hövenstraße und an der Lemgoer Straße, das ist die B66 in Dörentrupp. Alle Staus und Blitzer wie immer jederzeit für euch in unserer kostenlosen Radio Lippe App. Gute Fahrt durch diesen Montagabend euch.
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4: Schönen Montagabend zusammen, das sind Calvin Harris und Clementine Douglas mit Blessings für euch.

Ganz neue Musik hier für euch in der Spätschicht bei Radio Lippe von Olivia Dean, So Easy to Fall in Love. Um 7:15 hier für euch gespielt im besten Mix. Und da dürfen natürlich auch die Klassiker nicht fehlen. Eine Zeitreise in die 80er jetzt für euch. Für einen entspannten Montagabend habe ich Musik dabei von einer Band, über die mein Vater sagt, konnte ich früher überhaupt nicht leiden erst. Und dann irgendwann meinte er, hat's Klick gemacht und ab dann hat er die Musik geliebt. Und ich finde auch, sie ist nicht mehr wegzudenken, obwohl ich in den 80ern lange noch nicht in Planung war. Die Rede ist von Aha, ihr hört's schon, Take On Me. Hier für euch in der Spätschicht eine Nummer über romantische Unsicherheit, vielleicht auch so ein bisschen unerfüllte Sehnsucht, Angst vor Ablehnung. Take On Me, übersetzt, nimm mich an oder lass dich auf mich ein. Jetzt hier für euch, ich bin Jonas Rieck.

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1: Ich bin Matthias Lehmann, guten Abend. Die Wirtschaft in Lippe kriselt. Der Konjunkturklimaindex ist laut IHK seit dem Herbst von 98 auf 83 Punkte gefallen. Niedriger war er zuletzt nach dem Ausbruch des Ukraine-Kriegs. Als größte Belastungen nennen die Betriebe gestiegene Energie- und Rohstoffkosten sowie Bürokratie. Die IHK appelliert an die Politik, nur wer an einem Strang ziehe, könne Vertrauen zurückgewinnen. Polarisierung helfe keinem. Nach den Schüssen auf einen 45-Jährigen in Bielefeld sitzt der Tatverdächtige jetzt in U-Haft. Er soll in der Nacht zu Sonntag auf einem Supermarktparkplatz nach einem Streit auf den Mann geschossen und ihn dabei schwer am Kopf verletzt haben. Spezialkräfte der Polizei nahmen den Tatverdächtigen kurz danach fest. Heute erging Haftbefehl wegen Verdachts auf versuchten Totschlag. Mit weiteren Hinweistafeln will die Stadt Lüchte Unfälle an der Eisenbahnbrücke an der Höxterstraße verhindern. Problem ist, dass dort wegen Bauarbeiten die Durchfahrthöhe reduziert ist. Deshalb gab es schon einige Unfälle. Die Stadt appelliert an die Lkw-Fahrer, die Schilder zu beachten und verweist auf mögliche Strafen bei Verstößen. 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
2: Das Wetter bleibt diese Woche erstmal weiter durchwachsen. Auch morgen am Dienstag gibt's einen Mix aus allem. Sonne ist wohl mit dabei, aber auch immer wieder Wolken mit ein bisschen Regen. Temperaturen so rund 18 Grad in der Spitze. Und am Mittwoch sieht es dann ganz ähnlich aus. Radio Lippe läuft bei euch jetzt mit dem schnellsten Verkehrs- und Blitzerservice. Heute Abend wird bei uns in Lippe noch geblitzt. Bei euch in Leopoldshöhe an der Hövenstraße und an der Lemgoer Straße. Das ist die B66 in Dörentrupp. Alle Staus und Blitzer wie immer jederzeit für euch in unserer kostenlosen Radio Lippe App. Gute Fahrt durch diesen Montagabend euch.
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2: Eigentlich montags hier für euch immer Marlene Sokol in der Spätschicht. An Marlenes Montag. Die Maus hat's aber erwischt, ist crank. Gute Besserung an dich, Marlene, und auch an alle, die gerade auch flach liegen. Hat ja echt gerade viele erwischt. Ich freue mich, hier vertreten zu dürfen. Euch einen ganz entspannten Montagabend zusammen. 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

Musik von Sia gespielt hier für euch im besten Mix. Chandelier heißt die Nummer, gehört in der Spätschicht am Montagabend, den ihr, wenn ihr mögt, wie immer sehr, sehr sinnvoll nutzen könnt. 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
1: Ich bin Thomas Bleskin. Der Expertenrat für Klimafragen hält die Klimaschutzpolitik der Bundesregierung für unzureichend. In einem Gutachten warnen die Regierungsberater, selbst mit dem geplanten Klimaschutzprogramm würden die Ziele für 2040 verfehlt.
2: Eindeutig und vernichtend sei der Bericht des Expertenrates für die Klimapolitik der Regierung, kommentiert der BUND. Deutschland verfehle seine Klimaziele gerade auf ganzer Linie. Vor allem die Aufweichung des Verbrenneraus und das geplante geänderte Heizungsgesetz seien Rückschritte. Der WWF kritisiert, die Bundesregierung komme derzeit ihrem grundgesetzlichen Auftrag zum Schutz der Lebensgrundlagen nicht nach. Der unabhängige Expertenrat für Klimafragen hatte in seinem Bericht erklärt, die derzeitige Klimapolitik gefährde die Klimaziele. Es bestehe politischer Handlungsbedarf. Ronny Tochau, Berlin.
1: Die geplante Diätenerhöhung für die 630 Bundestagsabgeordneten wird voraussichtlich ausgesetzt. Der Unionspolitiker Steffen Pilger sagte bei RTL und NTV, man sei mit der SPD gemeinsam der Auffassung, diesen Schritt jetzt gehen zu wollen. Auch Linke, Grüne und AfD sind dafür. Eigentlich sollten die Abgeordnetenbezüge zum 1. Juli um knapp 500 Euro auf rund 12.330 Euro steigen. SPD-Politiker äußern sich zurückhaltend zu einer Verlängerung des Tankrabatts über Ende Juni hinaus. Fraktionsvize Armand Zorn sagte der dpa, eine dauerhafte Senkung der Energiesteuer könne keine Lösung sein.
3: Kurzfristig richtig, aber keine Dauerlösung, so der Tenor aus der SPD, denn der Tankrabatt entlaste alle, die Auto fahren und nicht nur diejenigen, die auf Hilfe vom Staat angewiesen sind. Und schon die bisher angesetzten 2 Monate Tankrabatt kosten wiederum den Staat 1,6 Milliarden Euro an Steuereinnahmen. Also quasi eine Absage an Söders Idee einer Verlängerung. Stattdessen kann sich die SPD weiter einen Preisdeckel für Sprit vorstellen, den wiederum aber bisher die Union ablehnt. Jan-Henner Reitze, Berlin.
1: 2/3 der Menschen in Deutschland befürworten laut einer Studie ein Verbot sozialer Medien für Kinder unter 14 Jahren. Das geht aus einer repräsentativen Umfrage des Bayerischen Forschungsinstituts für digitale Transformation hervor, die auf der Medienkonferenz Republika in Berlin vorgestellt wurde. Forschende warnten dort aber vor vorschnellen Verboten. Stattdessen brauche es strengere Regeln für Plattformen und mehr Medienkompetenz. Das waren die Nachrichten mit Thomas Bleskin.
4: Zwischendurch mal ein bisschen blauer Himmel, aber auch wieder Schauer dabei. So sieht's Wetter aus morgen bei uns am Dienstag mit etwa 18 Grad in der Spitze. Bleibt's angenehm mild immerhin, auch am Mittwoch wechselhaft mit Sonne, Wolken, Regen im Mix.
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4: Radio Lippe läuft bei euch jetzt mit dem schnellsten Verkehrs- und Blitzerservice. Heute Abend wird bei uns in Lippe noch geblitzt, bei euch in Leopoldshöhe an der Hövenstraße und an der Lemgoer Straße. Das ist die B66 in Dörentrupp. Alle Staus und Blitzer wie immer jederzeit für euch in unserer kostenlosen Radio Lippe App. Gute Fahrt durch diesen Montagabend euch.
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4: Neue Musik von BTS habe ich gleich für euch am Start. Herbert Grönemeyer auch mit dabei hier im besten Mix. Und das ist Taylor Swift, die macht den Anfang hier. Opelite für euch.

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0: 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Neue Musik von BTS, hier gespielt für euch in der Spätschicht um 7:45. Swim heißt die Nummer, die wir gerade gehört haben. Ich bin Jonas Rieck und liebe, wie viele von euch auch, Konzerte. Es wird aber immer schwieriger und vor allen Dingen auch kostenintensiver, an so Tickets zu kommen, ne? Kennt ihr bestimmt auch, ne? Dann muss man sich direkt schon einwählen, ist man mit Tausenden in einer Warteschlange, um dann trotzdem einen dreistelligen Bereich zu zahlen. Und wenn man dann kein Ticket bekommt, dann gibt's im Resale vielleicht noch welche, die sind aber noch unbezahlbarer. Ja, nicht cool. Deswegen haben ganz viele große Bands, Musikerinnen, Musiker, so wie Campino von den Toten Hosen, Nina Chuba, die Ärzte und noch einige mehr in einen offenen Brief an die Bundesregierung gefordert, schärfere Regeln gegen Wucherpreise beim Wiederverkauf von Tickets einzuführen. Wie macht denn ihr das eigentlich, wenn ihr jetzt zu einem Konzert hin wollt? Wie kommt ihr da an bezahlbare Tickets?
1: Die kleineren Veranstaltungen, wo man irgendwie für entweder eine Spende oder so ein Mindestbetrag reinkommt.
2: Also ich kaufe meine Tickets meist bei Eventim und wenn ich mich kurzfristig entscheide, gibt es ja auch über Eventim den Fansale.
3: Es gibt manchmal so Angebote durch irgendwelche Verträge, da gibt es dann immer so ein paar Prozente auf Tickets. Man muss dann immer ein bisschen die Augen aufhalten.
4: Also ich kaufe immer bei eBay Kleinanzeigen.
0: Wobei ich ja da mal ein bisschen Angst habe, dass man abgezockt wird, ne? Dass einem da irgendwie Mist angedreht wird. Gar keine Lust darauf, dann mich auf so ein Konzert zu freuen und dann da an der Tür abgewiesen zu werden, weil mir dann erzählt wird, oh, das Ticket, das ist ein Fake. Das ist nicht cool sowas.

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1: Ich bin Matthias Lehmann. Guten Abend. Die Wirtschaft in Lippe kriselt. Der Konjunkturklimaindex ist laut IHK seit dem Herbst von 98 auf 83 Punkte gefallen. Niedriger war er zuletzt nach dem Ausbruch des Ukraine-Kriegs. Als größte Belastung nennen die Betriebe gestiegene Energie- und Rohstoffkosten sowie Bürokratie. Die IHK appelliert an die Politik, nur wer an einem Strang ziehe, könne Vertrauen zurückgewinnen. Polarisierung helfe keinem. Nach den Schüssen auf einen 45-Jährigen in Bielefeld sitzt der Tatverdächtige jetzt in U-Haft. Er soll in der Nacht zu Sonntag auf einem Supermarktparkplatz nach einem Streit auf den Mann geschossen und ihn dabei schwer am Kopf verletzt haben. Spezialkräfte der Polizei nahmen den Tatverdächtigen kurz danach fest. Heute erging Haftbefehl wegen Verdachts auf versuchten Totschlag. Mit weiteren Hinweistafeln will die Stadt Lüchte Unfälle an der Eisenbahnbrücke an der Höxterstraße verhindern. Problem ist, dass dort wegen Bauarbeiten die Durchfahrthöhe reduziert ist. Deshalb gab es schon einige Unfälle. Die Stadt appelliert an die Lkw-Fahrer, die Schilder zu beachten und verweist auf mögliche Strafen bei Verstößen. 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
2: Der Blick aufs Wetter. Es bleibt erstmal durchwachsen. Auch morgen am Dienstag sehen wir zwischendurch zwar immer mal ein bisschen blauen Himmel, aber Regen ist wohl auch wieder mit dabei. Höchstwerte so um 18 Grad. Und am Mittwoch geht's dann ziemlich genau so weiter. Radio Lippe läuft bei euch jetzt mit dem schnellsten Verkehrs- und Blitzerservice. Heute Abend wird bei uns in Lippe noch geblitzt. Bei euch in Leopoldshöhe an der Hövenstraße und an der Lemgoer Straße. Das ist die B66 in Dörentrupp. Alle Staus und Blitzer wie immer jederzeit für euch in unserer kostenlosen Radio Lippe App. Gute Fahrt durch diesen Montagabend euch.
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2: Habt einen entspannten Montagabend. Ich spiele uns Musik von Michael Schulte. 5 AM heißt diese Nummer.

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1: Mike Smith für euch hier in der Spätschicht. Schönen Montagabend. Ey, gefühlt jeden Abend sehe ich irgendeine Instagram-Story, wo irgendwer wieder in Der Teufel trägt Prada 2 ist im Kino. Ich war noch nicht drin, aber falls ihr schon drin wart, dann habt ihr bestimmt auch den Soundtrack gehört von Lady Gaga und Doechii. Die Nummer hier, Runway. Und wenn der Film nur ansatzweise so gut ist wie dieser Hit, dann muss ich den auf jeden Fall auch noch sehen. Die Nummer habe ich euch gleich mitgebracht, spiele ich direkt nach Early Murs, Heart Skips a Beat und nachdem ich euch Tschüss gesagt habe. Wir hören uns morgen, wenn ihr mögt, hier in der Spätschicht wieder. Ich bin Jonas Rieck, euch jetzt noch einen schönen Abend. Tschüss!

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1: Ich bin Thomas Bleskin. Die geplante Diätenerhöhung für die 630 Bundestagsabgeordneten wird voraussichtlich ausgesetzt. Der Unionspolitiker Steffen Bilger sagte bei RTL und NTV, man sei mit der SPD gemeinsam der Auffassung, diesen Schritt jetzt gehen zu wollen. Auch Linke, Grüne und AfD sind dafür. Eigentlich sollten die Abgeordnetenbezüge zum 1. Juli um knapp 500 Euro auf rund 12.330 Euro steigen. Zur Begründung verwies Bilger auf anstehende Reformen, die für viele Menschen mit Belastungen verbunden seien. Zwei Drittel der Menschen in Deutschland sprechen sich für die Einführung eines Verbots von sozialen Medien für Kinder unter 14 Jahren aus. Das hat eine Umfrage des Bayerischen Forschungsinstituts für digitale Transformation ergeben, die auf der Medienkonferenz Republika in Berlin vorgestellt wurde.
2: Die Zustimmung der Deutschen für ein Social-Media-Verbot hängt von der genauen Altersgrenze ab. Ein Verbot unter 14 Jahren fänden zwar zwei Drittel gut, unter 16, wie in Australien eingeführt, befürwortet aber nur knapp die Hälfte. Und sogar die Befürworter sind mehrheitlich skeptisch, ob die Jugend mit Verboten von sozialen Medien wirklich ferngehalten würden oder Umwege findet. Wissenschaftler warnen auch eher vor pauschalen Verboten. Viele Probleme mit sozialen Medien würden so in weniger sichtbare Räume verschoben. Und man dürfe die Anbieter der sozialen Medien nicht aus der Verantwortung lassen. Ronny Tochau, Berlin.
1: Nach dem Hantavirus-Ausbruch auf dem Kreuzfahrtschiff Hondius ist das Schiff in den Hafen von Rotterdam zurückgekehrt. An Bord befanden sich zuletzt noch 25 Besatzungsmitglieder sowie medizinisches Personal.
3: Diese Crewmitglieder bleiben jetzt in Quarantäne. Niemand von ihnen hat bisher Symptome gezeigt. Um das Schiff vollständig zu desinfizieren, sind 4 Tage angesetzt. Das Hantavirus war auf einer Kreuzfahrt von Argentinien in den Atlantik ausgebrochen. An Bord gebracht hatte es vermutlich ein niederländisches Ehepaar, das verstorben ist. Insgesamt geht die WHO bisher von 11 Infektionsfällen aus. Ursula Winkler, Nachrichtenredaktion.
1: CDU-Landeschef Gordon Schnieder ist der neue Ministerpräsident von Rheinland-Pfalz. Die Abgeordneten des Landtags in Mainz wählten den 50-Jährigen aus der Eifel zum Regierungschef einer schwarz-roten Koalition. Mit der Wahl des CDU-Politikers beginnt eine neue Ära in Rheinland-Pfalz. In den vergangenen 35 Jahren stand durchgehend die SPD an der Spitze der Regierungen. Das waren die Nachrichten mit Thomas Bleskin.
4: Das Wetter.
5: Der Arbeitsverweigerungsfrühling geht weiter. Es kann noch mal regnen hier und da, aber über den Abend und im Laufe der Nacht lockert es dann auf. Und morgen startet der Tag dann erstmal ganz schön, bevor es sich später wieder zuzieht. Und dann kann es auch wieder regnen. Temperatur morgen ein bisschen wärmer als heute. 19 Grad maximal.
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5: Wieder ein bisschen mehr los, aber nicht wild. Hier die Staus ab. 3 Minuten Wartezeit. A1 Dortmund-Münster zwischen Unna und Kamenzentrum. 3 Kilometer ist eine Viertelstunde. A1 Münster-Osnabrück zwischen Münster-Nord und Greven. 1 Kilometer, 5 Minuten. A2 Dortmund-Hannover zwischen Herford-Bad Salzuflen und Herford-Ost. 1 Kilometer, 10 Minuten. Und A40 Duisburg-Essen. Aktuell zwischen Essen-Frohnhausen und Essen-Holsterhausen. Dichter Verkehr. Das sind 3 Minuten. Eine gute Fahrt. Kommt gut an.
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5: Sebastian Pulli hier und jetzt ein bisschen Musik für die leicht Angebrochenen unter uns, denn der liebe Teddy Swims hier, der gehört selber zu denen, hat eine Menge zu tragen und beschreibt hier, und vielleicht erkennen sich da einige von uns wieder, so eine andauernde Angst in einer Beziehung. Diese Vorahnung, auch wenn gerade alles super läuft, ja, das wird ja eh nix, am Ende verlässt du mich ja eh, weil ich so schrecklich bin. Ja, und Überraschung, am Ende passiert dann natürlich auch genau das. Und zwar genau deswegen. Teddy Swims ist mutig genug, darüber zu singen. Mr. Know-It-All ist das. Schönen Abend.

0: hier bei uns. Und so viele Meldungen rund um Tiere.
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0: Beim Wal war es ja praktisch sogar Saattiere, aber es gibt einen neuen Kandidaten, wieder eine völlig unwahrscheinliche Geschichte. Und zwar den Tiger, der in Leipzig ausgebrochen ist, wohl Menschen gekratzt und gebissen hat und dann von der Polizei erschossen wurde. Ist abgehauen aus einem Gehege einer ehemaligen Zirkusartistin, die diesen ihren Tiger übrigens im Nachgang als Angsthasen bezeichnet hat. Also auch das klingt schon wieder wie eine Story, genau wie beim Wal. Wenn die ein Schriftsteller verfasst hätte, alle würden sagen, nee, schreib mal bitte glaubwürdiger. Ist ja schade auch, ne? Weil ja Tiercontent bisher, was so Positives war, eine sehr flauschige Pause von all dem Wahnsinn in der Welt. Und inzwischen schafft es das Internet sogar, sich über sowas an die Gurgel zu gehen. Ich habe eben noch gesehen bei Instagram einen kleinen Tukan, der im Trockner auf der Wäsche eingeschlafen ist, weil da so schön warm und gemütlich war. Solche Geschichten bitte. Wobei, ich höre sie schon schreiben in der Kommentarspalte, dass man bitte keine Tukane zu Hause hat. Ich weiß ja auch nicht, Musik.
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Sebastian Pulli hier und jetzt Rihanna mit Stay. Das ist das Lied, das sie im Musikvideo nackend aus einer Badewanne heraus singt. Wahrscheinlich, weil die Akustik im Badezimmer immer so gut ist. Schönen Abend und viel Spaß.

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0: ein ganz hervorragender 80er-Song, Talk Talk, It's My Life. So langsam geht das Geld zur Neige. Also bei jedem, aber hier auch.
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0: Wir befinden uns nämlich in der Finalwoche. Tag 1 ist aber noch nicht ganz rum. Der Feierabenddeal läuft. Das heißt, 500 Euro sind drin. Am Wochenende ja sogar doppelt so viel. Hat Isabella auch mitbekommen, als Kollege Hendrik Frost sie angerufen hat.
2: Ein Traum.
3: Was machst du gerade?
2: Ich bin auf der Arbeit und ich bin in einem Zoom-Meeting.
3: Oh Gott, hast du 3 Minuten Zeit für mich?
2: Ich habe 3 Minuten Zeit, die nehme ich mir jetzt einfach.
3: Perfekt. Isabella, ja, der Montag, ne? Wieder große Arbeit und alles. Ist es ganz stressig oder geht es?
2: Es ist ganz entspannt. Durch ein Zoom-Meeting sitze ich einfach und höre in meiner Fortbildung zu.
3: Okay, ja gut, dann klingt es ja wirklich so, als wäre das machbar, ohne dass es in schweren Stress ausartet. Isabella, lass uns mal über das Wochenende sprechen, was hinter uns liegt. Weißt du noch, was du gestern gemacht hast?
2: Ja, ich habe euch angerufen.
3: Für den Wochenenddeal, ne?
2: Genau.
3: Ja, das ist eine schöne Erfindung, finde ich. Weißt du warum?
2: Ja, ich gehe stark davon aus, dass ich gezogen wurde.
3: Ja, ich meine, immerhin sprechen wir schon mal. Aber ich finde, das ist eine schöne Erfindung, weil beim Wochenenddeal hast du keine Gefahr, dass der Blitz einschlägt.
2: Genau.
3: Du kannst hier einfach so 1.000 Euro gewinnen.
2: Ein Traum.
3: Ja, es wäre wirklich ein Traum. Was würdest du mit dem Geld machen?
2: Also wir haben jetzt vor, unseren Sommerurlaub zu buchen. Und dann, also unser Ziel ist tatsächlich dieses Jahr entweder Spanien oder Türkei.
3: Ach ja, das sind ja ganz grundsolide Ziele. Da kann man, glaube ich, nichts falsch machen, Isabella.
2: Nein, genau.
3: Du sitzt noch auf dem Schreibtischstuhl, ne?
2: Nee, ich bin jetzt gerade auf dem Balkon geflitzt.
3: Ja, dann halte ich mal am Geländer fest.
1: 1.000 Euro.
3: Die gehören dir.
2: Dankeschön, ein Traum.
3: Kein Weiter, kein Stopp, die gehören einfach so dir.
2: Oh, super, wirklich, ein Traum.

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1: Ich bin David Riemer. Union und SPD sind sich einig, dass die automatische Diätenerhöhung für Bundestagsabgeordnete in diesem Jahr ausgesetzt werden soll. Er sei dafür, diese Idee aus der Union schnellstmöglich umzusetzen, sagte SPD-Generalsekretär Klüssendorf.
2: Man könne nicht bei Krankenversicherung, Rente und Pflege über Einsparungen diskutieren und sich gleichzeitig eine Diätenerhöhung von 500 Euro pro Monat genehmigen, so SPD-Generalsekretär Klüssendorf. Auch Unionsfraktionschef Spahn hatte sich offen gezeigt für einen Verzicht auf die anstehende automatische Diätenerhöhung zum 1. Juli. Er verstehe, dass Bürger, wenn sie verzichten müssten, das auch von Abgeordneten erwarteten, so Spahn. Die Diäten werden seit 2014 jedes Jahr angepasst, der allgemeinen Lohnentwicklung folgend, ähnlich wie die Rente. Aus Berlin, Ronny Tochau.
1: Die SPD will sich innerhalb der Bundesregierung für eine rechtliche Grundlage für einen Mietendeckel in den Ländern einsetzen. Das hat SPD-Generalsekretär Klüssendorf erklärt. In Berlin hatte das Bundesverfassungsgericht solch einen Mietendeckel gekippt, mit dem Argument, dass der Bund für Mietrecht zuständig sei und nicht die Länder.
3: Der Berliner Mietendeckel bedeutete für viele Mieter zuerst, dass sie weniger zahlen mussten. Dann hatten Vermieter plötzlich Anspruch auf Nachzahlungen, als die Regelung gekippt wurde. Dass die Bundes-SPD ausgerechnet jetzt wieder eine rechtliche Grundlage schaffen will, damit Bundesländer jeweils für sich Mietendeckel festlegen können, liegt an der bevorstehenden Abgeordnetenhauswahl in Berlin, wo die SPD aktuell in Umfragen hinten liegt. Die Union lehnt Mietendeckel allerdings ab und innerhalb der Bundesregierung gibt es sowieso schon zahlreiche Streitthemen. Aus Berlin, Jan-Henna Reitze.
1: In Kanada ist ein weiterer Passagier eines Kreuzfahrtschiffes positiv auf das Hunter-Virus getestet worden. Nach Angaben der Gesundheitsbehörde hat die Person milde Symptome. Drei kanadische Passagiere wurden vorsorglich in ein Krankenhaus gebracht, ein vierter blieb zu Hause in Quarantäne. Auf der Hondius hat es einen Hunter-Virus-Ausbruch gegeben, drei Passagiere starben. Zum Fußball. Jens Lehmann sieht eine mögliche WM-Rückkehr von Manuel Neuer kritisch. Der frühere Nationaltorwart sagte der Bild, sollte Neuer tatsächlich wieder im deutschen Tor stehen, wäre das gegenüber Oliver Baumann ein Vertrauensbruch. Bundestrainer Nagelsmann hatte Baumann zuletzt öffentlich gestärkt. Auch Ex-Bayern-Torwart Oliver Kahn hatte einen möglichen Torwartwechsel kritisiert. Und das waren die Nachrichten mit David Riemer.
4: Das Wetter. Weiter geht der Temu-Frühling. Auch morgen einige Wolken und Regen. Aber jetzt über den Abend und die Nacht, da lockert's erstmal auf. Morgen früh dann auch noch schön, bevor sich dann später wieder zuzieht. Eckchen wärmer wird's bis 19 Grad.
5: NRW Verkehr.
4: Alles nicht wild. Wir starten auf der A1 Dortmund Richtung Münster. Zwischen Unna und Kamener Kreuz 2 Kilometer 5 Minuten. A2 Dortmund Hannover zwischen Herford-Bad Salzuflen und Herford-Ost. Dichter Verkehr, ein Minütchen obendrauf. A4 Köln-Aachen zwischen Köln-Klettenberg und Kreuz Köln-West, auch da ein Minütchen. Und die A40 Duisburg-Essen haben wir noch zwischen Essen-Holsterhausen und Essen-Zentrum. 1 Kilometer 6 Minuten. Gute Fahrt.
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4: Sebastian Pulli hier und Synthesizer, das sind die Instrumente für die Nacht. Zumindest die, die so nach buntem Neonlicht klingen. Gleich in Turn the Lights Off und erstmal im Münchner Freiheit-Gedächtnissong Übermorgen von Mark Forster. Da ziehen die auch so eine magische Kulisse hoch von einer Großstadt nach.

0: Also ein Schock ist eine Sache ja nur, wenn man nicht damit gerechnet hat, oder?
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0: Also ich frage wegen dem drittletzten Platz beim ESC. Aber das Schöne ist ja, Sarah Engels hat es sportlich und hat es vor allem nicht persönlich genommen. Und das ist wirklich richtig stark. Und sowieso war da sehr, sehr vieles sehr, sehr schön, sagt Dominik Becker, der Sarah die Tage rund um den ESC begleitet hat.
2: Ja, ich würde lügen, wenn ich sage, mir hat das nicht gefallen. Das war auch für mich als Reporter eine ganz besondere Erfahrung. Eine wirklich tolle Stimmung in der Stadt. Europa ist zusammengekommen, um auch zusammen die Liebe zur Musik zu feiern. 70 Jahre Eurovision Song Contest stand ja oben drüber als Überschrift. Das hat man hier auch wirklich an jeder Ecke gemerkt. Und Wien hat sich den Fans, den deutschen Fans zumindest, ganz gut präsentiert.
3: Also die kleinen Momente, die man jetzt hier erlebt in dieser großen Stadt, sind einfach schön, weil man merkt, die Leute sind total begeistert von dem ESC.
4: Super bunt, total viele Veranstaltungen, richtig coole Leute kennengelernt, die Partys sind super. Ja, wir hatten viel Spaß.
2: Für Sarah Engels, unsere deutsche Starterin aus NRW, ja, da ist es in Sachen Punkte und Platzierung natürlich nicht ganz so gut gelaufen. Sie sagte mir aber, sie habe alles gegeben und die Tage hier sehr genossen.
5: Also, ich hatte einen unfassbar schönen Abend. Ich hatte eine unfassbar tolle Reise. Ich habe es von Anfang an gesagt. Ich glaube, man hat es auch gemerkt, wie viel Herzblut, wie viel Leidenschaft ich da reingesteckt habe.
2: Ja, auch sie wird diese Tage hier in Wien beim ESC ganz besonders in Erinnerung behalten und wahrscheinlich auch nie vergessen. Da waren schon ein paar sehr coole Momente mit bei.

0: An Urlaub oder sowas Ähnliches ist aktuell nicht zu denken. Für Sarah geht's jetzt zu Moulin Rouge, also zurück auf die Musicalbühne. Direkt sogar, lenkt vielleicht auch ein bisschen ab.
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1: Sebastian Pulli hier, schönen Abend in der 5-Tage-Woche zwischen den zwei 4-Tage-Wochen. Montag fast rum, heißt jetzt auch nur noch 4 Tage. Wir wollen die Zeit dazwischen aber auch zu schätzen wissen, das ist wichtig, sonst wäre ja eine ganze Menge Leben verschwendet. Also machen wir es uns schön mit Bruno.

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0: wir haben die Messlatte für ein perfektes Wochenende sehr, sehr hoch gehängt.
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0: Und zwar einfach mal schön in Amsterdam gewesen und dann spielt da noch Harry Styles. Das haben wir der lieben Katharina im Ticket-Call geschenkt. Jetzt am Samstag war das Konzert und sie ist mit einer Freundin hin und Kollegin Kimberly Klages war sicher auch nicht ganz unglücklich, dass sie mit durfte.
2: Gänsehautmomente sind das. Ich finde Konzerte sowieso immer besonders und das war jetzt wieder ein Künstler, der hat es wirklich besonders gemacht und es war einfach super.
3: Nacht 1 von 10 ist geschafft für Harry Styles und das war wirklich ein Wahnsinnsabend.
2: Es wurde immer weiter Party gemacht und immer keiner ist still geblieben und das fand ich wirklich super.
4: Ich finde auch gerade so die Stimmung untereinander, das war einfach die ganze Zeit fröhlich, freundlich und ich finde, das macht es dann auch ganz besonders.
2: Das ist ein außergewöhnlicher Künstler und die Musik berührt einen einfach.
4: Es ist mal was ganz anderes und jeder kann einfach sein, wie er möchte und das hat man hier einfach heute auch total gemerkt.
5: Thank you so much for being in this night. Welcome, this is night one of the Together Together Tour.
2: Ja, so eine Erfahrung muss man mal machen. Auch gerade finde ich jetzt immer spannend, dann auch in ein anderes Land zu fahren und da auch mal ein Konzert zu schauen. Hab schon, als der erste Song rauskam, gesagt, wenn Harry Styles auf Tour kommt, muss ich auf jeden Fall dabei sein. Dann habe ich erfahren, dass er erstmal nicht nach Deutschland kommt. Da war ich sehr traurig und dann hat meine Arbeitskollegin mir gesagt, dass Tickets verlost werden. Dann habe ich mich sofort beworben.
3: Wie war das denn für dich, als du den Anruf bekommen hast, dass du gewonnen hast?
2: Ich war erstmal total außer mir und war dann auch sehr, sehr aufgeregt und konnte es auch gar nicht glauben. Also ich konnte es, glaube ich, erst glauben, habe ich eben noch zu ihr gesagt, als wir wirklich eben in der Halle drin waren.
5: I'm completely blown away. Thank you so, so much.
2: Dankeschön an den Ticket Call. Dass sowas überhaupt möglich ist, ist echt brillant. Gerade wenn man nicht so an Tickets kommt oder auch mal den großen Traum hat, einen Künstler zu sehen und sich dann da bewerben kann und wirklich die Chance hat, auch zu gewinnen, das ist echt super.
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1: Ich bin David Riemer. Sollte der eigentlich bis Ende Juni vorgesehene Tankrabatt verlängert werden? Die SPD hat zurückhaltend auf diese Idee reagiert. CSU-Chef Söder hatte die Möglichkeit einer Verlängerung ins Spiel gebracht.
2: Kurzfristig richtig, aber keine Dauerlösung, so der Tenor aus der SPD, denn der Tankrabatt entlaste alle, die Auto fahren und nicht nur diejenigen, die auf Hilfe vom Staat angewiesen sind. Und schon die bisher angesetzten 2 Monate Tankrabatt kosten wiederum den Staat 1,6 Milliarden Euro an Steuereinnahmen. Also quasi eine Absage an Söders Idee einer Verlängerung. Stattdessen kann sich die SPD weiter einen Preisdeckel für Sprit vorstellen, den wiederum aber bisher die Union ablehnt. Aus Berlin Jan-Henner Reitze.
1: Die geplante Diätenerhöhung für die 630 Bundestagsabgeordneten wird voraussichtlich ausgesetzt. Der Unionspolitiker Bilger sagte bei RTL und NTV, man sei mit der SPD gemeinsam der Auffassung, diesen Schritt jetzt gehen zu sollen. Auch Linke, Grüne und AfD sind dafür. Eigentlich sollten die Abgeordnetenbezüge zum 1. Juli um knapp 500 auf über 12.000 Euro steigen. 2 Drittel der Menschen in Deutschland sprechen sich für die Einführung eines Verbots von sozialen Medien für Kinder unter 14 Jahren aus. Das hat eine Umfrage des Bayerischen Forschungsinstituts für digitale Transformation ergeben, die auf der Medienkonferenz Republika in Berlin vorgestellt wurde.
3: Die Zustimmung der Deutschen für ein Social-Media-Verbot hängt von der genauen Altersgrenze ab. Ein Verbot unter 14 Jahren fänden zwar 2 Drittel gut, unter 16, wie in Australien eingeführt, befürwortet aber nur knapp die Hälfte. Und sogar die Befürworter sind mehrheitlich skeptisch, ob die Jugend mit Verboten von sozialen Medien wirklich ferngehalten würden oder Umwege findet. Wissenschaftler warnen auch eher vor pauschalen Verboten. Viele Probleme mit sozialen Medien würden so in weniger sichtbare Räume verschoben. Und man dürfe die Anbieter der sozialen Medien nicht aus der Verantwortung lassen. Aus Berlin Ronny Tochau.
1: Aus noch ungeklärter Ursache ist im sächsischen Görlitz ein Mehrfamilienhaus aus der Gründerzeit eingestürzt. Spürhunde sind an der Unfallstelle im Einsatz. Noch immer ist unklar, ob sich unter den Trümmern möglicherweise verschüttete Menschen befinden. Die Polizei schreibt auf X, möglicherweise habe es in dem Haus eine Gasexplosion gegeben. Zeugen hätten von einer Explosion gesprochen und Gasgeruch wahrgenommen. Und das waren die Nachrichten mit David Riemer.
4: Das Wetter. Unsere Erwartungen an den Frühling sind inzwischen so weit unten, da freuen wir uns schon über einen halben Tag Sonne. Es lockert nämlich jetzt schon über den Abend und die Nacht auf und dann geht das morgen auch schön los, bevor im Laufe des Tages wieder mehr Wolken aufziehen und dann kann es auch regnen. Das Ganze morgen bei bis 19 Grad.
0: NRW Verkehr.
4: 2 kleinere Staus aktuell, einmal auf der A2 Dortmund-Hannover zwischen Herford-Bad Salzuflen und Herford-Ost. Dichter Verkehr sind so knappe 5 Minuten und A33 Osnabrück-Bielefeld zwischen Borkholzhausen und Halle-Westfalen. Dichter Verkehr, das sind 10 Minuten. Gute Fahrt, kommt gut durch.
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4: Sebastian Pulli hier um kurz nach 11 unter der Woche. Ist schon spät. Wichtig jetzt schlafen zu gehen vielleicht. Deshalb jetzt Michael Jackson mit Bett. Naja, gute Nacht.

0: Der vielleicht beste Song von Britney Spears und jetzt ganz neue Musik.
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0: Von einem wahnsinnig guten Sänger, Adam Lambert. Sollte irgendjemandem der Name nichts mehr sagen, den Song kennt vermutlich fast jeder, lief bei uns rauf und runter und zwar der hier. Übrigens ursprünglich geschrieben für Pink, die Nummer, man hört es richtig, finde ich. Jetzt hat er eine neue Single raus, ist auch wieder am Brett, diesmal ein bisschen elektronischer, da fährt so eine richtig dicke Wand hoch aus breiten Synthesizern. Er schlägt einen richtig schön, ist sehr, sehr breit produziert und seine Stimme ja sowieso wahnsinnig gut. Hat ja auch nicht umsonst den Freddie Mercury-Ersatz gemacht bei Queen. Sowas laber ich rum, soll er es doch tun.
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Sebastian Pulli hier zurück in die frühen 2000er. Da ging es viel rund in der Musik. War ein wiederkehrendes textliches Motiv, es schien da gut anzukommen. Flo Rida mit Ride Round, Kylie Minogue mit Spinning Around, Justin Timberlake mit What Goes Around, Comes Around, Selena Gomez mit Round and Round und der Song, den wir jetzt gleich spielen, die Sugar Babes, Round, Round. Eine Idee, die da offenbar die Runde machte. Jetzt ein nicht weniger originelles Textkonzept, Baby Goodbye, Hello. Baby.

0: ihr eigentlich wen persönlich, der es mal geschafft hat, ein komplettes Panini-Album vollzumachen?
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0: Es gibt wieder die Chance zur Fußball-WM jetzt, aber das kann ja ins Geld und in die Nerven gehen. Mein Gott, habe ich als Kind oft Klaus Augenthaler gehabt. Gefühlt in jedem Paket 1 bis 2 Augenthaler. Da vielleicht lieber was anderes sammeln. Kollegin Kimberly Klages, du hast ja eine sehr spannende Leidenschaft.
2: Ganz genau, ich sammle Kennzeichen. Dafür gibt es die Kennzeichensammler-App. Dort kann man dann die Kennzeichen, also die Städte, eintragen und sammeln. Man sieht dann natürlich auch immer die dazugehörigen Städtenamen, was ich ganz praktisch finde, weil ich glaube, es ging uns allen schon mal so, dass man ein Kennzeichen gesehen hat und das irgendwie nicht zuordnen konnte.
0: Ja, vor allem gibt es ja, ich habe es gerade gegoogelt, 824 Autokennzeichen in Deutschland.
2: Genau, man sieht in der App auch direkt, welche Kennzeichen einem in den einzelnen Bundesländern noch fehlen. Dadurch, dass ich jetzt auch schon etwas länger sammle und ja nicht jeden Tag durch ganz Deutschland dafür fahre, wiederholen sich natürlich die Kennzeichen immer. Dafür freut man sich dann umso mehr, wenn man ein neues Kennzeichen sieht.
0: Okay, was ist das Seltenste?
2: Mit großem Abstand BÜS für Büsingen. Die Gemeinde am Hochrhein ist vollständig von der Schweiz umgeben, gehört aber trotzdem zu Deutschland. Und davon gibt es dann eben nur ungefähr 800 Kennzeichen. Übrigens bin ich nicht die einzige Verrückte, die das macht. Diese Influencerin hier macht das fast schon hauptberuflich.
3: Die Sonne scheint noch, der Sommer naht. Und das bedeutet,

0: Dass ich eine kleine Kennzeichenjagd machen kann. Da können jetzt bestimmt nicht alle relaten. Aber ich finde, Kennzeichen sammeln bringt mich schon an irgendwie sehr schöne Orte.
1: Ja, die Alternative zum Panini-Album. Übrigens gerade gesehen, es gibt auch Augenthal in Deutschland. Und zwar zweimal.
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1: Ich bin David Riemer. Union und SPD sind sich einig, dass die automatische Diätenerhöhung für Bundestagsabgeordnete in diesem Jahr ausgesetzt werden soll. Er sei dafür, diese Idee aus der Union schnellstmöglich umzusetzen, sagt der SPD-Generalsekretär Klüssendorf.
2: Man könne nicht bei Krankenversicherung, Rente und Pflege über Einsparungen diskutieren und sich gleichzeitig eine Diätenerhöhung von 500 Euro pro Monat genehmigen, so SPD-Generalsekretär Klüssendorf. Auch Unionsfraktionschef Spahn hatte sich offen gezeigt für einen Verzicht auf die anstehende automatische Diätenerhöhung zum 1. Juli. Er verstehe, dass Bürger, wenn sie verzichten müssten, das auch von Abgeordneten erwarteten, so Spahn. Die Diäten werden seit 2014 jedes Jahr angepasst, der allgemeinen Lohnentwicklung folgend, ähnlich wie die Rente. Aus Berlin, Ronny Tochau.
1: Die Bundesregierung hat sich vorgenommen, bis zur Sommerpause ein großes Reformpaket zu schnüren. Damit sollen auch Streitthemen zwischen Union und SPD gelöst werden. Vor diesem Hintergrund hat Bundeskanzler Merz für den Nachmittag einen Besuch der Fraktionssitzung der SPD im Bundestag angekündigt.
3: Es ist schon länger geplant, dass Merz bei den SPD-Abgeordneten vorbeischaut, aber gerade die Streitthemen der vergangenen Wochen, wie Entlastungen wegen gestiegener Spritpreise oder die Frage, wie noch klaffende Löcher im Haushalt gestopft werden sollen, zeigen, wie groß die Gräben zwischen Union und SPD geworden sind. Merz will sie überwinden und bei der SPD für Kompromisse werben, denn es muss am Ende mehr rauskommen als der kleinste gemeinsame Nenner, um, wie von der Regierung versprochen, zu beweisen, dass Politik noch handlungsfähig ist. Aus Berlin, Jan-Henner Reitze.
1: Der Expertenrat für Klimafragen hält die Klimaschutzpolitik der Bundesregierung für unzureichend. In einem Gutachten warnen die Regierungsberater, selbst mit dem geplanten Klimaschutzprogramm würden die Ziele für 2040 verfehlt. Der Rat geht außerdem davon aus, dass Deutschland sein Emissionsbudget bis 2030 um bis zu 100 Millionen Tonnen CO2 überschreiten könnte. Aus noch ungeklärter Ursache ist im sächsischen Görlitz ein Mehrfamilienhaus eingestürzt. Spürhunde sind an der Unfallstelle im Einsatz. Noch immer ist unklar, ob sich unter den Trümmern möglicherweise verschüttete Menschen befinden. Die Polizei schreibt auf X, möglicherweise habe es in dem Haus eine Gasexplosion gegeben. Zeugen hätten von einer Explosion gesprochen und Gasgeruch wahrgenommen.
4: Das Wetter.
5: Wir kommen trocken durch diese Nacht, aber frisch ist es. Temperaturen liegen um 7 Grad. Später können sich dann ein paar Nebelfelder bilden. Ansonsten starten wir aber recht freundlich in den Dienstag. Bis zu 17 Grad kriegen wir dann.
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5: Claudia Löß hier, hallo zusammen. Kommt gut durch die Nacht mit uns. Olivia Dean kann ich euch gleich anbieten. Das ist neu bei uns im besten Mix. So easy to fall in love. Ein Klassiker von Sting habe ich noch. Englishman in New York. Und das hier ist Miley Cyrus. Kommt gut durch diese Nacht mit uns. 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

0: Cher und Believe. Gleich für euch Olivia Dean. Die mal live zu sehen, ja, ich könnte mir vorstellen, dass das für viele schon auch ein Träumchen. Aber überhaupt an Tickets für Konzerte zu bekommen, das ist ja heutzutage, boah. Also erstmal musst du sie kriegen, ja, und dann musst du sie bezahlen können. Die sind ja auch gerne mal irgendwo im dreistelligen Bereich unterwegs. Das ärgert natürlich die Fans und auch die Musiker. Habt ihr wahrscheinlich mitbekommen, da ist jetzt ein offener Brief unterwegs an die Bundesregierung, unterschrieben von einigen großen deutschen Künstlern. Campino zum Beispiel von den Toten Hosen, der hat unterschrieben. Nina Chuba oder die Ärzte. Und sie alle fordern schärfere Regeln gegen Wucherpreise beim Wiederverkauf von Tickets. Wie macht ihr das denn eigentlich, wenn ihr zu einem Konzert wollt? Habt ihr Tipps, wie man da an bezahlbare Tickets kommt?
1: Die kleineren Veranstaltungen, wo man irgendwie für entweder eine Spende oder so einen Mindestbetrag reinkommt.
2: Also ich kaufe meine Tickets meist bei Eventim. Und wenn ich mich kurzfristig entscheide, gibt es ja auch über Eventim den Fansale.
3: Es gibt manchmal so Angebote durch irgendwelche Verträge. Da gibt es dann immer so ein paar Prozente auf Tickets. Man muss dann immer ein bisschen die Augen aufhalten.
4: Also ich kaufe immer bei eBay Kleinanzeigen. Ich hole wirklich selten direkt beim Verkäufer oder so.
5: Ich würde einfach nur sagen, bei verschiedenen Anbietern von Tickets einfach vergleichen. Manchmal differenzieren sie da ja dann schon noch mal ein paar Euro. Ist natürlich nicht die Welt, aber ein Euro haben oder nicht haben ist die Frage.
6: Im Bekanntenkreis nachfragen, das funktioniert meistens am besten. Vor allem im erweiterten Bekanntenkreis. Sie Schwarmintelligenz fragen, dann tun sich meistens ganz viele Türen auf.
0: Ah, Vitamin B, das hilft natürlich immer. Aber besser wäre es natürlich, wenn das gar nicht nötig wäre und ihr auch einfach so an bezahlbare Tickets kommen würdet. Wir werden das weiter für euch verfolgen.
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0: Claudia Löß hier. Hallo zusammen. Oh, was zum Wegdämmern jetzt mit Herbert Grönemeyer, Der Weg. Und gleich dann neue Musik bei uns im besten Mix, BTS und Swim. Kommt gut durch die Nacht mit uns.
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0: Toni, don't worry.
1: Ihr habt's ja wahrscheinlich mitbekommen, eine Weltmeisterschaft läuft ja schon seit Freitag, die Eishockey-WM in der Schweiz. Eishockey ist ja so ein Ding, da ist nicht jeder so ganz sattelfest, wie gut, dass wir Hannes haben, ne? Der ist voll drin im Thema.
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3: Ja, endlich WM! Also nicht Fuppes, Eishockey. Ja, interessiert in Deutschland irgendwie keine Sau. Weil wir den Sport nicht kapieren. Der ist zu schnell, der Puck ist zu klein und irgendwann hauen sich zwei Broncos auf die Muppe. Und du weißt auch irgendwie nicht, da gibt's ja Strafen für und trotzdem gehört's ja auch zum Gesamterlebnis, ne? So Blut auf Eis, das hat schon farblich was Künstlerisches. Ich war als Kind schon fasziniert von dem Sport, allerdings hauptsächlich von der Eismaschine. Ja, die gehörte zu meinen Top 3 Traumjobs. Eismaschine, hinten auf dem Müllwagen fahren und Chips-Einsammler im Autoscooter. All diese Menschen standen für mich auf einer Stufe mit Superman. Habt ihr euch eigentlich schon mal gefragt, warum Nasen laufen können und Füße riechen? Und immer dran denken, wer ein Tor mehr schießt als der andere, gewinnt.
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1: Ich bin David Riemer. Bei einem Angriff auf ein großes islamisches Zentrum im US-Bundesstaat San Diego sind 3 Menschen getötet worden. Die Polizei geht davon aus, dass sich 2 mutmaßliche Angreifer im Alter von 17 und 19 Jahren selbst das Leben nahmen. Die Attacke werde bis auf Weiteres als Hassverbrechen eingestuft, so ein Polizeisprecher. Die SPD will sich innerhalb der Bundesregierung für eine rechtliche Grundlage für einen Mietendeckel in den Ländern einsetzen. Das hat SPD-Generalsekretär Klüssendorf erklärt. In Berlin hatte das Bundesverfassungsgericht solch einen Mietendeckel gekippt, mit dem Argument, dass der Bund für Mietrecht zuständig sei und nicht die Länder.
2: Der Berliner Mietendeckel bedeutete für viele Mieter zuerst, dass sie weniger zahlen mussten. Dann hatten Vermieter plötzlich Anspruch auf Nachzahlungen, als die Regelung gekippt wurde. Dass die Bundes-SPD ausgerechnet jetzt wieder eine rechtliche Grundlage schaffen will, damit Bundesländer jeweils für sich Mietendeckel festlegen können, liegt an der bevorstehenden Abgeordnetenhauswahl in Berlin, wo die SPD aktuell in Umfragen hinten liegt. Die Union lehnt Mietendeckel allerdings ab und innerhalb der Bundesregierung gibt es sowieso schon zahlreiche Streitthemen. Aus Berlin Jan-Henna Reitze.
1: Bundesinnenminister Dobrindt will den Zivilschutz in Deutschland ausbauen und dafür insgesamt 10 Milliarden Euro investieren bis zum Jahr 2029. Über diese Pläne in einem Eckpunktepapier soll die Bundesregierung morgen in ihrer Kabinettssitzung beraten.
3: Nach dem Ende des Kalten Krieges wurde vieles für überflüssig gehalten, Schutzbunker zum Beispiel. Doch wegen der Bedrohung durch Russland hat die Regierung vor gut einem Jahr Ausnahmen von der Schuldenbremse beschlossen, auch für den Zivilschutz. Mit den 10 Milliarden Investitionen sollen zum Beispiel jetzt 1.000 Spezialfahrzeuge angeschafft werden und über 100.000 stapelbare Feldbetten. Außerdem soll die Warn-App Nina so weiterentwickelt werden, dass sie den Weg zum nächsten Schutzraum anzeigen kann. Dafür müssen aber wohl noch viele Schutzräume überhaupt erst wieder eingerichtet werden. Aus Berlin, Ronny Tochau.
1: Zum Fußball. Pep Guardiola steht einem Medienbericht zufolge vor dem Rücktritt als Coach von Manchester City. Laut der britischen Zeitung Daily Mail wird der Spanier den englischen Fußballclub zum Saisonende verlassen. Als Topfavorit auf die Nachfolge gilt Ex-Chelsea-Coach Enzo Maresca. Guardiola gewann mit City unter anderem 6-mal die Meisterschaft und 2023 die Champions League. Er hat in Manchester noch einen Vertrag bis 2027.
4: Das Wetter.
5: Frisch ist es heute Nacht. Temperaturen liegen bei 3 bis 7 Grad, aber es bleibt trocken und klar. Gegen morgen kann es ein paar Nebelfelder geben. Wir starten dann aber erstmal freundlich in den Dienstag und am Nachmittag kann es dann ein paar Schauer geben.
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5: Claudia Löhr hier. Hallo, Michael Jackson jetzt für euch. Kommt gut durch.

0: Hallo zusammen, kommt gut durch die Nacht mit uns. In Deutschland gab es jetzt am Wochenende die erste deutsche Meisterschaft im Bäume umarmen. In Niedersachsen war das, in Bad Pyrmont. Wie kreativ und innig kann man einen Baum umarmen? Das war so im Groben die Challenge. Knapp 100 Leute haben mitgemacht. Es sieht ein bisschen gewöhnungsbedürftig aus in der Tat, aber gut. Ich meine, so ein Baum kann ja auch doch sehr viel zurückgeben. Ne? Neue Musik jetzt für euch von Alex Warren, Fever Dream.
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Jo, ganz schön frisch noch diese Nacht, aber es wird allmählich von Tag zu Tag wird's ein bisschen wärmer und ein bisschen schöner und freundlicher. Ja, bis dann Pfingsten wird's richtig cool und richtig knackig warm. Claudia Löß hier, hallo zusammen, kommt gut durch die Nacht.

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0: aktuelle Single von Kamrat, Hug Yourself. Es ist Finalwoche hier.
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0: Ich bin David Riemer. Bei einem Angriff auf ein großes islamisches Zentrum im US-Bundesstaat San Diego sind 3 Menschen getötet worden. Die Polizei geht davon aus, dass sich 2 mutmaßliche Angreifer im Alter von 17 und 19 Jahren selbst das Leben nahmen. Die Attacke werde bis auf Weiteres als Hassverbrechen eingestuft, so ein Polizeisprecher. Die SPD will sich innerhalb der Bundesregierung für eine rechtliche Grundlage für einen Mietendeckel in den Ländern einsetzen. Das hat SPD-Generalsekretär Klüssendorf erklärt. In Berlin hatte das Bundesverfassungsgericht solch einen Mietendeckel gekippt, mit dem Argument, dass der Bund für Mietrecht zuständig sei und nicht die Länder.
1: Der Berliner Mietendeckel bedeutete für viele Mieter zuerst, dass sie weniger zahlen mussten. Dann hatten Vermieter plötzlich Anspruch auf Nachzahlungen, als die Regelung gekippt wurde. Dass die Bundes-SPD ausgerechnet jetzt wieder eine rechtliche Grundlage schaffen will, damit Bundesländer jeweils für sich Mietendeckel festlegen können, liegt an der bevorstehenden Abgeordnetenhauswahl in Berlin, wo die SPD aktuell in Umfragen hinten liegt. Die Union lehnt Mietendeckel allerdings ab und innerhalb der Bundesregierung gibt es sowieso schon zahlreiche Streitthemen. Aus Berlin, Jan-Henner Reitze.
0: Bundesinnenminister Dobrindt will den Zivilschutz in Deutschland ausbauen und dafür insgesamt 10 Milliarden Euro investieren bis zum Jahr 2029. Über diese Pläne in einem Eckpunktepapier soll die Bundesregierung morgen in ihrer Kabinettssitzung beraten.
2: Nach dem Ende des Kalten Krieges wurde vieles für überflüssig gehalten, Schutzbunker zum Beispiel. Doch wegen der Bedrohung durch Russland hat die Regierung vor gut einem Jahr Ausnahmen von der Schuldenbremse beschlossen, auch für den Zivilschutz. Mit den 10 Milliarden Investitionen sollen zum Beispiel jetzt 1.000 Spezialfahrzeuge angeschafft werden und über 100.000 stapelbare Feldbetten. Außerdem soll die Warn-App Nina so weiterentwickelt werden, dass sie den Weg zum nächsten Schutzraum anzeigen kann. Dafür müssen aber wohl noch viele Schutzräume überhaupt erst wieder eingerichtet werden. Aus Berlin, Ronny Tochau.
0: Zum Fußball. Pep Guardiola steht einem Medienbericht zufolge vor dem Rücktritt als Coach von Manchester City. Laut der britischen Zeitung Daily Mail wird der Spanier den englischen Fußballclub zum Saisonende verlassen. Als Topfavorit auf die Nachfolge gilt Ex-Chelsea-Coach Enzo Maresca. Guardiola gewann mit City unter anderem 6-mal die Meisterschaft und 2023 die Champions League. Er hat in Manchester noch einen Vertrag bis 2027.
3: Das Wetter.
4: Frisch ist es heute Nacht. Temperaturen liegen bei 3 bis 7 Grad, aber es bleibt trocken und klar. Gegen morgen kann es ein paar Nebelfelder geben. Wir starten dann aber erstmal freundlich in den Dienstag und am Nachmittag kann es dann ein paar Schauer geben.
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4: Wahnsinn, Madonna und Sabrina Carpenter, die haben zusammen einen Song rausgebracht. Also wirklich, das sind ja 2 Generationen. Einmal 67, einmal 26. Ein ganz toller Song. Bring Your Love spiele ich euch gleich hier. Kommt gut durch.